0: Grüße alle hier in der Propsteikapelle und alle, die mit uns über Radio Grüne Welle verbunden sind, und laden Sie ein, mit uns den glorreichen Rosenkranz zu beten. Nach dem Rosenkranz beten wir die Herz-Jesu-Andacht im Gottesdom Nummer 676, Abschnitt 3. Willkommen zu diesem Rosenkranz am Fest des Heiligen Herzen Jesu. Heute erinnern wir uns, Gottes Liebe hat ein Gesicht und einen Herzschlag. Jesus zeigt uns sein Herz, nicht als Symbol, sondern als Zusage. Ich bin für dich da. Was uns bewegt, unsere Sorgen und unsere Dankbarkeit, bringen wir jetzt vor dieses liebende Herz. Im Namen des Vaters und des Sohnes und des Heiligen Geistes.
1: Amen.
0: Ich glaube an Gott, den Vater, den Allmächtigen, den Schöpfer des Himmels und der Erde, und an Jesus Christus, deinen eingeborenen Sohn, unser Herrn, empfangen durch den Heiligen Geist, geboren von der Jungfrau Maria, gelitten unter Pontius Pilatus, gekreuzigt, gestorben und begraben, hinabgestiegen in das Reich des Todes, am dritten Tag auferstanden von den Toten, aufgefahren in den Himmel. Er sitzt zur Rechten Gottes des allmächtigen Vaters. Von dort wird er kommen, zu richten die Lebenden und die Toten. Ich glaube an den Heiligen Geist, die heilige katholische Kirche, Gemeinschaft der Heiligen, Vergebung der Sünde, Auferstehung der Toten und das ewige Leben. Amen. Ehre sei dem Vater und dem Sohn und dem Heiligen Geist.
1: Wie im Anfang, so auch jetzt und alle Zeit und in Ewigkeit. Amen.
0: Vater unser im Himmel, geheiligt werde dein Name, dein Reich komme, dein Wille geschehe, wie im Himmel, so auf Erden.
1: Unser tägliches Brot gib uns heute und vergib uns unsere Schuld, wie auch wir vergeben unseren Schuldigen. Und führe uns nicht in Versuchung, sondern
0: erlöse
1: uns von den Bösen.
0: Gegrüßet seist du, Maria, voller Gnade, der Herr ist mit dir. Du bist gebenedeit unter den Frauen, und gebenedeit ist die Frucht deines Leibes.

0: Leibes Jesus, der in uns den Glauben vermehre.
1: Heilige Maria, Mutter Gottes, bitte für uns Sünder, jetzt und in der Stunde unseres Todes. Amen.
0: Gegrüßet seist du, Maria, voller Gnade, der Herr ist mit dir. Du bist gebenedeit unter den Frauen. Und gebenedeit ist die Frucht deines Leibes, Jesus, der in uns die Hoffnung stärke.
1: Heilige Maria, Mutter Gottes, bitte für uns Sünder, jetzt und in der Stunde unseres Todes. Amen.
0: Gegrüßet seist du, Maria, voller Gnade, der Herr ist mit dir. Du bist gebenedeit unter den Frauen. Und gebenedeit ist die Frucht deines Leibes, Jesus, der in uns die Liebe entzünde.
1: Heilige Maria, Mutter Gottes, bitte für uns Sünder, jetzt und in der Stunde unseres Todes. Amen.
0: Ehre sei dem Vater und dem Sohn und dem Heiligen Geist.
1: Wie im Anfang, so auch jetzt und alle Zeit und in Ewigkeit. Amen.
0: Vater unser im Himmel, geheiligt werde dein Name, dein Reich komme, dein Wille geschehe, wie im Himmel so auf Erden.
1: Unser tägliches Brot gib uns heute und vergib uns unsere Schuld, wie auch wir vergeben unseren Schuldigern. Und führe uns nicht in Versuchung, sondern erlöse uns von den Bösen.
0: Gegrüßet seist du, Maria, voller Gnade, der Herr ist mit dir. Du bist gebenedeit unter den Frauen. Und gebenedeit ist die Frucht deines Leibes, Jesus, der von den Toten auferstanden ist.
1: Heilige Maria, Mutter Gottes, bitte für uns Sünder, jetzt und in der Stunde unseres Todes. Amen.
0: Gegrüßet seist du, Maria, voller Gnade, der Herr ist mit dir. Du bist gebenedeit unter den Frauen. Und gebenedeit ist die Frucht deines Leibes, Jesus, der von den Toten auferstanden ist.
1: Heilige Maria, Mutter Gottes, bitte für uns Sünder, jetzt und in der Stunde unseres Todes. Amen.
0: Gegrüßet seist du, Maria, voller Gnade, der Herr ist mit dir. Du bist gebenedeit unter den Frauen. Und gebenedeit ist die Frucht deines Leibes, Jesus, der von den Toten auferstanden ist.
1: Heilige Maria, Mutter Gottes, bitte für uns Sünder, jetzt und in der Stunde unseres Todes. Amen.
0: Gegrüßet seist du, Maria, voller Gnade, der Herr ist mit dir. Du bist gebenedeit unter den Frauen. Und gebenedeit ist die Frucht deines Leibes, Jesus, der von den Toten auferstanden ist.
1: Heilige Maria, Mutter Gottes, bitte für uns Sünder, jetzt und in der Stunde unseres Todes. Amen.
0: Gegrüßet seist du, Maria, voller Gnade, der Herr ist mit dir. Du bist gebenedeit unter den Frauen. Und gebenedeit ist die Frucht deines Leibes, Jesus, der von den Toten auferstanden ist.
1: Heilige Maria, Mutter Gottes, bitte für uns Sünder, jetzt und in der Stunde unseres Todes. Amen.
0: Gegrüßet seist du, Maria, voller Gnade, der Herr ist mit dir. Du bist gebenedeit unter den Frauen. Und gebenedeit ist die Frucht deines Leibes, Jesus, der von den Toten auferstanden ist.
1: Heilige Maria, Mutter Gottes, bitte für uns Sünder, jetzt und in der Stunde unseres Todes. Amen.
0: Gegrüßet seist du, Maria, voller Gnade, der Herr ist mit dir. Du bist gebenedeit unter den Frauen. Und gebenedeit ist die Frucht deines Leibes, Jesus, der von den Toten auferstanden ist.
1: Heilige Maria, Mutter Gottes, bitte für uns Sünder, jetzt und in der Stunde unseres Todes. Amen.
0: Gegrüßet seist du, Maria, voller Gnade, der Herr ist mit dir. Du bist gebenedeit unter den Frauen. Und gebenedeit ist die Frucht deines Leibes, Jesus, der von den Toten auferstanden ist.
1: Heilige Maria, Mutter Gottes, bitte für uns Sünder, jetzt und in der Stunde unseres Todes. Amen.
0: Gegrüßet seist du, Maria, voller Gnade, der Herr ist mit dir. Du bist gebenedeit unter den Frauen. Und gebenedeit ist die Frucht deines Leibes, Jesus, der von den Toten auferstanden ist.
1: Heilige Maria, Mutter Gottes, bitte für uns Sünder, jetzt und in der Stunde unseres Todes. Amen.
0: Gegrüßet seist du, Maria, voller Gnade, der Herr ist mit dir. Du bist gebenedeit unter den Frauen. Und gebenedeit ist die Frucht deines Leibes, Jesus, der von den Toten auferstanden ist.
1: Heilige Maria, jetzt und in der Stunde unseres Todes. Amen.
0: Ehre sei dem Vater und dem Sohn und dem Heiligen

Unser tägliches Brot gib uns heute und vergib uns unsere Schuld, wie auch wir vergeben unseren Schuldigern. Und führe uns nicht in Versuchung, sondern erlöse uns von dem Bösen. Heilige Maria, Mutter Gottes, bitte für uns Sünder, jetzt und in der Stunde unseres Todes. Amen. Heilige Maria, Mutter Gottes, bitte für uns Sünder, jetzt und in der Stunde.

0: Maria, Mutter Gottes, bitte für uns Sünder, jetzt und in der Stunde unseres Todes. Amen.
1: Gegrüßet seist du, Maria, voll der Gnade, der Herr ist mit dir. Du bist gnädig unter den Frauen.

0: deines Leibes, Jesus, der immer nachgefahren ist.
1: Heilige Maria, Mutter Gottes, bitte für uns Sünder, jetzt und in der Stunde unseres Todes. Amen.
0: Gegrüßet seist du, Maria, voll der Gnade, der Herr ist mit dir. Du bist gebenedeit unter den Frauen, und gebenedeit ist die Frucht deines Leibes, Jesus, der in der Himmel aufgewahrt ist.
1: Heilige Maria, Mutter Gottes, bitte für uns Sünder, jetzt und in der Stunde.

0: Jesus, tenha a vida de Nahrung gebracht.
1: Heilige Maria, Mutter Gottes, bitte für uns Sünder, jetzt und in der Stunde unseres Todes. Amen. Ehre sei dem Vater und dem Sohn und dem Heiligen Geist.
0: Wie im Anfang, so auch jetzt und alle Zeit und in Ewigkeit. Amen.
1: Vater unser im Himmel, geheiligt werde dein Name, dein Reich komme, dein Wille geschehe, wie im Himmel, so auf Erden.
0: Unser tägliches Brot gib uns heute. Und vergib uns unsere Schuld, wie auch wir vergeben unseren Schuldigen. Und führe uns nicht in Versuchung, sondern erlöse uns von der Bösen.
1: Gebre dich heil, du Maria, voller Gnade, der Herr ist mit dir. Du bist gebenedeit unter den Frauen. Und gebenedeit ist die Frucht deines Leibes, Jesus, der uns den Heiligen Geist gesandt hat.
0: Heilige Maria, Mutter Gottes, bitte für uns Sünder, jetzt und in der Stunde unseres Todes. Amen.
1: Gegrüße seist du, Maria, voller Gnade, der Herr ist mit dir. Du bist gebenedeit unter den Frauen. Und gebenedeit ist die Frucht deines Leibes, Jesus, der uns den Heiligen Geist gesandt hat.
0: Heilige Maria, Mutter Gottes, bitte für uns Sünder, jetzt und in der Stunde unseres Todes. Amen.
1: Gegrüße seist du, Maria, voller Gnade, der Herr ist mit dir. Du bist gebenedeit unter den Frauen. Und gebenedeit ist die Frucht deines Leibes, Jesus, der uns den Heiligen Geist gesandt hat.
0: Heilige Maria, Mutter Gottes, bitte für uns Sünder, jetzt und in der Stunde unseres Todes. Amen.
1: Gegrüße seist du, Maria, voller Gnade, der Herr ist mit dir. Du bist gebenedeit unter den Frauen. Und gebenedeit ist die Frucht deines Leibes, Jesus, der uns den Heiligen Geist gesandt hat.
0: Heilige Maria, Mutter Gottes, bitte für uns Sünder, jetzt und in der Stunde unseres Todes. Amen.
1: Gegrüße seist du, Maria, voller Gnade, der Herr ist mit dir. Du bist gebenedeit unter den Frauen. Und gebenedeit ist die Frucht deines Leibes, Jesus, der uns den Heiligen Geist gesandt hat.
0: Heilige Maria, Mutter Gottes, bitte für uns Sünder, jetzt und in der Stunde unseres Todes. Amen.
1: Gegrüße seist du, Maria, voller Gnade, der Herr ist mit dir. Du bist gebenedeit unter den Frauen. Und gebenedeit ist die Frucht deines Leibes, Jesus, der uns den Heiligen Geist gesandt hat.
0: Heilige Maria, Mutter Gottes, bitte für uns Sünder, jetzt und in der Stunde unseres Todes. Amen.
1: Gegrüße seist du, Maria, voller Gnade, der Herr ist mit dir. Du bist gebenedeit unter den Frauen. Und gebenedeit ist die Frucht deines Leibes, Jesus, der uns den Heiligen Geist gesandt hat.
0: Heilige Maria, Mutter Gottes, bitte für uns Sünder, jetzt und in der Stunde unseres Todes. Amen.
1: Gegrüße seist du, Maria, voller Gnade, der Herr ist mit dir. Du bist gebenedeit unter den Frauen. Und gebenedeit ist die Frucht deines Leibes, Jesus, der uns den Heiligen Geist gesandt hat.
0: Heilige Maria, Mutter Gottes, bitte für uns Sünder, jetzt und in der Stunde unseres Todes. Amen.
1: Gegrüße seist du, Maria, voller Gnade, der Herr ist mit dir. Du bist gebenedeit unter den Frauen. Und gebenedeit ist die Frucht deines Leibes, Jesus, der uns den Heiligen Geist gesandt hat.
0: Heilige Maria, Mutter Gottes, bitte für uns Sünder, jetzt und in der Stunde unseres Todes. Amen.
1: Gegrüße seist du, Maria, voller Gnade, der Herr ist mit dir. Du bist gebenedeit unter den Frauen. Und gebenedeit ist die Frucht deines Leibes, Jesus, der uns den Heiligen Geist gesandt hat.
0: Heilige Maria, Mutter Gottes, bitte für uns Sünder, jetzt und in der Stunde unseres Todes. Amen.
1: Ehre sei dem Vater und dem Sohn und dem Heiligen Geist.
0: Wie im Anfang, so auch jetzt

0: Unser tägliches Brot gib uns heute und vergib uns unsere Schuld, wie auch wir vergeben unseren Schuldigern. Und führe uns nicht in Versuchung, sondern erlöse uns von dem Bösen.
1: Gib uns das Zeit zu Familie und der Gnade, der Herr ist mit dir. Du bist gnädig unter den Frauen und gnädig ist die Frucht deines Leibes, Jesus, der dich und die Frau in den Himmel aufgenommen hat.
0: Heilige Maria, Mutter Gottes, bitte für uns Sünder, jetzt und in der Stunde unserer

Heilige Maria, Mutter Gottes, bitte für uns Sünder, jetzt und in der Stunde unseres Todes.

Jungfrau, bitte.

0: empfangen und können allein bis zum Ort deines Leidens, Jesus, der mich und Jungfrau in den Gnaden genommen hat.
1: Heilige Maria, Mutter Gottes, bitte für uns Sünder, jetzt und in der Stunde unseres Todes. Amen.
0: Jesus, Christ, Maria, von der Gnade der Herr ist mit dir. Du bist gebenedeit unter den Frauen und gebenedeit ist die Frucht deines Leibes, Jesus, der mich und Jungfrau in den Himmel aufgenommen hat.
1: Heilige Maria, Mutter Gottes, bitte für uns Sünder, jetzt und in der Stunde unseres Todes. Amen. Ehre sei dem Vater und dem Sohn und dem Heiligen Geist.
0: Wie im Anfang, so auch jetzt und alle Zeit und in Ewigkeit. Amen.
1: Vater unser im Himmel, geheiligt werde dein Name, dein Reich komme, dein Wille geschehe, wie im Himmel, so auf Erden.
0: Unser tägliches Brot gib uns heute und vergib uns unsere Schuld, wie auch wir vergeben unseren Schuldigen. Und führe uns nicht in Versuchung, sondern erlöse uns von der Bösen.
1: Gegrüßet seist du, Maria, voller Gnade, der Herr ist mit dir. Du bist gebenedeit unter den Frauen und gebenedeit ist die Frucht deines Leibes, Jesus, der dich, o Jungfrau, im Himmel gekrönt hat.
0: Heilige Maria, Mutter Gottes, bitte für uns Sünder, jetzt und in der Stunde unseres Todes. Amen.
1: Gegrüßet seist du, Maria, voller Gnade, der Herr ist mit dir. Du bist gebenedeit unter den Frauen. Und gebenedeit ist die Frucht deines Leibes, Jesus, der dich, o Jungfrau, im Himmel gekrönt hat.
0: Heilige Maria, Mutter Gottes, bitte für uns Sünder, jetzt und in der Stunde unseres Todes. Amen.
1: Gegrüßet seist du, Maria, voller Gnade, der Herr ist mit dir. Du bist gebenedeit unter den Frauen. Und gebenedeit ist die Frucht deines Leibes, Jesus, der dich, o Jungfrau, im Himmel gekrönt hat.
0: Heilige Maria, Mutter Gottes, bitte für uns Sünder, jetzt und in der Stunde unseres Todes. Amen.
1: Gegrüßet seist du, Maria, voller Gnade, der Herr ist mit dir. Du bist gebenedeit unter den Frauen. Und gebenedeit ist die Frucht deines Leibes, Jesus, der dich, o Jungfrau, im Himmel gekrönt hat.
0: Heilige Maria, Mutter Gottes, bitte für uns Sünder, jetzt und in der Stunde unseres Todes. Amen.
1: Gegrüßet seist du, Maria, voller Gnade, der Herr ist mit dir. Du bist gebenedeit unter den Frauen. Und gebenedeit ist die Frucht deines Leibes, Jesus, der dich, o Jungfrau, im Himmel gekrönt hat.
0: Heilige Maria, Mutter Gottes, bitte für uns Sünder, jetzt und in der Stunde unseres Todes. Amen.
1: Gegrüßet seist du, Maria, voller Gnade, der Herr ist mit dir. Du bist gebenedeit unter den Frauen. Und gebenedeit ist die Frucht deines Leibes, Jesus, der dich, o Jungfrau, im Himmel gekrönt hat.
0: Heilige Maria, Mutter Gottes, bitte für uns Sünder, jetzt und in der Stunde unseres Todes. Amen.
1: Gegrüßet seist du, Maria, voller Gnade, der Herr ist mit dir. Du bist gebenedeit unter den Frauen. Und gebenedeit ist die Frucht deines Leibes, Jesus, der dich, o Jungfrau, im Himmel gekrönt hat.
0: Heilige Maria, Mutter Gottes, bitte für uns Sünder, jetzt und in der Stunde unseres Todes. Amen.
1: Gegrüßet seist du, Maria, voller Gnade, der Herr ist mit dir. Du bist gebenedeit unter den Frauen. Und gebenedeit ist die Frucht deines Leibes, Jesus, der dich, o Jungfrau, im Himmel gekrönt hat.
0: Heilige Maria, Mutter Gottes, bitte für uns Sünder, jetzt und in der Stunde unseres Todes. Amen.
1: Gegrüßet seist du, Maria, voller Gnade, der Herr ist mit dir. Du bist gebenedeit unter den Frauen. Und gebenedeit ist die Frucht deines Leibes, Jesus, der dich, o Jungfrau, im Himmel gekrönt hat.
0: Heilige Maria, Mutter Gottes, bitte für uns Sünder, jetzt und in der Stunde unseres Todes. Amen.
1: Gegrüßet seist du, Maria, voller Gnade, der Herr ist mit dir. Du bist gebenedeit unter den Frauen. Und gebenedeit ist die Frucht deines Leibes, Jesus, der dich, o Jungfrau, im Himmel gekrönt hat.
0: Heilige Maria, Mutter Gottes, bitte für uns Sünder, jetzt und in der Stunde unseres Todes.
1: Ehre sei dem Vater und dem Sohn und dem Heiligen Geist.
0: Wie im Anfang, so auch jetzt und alle Zeit und in Ewigkeit. Amen.
1: 676, Abschnitt 3, Herz Jesu. Das Herz ist ein Bild für die Liebe. Die Liebe, die Menschen einander schenken und die Liebe, die Gott schenkt. In seiner Barmherzigkeit ist er uns nahe gekommen in seinem Sohn, Jesus Christus, wurde in allem uns gleich, außer der Sünde. Er hat die dunkle Macht der Sünde gebrochen durch seinen Tod am Kreuz. Aus dem Johannesevangelium hören wir. Als sie aber zu Jesus kamen und sahen, dass er schon tot war, zerschlugen sie ihm die Beine nicht, sondern einer der Soldaten stieß mit einer Lanze in seine Seite und zugleich floss Blut und Wasser heraus. Gott hat ein Herz für die Menschen. Er liebt sein Volk wie Eltern ihre Kinder. Dieser liebende Gott hat sich uns in seinem Sohn offenbart. Dafür danken wir und beten, Herr Jesus, Abbild und Wesen des Vaters.
0: Gebe uns das Herz nach deinem Herzen.
1: Von Anfang an scheiden sich an Jesus die Geister. Seine Liebe erfährt nicht immer Antwort. Doch der Greise Simeon jubelt im Tempel über Jesus, den Messias. Er ist das Licht der Welt und das Heil der Völker. Das bekennen auch wir und beten. Herr Jesus, Sohn des lebendigen Gottes,
0: gib unser Herz nach deinem Herzen.
1: Jesus wendet sich den Armen und Kranken zu, er tröstet Schwache und Einsame, er schenkt Heilung und Zuversicht. Das erhoffen auch wir und beten. Herr Jesus, Heiland der Kranken,
0: gib unser Herz nach deinem Herzen.
1: Eine Frau zahlt Jesus mit Nardenöl. Der Herr spricht ihr die Vergebung der Sünden zu, weil sie so viel Liebe gezeigt hat. Er sitzt mit dem Sünder Zachäus zu Tisch und sagt ihm, dass seinem Haus Heil geschenkt ist. Jesus vergibt, wo Menschen Reue zeigen. Das erbitten auch wir und beten. Herr Jesus, Retter und Erlöser,
0: hilfe unser Herz nach deinem Herzen.
1: Aus Jesus geöffneter Seite strömen Blut und Wasser aus. Seinem großen Herzen entspringen die Sakramente der Kirche. Das Herz des Erlösers steht offen für alle, damit sie freudig schöpfen aus den Quellen des Heils. Dafür danken wir und beten. Herr Jesus, Brot des Lebens.
0: Liebe unser Herz nach deinem Herzen.
1: Herr Jesus, durchbohrt von der Lanze. Herr Jesus, geduldig und voller Erbarmen. Herr Jesus, du Sühne für unsere Sünden. Herr Jesus, unser Friede und unsere Versöhnung. Herr Jesus, du Retter aller, die auf dich hoffen. Herr Jesus, du Hoffnung aller, die in dir sterben. Herr Jesus, würdig allen Lobes. Herr Jesus, dir vertrauen wir. Gott der Langmut und Liebe, in der Hingabe deines Sohnes am Kreuz umarmst du die ganze Menschheit. Wir danken dir für deine Barmherzigkeit, die uns schenkt, in der wir angenommen und geboren sind als deine Töchter und Söhne, als Schwestern und Brüder Jesu Christi, der mit dir und dem Heiligen Geist lebt und wirkt in Ewigkeit.
0: Amen.
1: Es segne uns der allmächtige Gott, der Vater, der Sohn und der Heilige Geist.
0: Amen.
1: Gelobt sei Jesus Christus.
0: In Ewigkeit. Amen.

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0: 10 vor 6.
1: Weißes Kreuz profitiert am meisten von den 5-Promille-Spenden. Ende des Iran-Kriegs in Sicht. USA und Iran einigen sich auf Abkommen. Das Wetter hat heute Sonne, Wolken und Wind zu bieten. Ich bin Sabrina Fleischmann, guten Morgen.
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1: Wir Südtiroler schätzen das Ehrenamt. Das zeigt sich auch bei der Steuererklärung. Im letzten Jahr haben wir über die 5-Promille-Regelung fast 150 Vereine und Organisationen unterstützt. Insgesamt sind 4,5 Millionen Euro zusammengekommen. Spitzenreiter ist das Weiße Kreuz mit 1,2 Millionen. Dann folgen die Kinderkrebshilfe Peter Pan und der bäuerliche Notstandsfonds mit jeweils über 200.000 Euro. Im ganzen Land wurden am Abend Herz-Jesu-Feuer entzündet. Aber nicht alle wissen von diesem Brauch. Bei der Landesnotrufzentrale sind einige Anrufe eingegangen, um Brände zu melden. In den meisten Fällen war es Fehlalarm. Nur im oberen Finchgau mussten die Feuerwehren ausrücken, um einen Brand im Freien zu löschen. Gut ausgegangen ist gestern eine Suchaktion bei St. Lorenzen im Pustertal. Zwei Buben waren mit den Rädern von der Rodenecker Alm abgefahren und dabei auf einen falschen Weg geraten. Ihre besorgten Eltern haben Alarm geschlagen, die Feuerwehr hat die Buben dann gefunden und zurückgebracht. Gute Nachrichten gibt es aus dem Nahen Osten. Nach wochenlangen Verhandlungen haben sich die USA und Iran auf ein Abkommen für ein Ende des Krieges geeinigt. Wie US-Präsident Trump erklärt, werde die Sperrung der Straße von Hormus für die Schifffahrt aufgehoben, ebenso die Blockade von iranischen Häfen durch die USA. Die Einigung umfasst außerdem eine sofortige Waffenruhe in der gesamten Region, einschließlich des Libanon. Am Freitag soll das Abkommen in Genf unterzeichnet werden. Der Iran hat sich unterdessen selbst zum Sieger erklärt, die USA und Israel hätten ihre Kriegsziele nicht erreicht. Noch zur Fußball-Weltmeisterschaft. Jetzt ist auch Deutschland in die WM gestartet und das erfolgreich mit einem 7:1-Sieg gegen Curaçao, das zum ersten Mal bei einer WM dabei ist. Die Niederlande haben gegen Japan nur ein 2:2 Unentschieden erreicht.
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1: Zum Start in die neue Woche gibt's heute Sonne, ein paar Wolken und Föhn im Norden. Die Temperaturen erreichen am Nachmittag maximal 30 Grad im Ätschtal. Jetzt in der Früh hat es in St. Martin in Passaia 15 Grad, in Frauenfeld sind es 13. Daufers im Münzertal meldet 12 und auch in Therenten werden 12 Grad gemessen. Morgen erwartet uns eine Mischung aus Sonne und Wolken mit einzelnen Regenschauern am Nachmittag.
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0: Guten Morgen, Südtirol. 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
1: Einen schönen guten Tag wünsche ich Ihnen und herzlich willkommen hier bei Radio Grüne Welle. Ich hoffe, Sie hatten ein angenehmes und erholsames Wochenende und sind nun bereit für den Start in diese neue Woche. Ja, heute ist der 13. Juni. Ich werde Sie nun bis kurz vor 9 Uhr durch das Programm begleiten mit Musik und vielen interessanten Themen. Wie immer, gute Unterhaltung.

0: Es ist jetzt 6 Uhr, Sie hören Radio Grüner Welle und guten Morgen Südtirol. Bei uns hier geht es nun wie gewohnt um diese Zeit weiter mit dem Nachrichtenmagazin von Radio Vatikan. Wir hören uns dann wieder in knapp einer Viertelstunde. Bis gleich.
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2: Alles von unten her neu denken. Papstbotschaft zum Welttag der Armen veröffentlicht. Mittagsgebet mit Leo dem 14. Dank für Spanienreise und Würdigung von Märtyrern. Und Beschuss im Südlibanon. Hilfskonvoi des Nuntius musste ausweichen. Um das und mehr geht es heute bei uns. Herzlich willkommen, heißt sie Anne Preckel. Der Herr ist die Zuflucht des Armen, ist Leitwort des diesjährigen Welttages der Armen, der am 15. November begangen wird. In seiner Botschaft dazu, die an diesem Sonntag veröffentlicht wurde, ruft der Papst auch die Kirche zur Gewissenserforschung auf. Die Armen unserer Tage seien die Vergessenen und Ausgegrenzten, so Papst Leo. Sie sind nicht nur ohne Brot, sondern auch ohne Stimme und ohne Gesicht. Vor diesem Hintergrund ruft er auch die Christen und die Kirche zur Gewissensprüfung auf und er stellt kritische Fragen. Sind wir Zeichen eines Gottes, der den Armen Zuflucht bietet? Sind wir uns unserer eigenen Armut bewusst und ziehen wir sie dem ungerechten Reichtum vor? Gehen wir dorthin, wo die Armen sind und spüren wir ihre Marginalisierung? Hören wir ihnen zu und haben wir Anteil an ihren Erwartungen? Wie der heilige Franz von Assisi, der seine Kleider gegen die zerlumpten Gewänder eines Bettlers eintauschte, gelte es den Armen wirklich nahe zu sein und ihnen zuzuhören, anstatt nur über sie zu reden, so Leo der 14. Und er ermutigt zu einem Umdenken und zu neuen Wegen von unten. Wer Gott als Zuflucht hat, ist frei, prophetische Entscheidungen zu treffen, die bezeugen, dass alles von unten her neu gedacht werden kann, in Demut und Brüderlichkeit, denn nur diese heilen eine von Überheblichkeit verwundete Welt. Der 10. Welttag der Armen wird am 15. November begangen. Die Botschaft dazu auf Deutsch finden Sie im Internet auf radiovatikan.de und vatican.va.
3: Esprimo anzitutto la mia gratitudine al Signore per il viaggio apostolico che mi ha concesso di compiere in Spagna.
2: Dankbar über seine Spanienreise hat sich der Papst heute beim Angelus gezeigt. Sie ging am Freitag zu Ende. Der Papst war in Barcelona, Madrid und auf den Kanarischen Inseln.
3: Ringrazio il popolo spagnolo che mi ha accolto con grande entusiasmo e devozione.
2: Leo der 14. dankte dem Herrn und dem spanischen Volk, das ihn mit großer Begeisterung und Hingabe empfangen habe. Besonders dankte er auch dem spanischen König und der Kirche des Landes. Möge Gott Spanien immer segnen, so Papst Leo.
3: Que Dios bendiga siempre a España.
2: Auch würdigte er beim Angelus Märtyrer totalitärer Regime, die jüngst selig gesprochen wurden. Darunter die tschechischen Diözesanpriester Wenzel Drwola und Johannes Bula aus Mähren sowie die polnischen Salesianer Johannes Wiercz und 8 seiner Gefährten.
3: Tutti sono stati beatificati come martiri.
2: Sie alle wurden als Märtyrer selig gesprochen, da sie aufgrund ihrer

0: Treue zu Christus Opfer der Verfolgung durch totalitäre Regime wurden. Auch in Mato Grosso, Brasilien, wurde jüngst Nazareno Lanciotti selig gesprochen, ein römischer Missionspriester, ebenfalls ein Märtyrer, da er im Namen des Evangeliums die Ärmsten verteidigte. Das Beispiel und die Fürsprache dieser mutigen Zeugen mögen die Mission der Priester und der ganzen Kirche stärken, würdigte der Papst das Glaubenszeugnis dieser neuen Seligen.
1: Assicuro la mia vicinanza alle popolazioni delle Filippine.
0: Mit Blick auf das jüngste schwere Erdbeben auf den Philippinen zeigte sich der Papst am Sonntag allen Betroffenen nahe.
1: Prego per i defunti.
0: Ich bete für die Verstorbenen und ihre Angehörigen, für die Verletzten und für alle, die unter dieser Katastrophe leiden.
1: A causa di questa calamità.
0: In seiner Katechese beim Angelus rief der Papst die Menschen zur Nächstenliebe in der Nachfolge Jesu Christi auf.
2: Das heutige Evangelium bringt uns ein großes Geschenk, denn es bezieht alle, die es hören, in den Blick Jesu ein. Es ist eine Erzählung, die von der Aufmerksamkeit seines Blicks zeugt und uns zu dem sagt, was der Herr sieht. Wir lesen nämlich, dass Christus, als er die vielen Menschen sah, Mitleid mit ihnen hatte, denn sie waren müde und erschöpft. Zu unserem Bruder geworden, schaut der Sohn Gottes auf die Menschen. Er schaut auf die Menschheit. Er sieht die Unterdrückung, die sie zermürbt, und die Gewalt, die sie ihrer Kraft beraubt. Er sieht die Wunden der Kriege. Er sieht Gesichter, die zu Masken verkommen sind. Familien, die durch das Böse zerbrochen sind, und junge Menschen, die von falschen Idealen getäuscht werden. Jesus sieht und liebt. Er liebt und leidet für uns, mit uns. Sein Erbarmen drückt sich nicht nur durch brüderliche Nähe aus, sondern es drückt auch den Willen zur Erlösung aus. Er kennt nämlich unser Herz und sorgt sich um es. Angesichts so vieler Menschen, die wie Schafe, die keinen Hirten haben, widmet sich Christus allen als guter Hirte und sendet als Herr der Ernte Arbeiter auf das Feld der Welt. Welche Arbeit sollen sie verrichten? Den Leidenden Gottes Trost spenden, Nächstenliebe bringen, wo Elend herrscht, Hoffnung, wo Bedrängnis ist, Glauben, wo Misstrauen herrscht. Das Evangelium nennt die Namen der ersten 12 Arbeiter. Es sind Jünger, die zu Aposteln geworden sind, also Missionare und Prediger. Unter ihnen ist Simon, genannt Petrus, der Erste. Und auch Judas Iskariot, der Letzte. Um uns daran zu erinnern, dass man Jesus nachfolgen und ihn verraten kann. Aber das Evangelium bleibt für alle lebendiges und wahres Wort. Die frohe Botschaft, die die Jahrhunderte hinweg weitergegeben wird, ist dieselbe, immer jung, frisch und befreiend. Das Himmelreich ist nahe. Ja, es ist nahe, denn in Jesus Christus kommt Gott jedem Mann und jeder Frau, jedem Volk und jeder Nation nahe. Wenn dieses Evangelium verkündet und gelebt wird, bricht das Böse zusammen wie eine Krankheit, die zu Ende geht, wie eine Nacht, die der Morgendämmerung weicht, wie der Tod, der vom Auferstandenen besiegt wurde. Liebe Brüder und Schwestern, die Aufgabe der Evangelisierung entspringt der Gabe Gottes, die in Christus zur Vergebung für die Welt, zum Dienst an den Geringsten und Ärmsten und zum Einsatz für die Gerechtigkeit wird. Erbitten wir die Hilfe der Jungfrau Maria, voll der Gnade, damit wir mit Freude und Mut auf die Sendung antworten, zu der Jesus uns ruft.
0: So der Papst an diesem Sonntag vor etwa 20.000 Gläubigen auf dem Petersplatz und an Gläubige weltweit gerichtet, die ihm über die Medien zuhörten. Und wir kommen in den Libanon. Ein Konvoi aus 45 Lastwagen und Fahrzeugen, beladen mit Lebensmittelhilfen, Medikamenten und Treibstoff für drei christliche Dörfer im Südlibanon, hat aufgrund von Schusswechseln zwischen der israelischen Armee und der Hisbollah seine Route ändern müssen. Wir befinden uns in einer Kriegssituation, aber wir werden den Menschen weiterhin helfen, bekräftigte der mitreisende apostolische Nunzius, Erzbischof Paolo Borgia, gegenüber Radio Vatikan. Bei dem Vorfall am vergangenen Donnerstag habe man aus Sicherheitsgründen einen Umweg machen müssen. Nach 10 Stunden Fahrt kamen die Hilfsgüter aber dann an, so der Vatikanvertreter. Die Dörfer seien durch Kriegshandlungen faktisch vom Rest des Landes abgeschnitten. Die Kirche bemühe sich trotz Gefahren darum, auch spirituell Beistand zu leisten, so der Nunzius, der einen weiteren Konvoi für die kommende Woche ankündigte. Die Menschen bräuchten das Gefühl, nicht alleine gelassen zu werden. Magnifica Humanitas, großartige Menschheit, heißt die erste Enzyklika von Papst Leo XIV., in der es um den Schutz des Menschen im Zeitalter der künstlichen Intelligenz geht. In unserer Sendereihe Radio Akademie bringen wir in diesem Monat Auszüge aus dem rund 120 Seiten starken Schreiben. Hier ein Ausschnitt aus unserer Abendsendung.
3: In Folge 2 gibt's Zitate aus dem ersten Kapitel, das sich mit der Soziallehre der Kirche im jüngeren Lehramt der Päpste und des Zweiten Vatikanischen Konzils befasst. Jetzt kommen Auszüge aus der ersten Enzyklika von Papst Leo XIV.
4: Enzyklika Magnifica Humanitas des Heiligen Vaters Leos XIV. Über die Bewahrung des Menschen im Zeitalter der künstlichen Intelligenz.
5: Erstes Kapitel. Die ersten Schritte der Soziallehre der Kirche.
4: Die Enzyklika Rerum Novarum von Leo XIII. Stellt einen Meilenstein in der Entwicklung der kirchlichen Soziallehre dar. Das Dokument stellt die Würde der Arbeit und des Arbeiters in den Mittelpunkt seiner Überlegungen, bekräftigt das Recht auf einen gerechten Lohn für sich selbst und die eigene Familie, erkennt in den Menschen einen wesentlichen Wert, der Vorrang vor Kapital und Profit hat, verteidigt das Privateigentum zusammen mit seiner unverzichtbaren sozialen Funktion, zeigt Wertschätzung für die Arbeitnehmerverbände und schlägt Formen der Zusammenarbeit zwischen den verschiedenen Teilen der Gesellschaft als Alternative zur Logik des Klassenkampfes vor.
5: Das jüngere Lehramt.
6: Anlässlich des 100-jährigen Jubiläums von Rerum Novarum bietet die Enzyklika Centesimus Annus schließlich eine Einschätzung zum Zusammenbruch des Sowjetsystems und zum Durchbruch von Demokratie und Marktwirtschaft. Der heilige Johannes Paul II. Greift die Botschaft von Pius XII. Wieder auf. Für die Soziallehre der Kirche bleibt somit ein besonders aktuelles Erbe. Die Bekräftigung des Zusammenhangs zwischen der Würde der Arbeit, der Solidarität unter den Völkern und der kritischen Bewertung von Demokratie und Marktwirtschaft bietet weiterhin Kriterien, um die neuen Formen der Ausbeutung, der Ausgrenzung und der Krise politischer Vertretung zu beurteilen.
4: Papst Benedikt XVI. War es in seiner Sozialenzyklika Caritas in Veritate ein Anliegen, das in Populorum Progressio dargelegte Entwicklungskonzept wieder aufzugreifen und zu vertiefen, indem er es vor dem Hintergrund der Globalisierung neu interpretierte.
6: In den Mittelpunkt dieser Neuinterpretation stellt Benedikt XVI. Die Liebe und bekräftigt, dass sie der Hauptweg der Soziallehre der Kirche ist, vorausgesetzt, dass sie stets mit der Wahrheit verbunden ist. Und er stellt mit Besorgnis fest, dass gerade in den Bereichen des Sozialen, des Rechts, der Politik und der Wirtschaft die Tendenz besteht, deren moralische Irrelevanz zu erklären. In Laudato Si bietet Franziskus die erste große systematische Auseinandersetzung mit der Umweltkrise in einer Sozialenzyklika und zeigt, dass sie sich nicht nur auf einen Teilbereich bezieht, sondern auf den ökologischen Aspekt der heutigen sozioökonomischen Krise.
0: 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Und damit endet unser Nachrichtenjournal an diesem Sonntag. Anne Preckel war heute im Studio. Werfen Sie gerne auch einen Blick auf unsere Social-Media-Kanäle Instagram, X, YouTube, Facebook und WhatsApp. Alles Gute für Sie, einen gesegneten Sonntag, wünscht Radio Vatikan. Laudetur Jesus Christus.

Das war das Nachrichtenmagazin von Radio Vatikan. Die nächste aktuelle Ausgabe hören Sie heute Abend hier auf Radio Grüne Welle und zwar ab 18.30 Uhr. Heute ist Montag, der 15. Juni. Sie hören Radio Grüne Welle und guten Morgen Südtirol. Für Sie im Studio ist Florian Mayer.

0: Heute ist der 15. Juni. Wir kommen nun zum Namenstags- und Heiligenkalender. Schon seit alten Zeiten wird der heilige Vitus verehrt. Weltweit sind ihm über 1300 Kathedralen, Kirchen und Kapellen geweiht. Vitus, bei uns auch Veit genannt, zählt zu den 14 Nothelfern und wird bei nicht weniger als 40 Nöten und Anliegen angerufen. Zum Beispiel bei großer Aufregung, bei Hunde- und Schlangenbissen, Ohren- und Augenleiden, bettnässenden Kindern und so weiter und so weiter. Auch ist der heutige St. Veitstag ein wichtiger Lostag. Unter anderem heißt es: O heiliger Vitus, regne nicht, denn Regen am St. Vitustag die Gerste nicht vertragen mag. Weitere Heilige und Selige des Tages sind Bernhard von Aosta und Aloysius von Palazzolo. Mehr über all diese Persönlichkeiten und ihr Leben und Wirken erfahren Sie nun von Thomas Ebner.
1: Vitus war einer Legende zufolge der Sohn eines heidnischen Senators. Mit seinem Lehrer Modestus und seiner Amme Crescentia floh Vitus vor seinem Vater nach Lukainen, wurde entdeckt und zu Kaiser Diokletian gerufen. Vitus heilte zwar dessen besessenen Sohn, aber er weigerte sich auch jetzt, den Göttern zu opfern. So wurde er mit seiner Gefährtin ins Gefängnis geworfen und zum Tode gemartert, indem er in einen Kessel mit siedendem Öl geworfen wurde. Vitus' Verehrung ist schon um das Jahr 600 belegt. Seine Reliquien kamen 775 nach St. Denis und 887 in die berühmte Abtei Corvey. Sein Haupt befindet sich im Veitsdom in Prag, der ihm zu Ehren von Herzog Wenzel erbaut wurde. In unserer Diözese sind dem heiligen Vitus die Kirchen von Tils, Karneit, Brax, Laurein, Obertelfes, auf dem Tarzer Bühel, Stein in Pfitsch und Freiberg geweiht. Bernhard entstammte einer begüterten, adeligen Familie aus dem Aostatal. Zwar ist fraglich, ob er je zum Priester geweiht wurde, er wurde aber Archidiakon des Bischofs von Aosta. Seine Predigten bekehrten viele Menschen und er wirkte mit beim Aufbau mehrerer Bistümer. Auch in der Lombardei erreichte Bernhard viele Bekehrungen und vollbrachte Wunder. 962 gründete er zum Schutz der Pilger und Wanderer auf der Passhöhe des heutigen großen St. Bernhard ein Hospiz. Wenige Jahre später erbaute er wahrscheinlich auch das Hospiz auf dem kleinen St. Bernhard. Berühmt wurden die ebenfalls nach Bernhard benannten, auf die Rettung verschütteter, trainierter Hunde, die die Mönche schon damals als Helfer einsetzten und inzwischen zur eigenständigen Hundeart weiterzüchteten. Bernhard starb vermutlich am 15. Juni 1081 in Novara. Papst Pius XI. Ernannte ihn 1923 zum Patron der Alpenbewohner, der Bergsteiger und der Skifahrer. Der selige Aloysius Maria Palazzolo stammte aus Bergamo. Er war Priester und in der Seelsorge für Jugendliche tätig. 1872 gründete er die Kongregation der Brüder von der Heiligen Familie zur Betreuung von Waisenkindern und eine Abendschule für arbeitende Jungen. Aloysius Maria Palazzolo starb am 15. Juni 1886.

0: Die Bee Gees waren das jetzt. Ist es in wenigen Sekunden 6:30. 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
2: Guten Morgen, ich bin Sabrina Fleischmann. Mit der Steuererklärung können wir Vereine und gemeinnützige Organisationen unterstützen über die 5-Promille-Regelung. Im letzten Jahr sind dadurch insgesamt 4,5 Millionen Euro zusammengekommen. Am meisten profitiert das Weiße Kreuz. Am Herz-Jesus-Sonntag wurden gestern Abend wieder die traditionellen Bergfeuer entzündet. Bei der Landesnotrufzentrale haben sich einige Anrufer gemeldet, die Waldbrände vermutet haben. In den meisten Fällen war es Fehlalarm. Gut ausgegangen ist eine Suchaktion bei St. Lorenzen im Pustertal. Zwei Buben waren mit den Rädern von der Rodenecker Alm abgefahren und dabei auf einen falschen Weg geraten. Ihre Eltern haben Alarm geschlagen, die Feuerwehr hat die Buben gefunden und zurückgebracht. Der Iran-Krieg ist bald zu Ende. Die USA und der Iran haben sich auf ein Abkommen geeinigt. Es soll am Freitag in Genf unterschrieben werden und sieht unter anderem die Öffnung der Straße von Hormus vor. Bei der Fußball-WM hat Deutschland das Auftaktspiel gegen Curaçao mit 7:1 gewonnen. Die Niederlande haben gegen Japan nur ein 2:2 Unentschieden geschafft und Schweden feiert einen 5:1 Sieg gegen Tunesien.
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0: Milva war das. Hurra, wir leben noch. Jetzt hören Sie hier bei Guten Morgen Südtirol Gedanken zum Tag. Und die kommen in dieser Woche von Lisa Gamper.
1: Ein gelungener Start in die neue Woche sollte möglichst stressfrei verlaufen. Das bedeutet, dass wir uns gedanklich nicht nur damit beschäftigen sollten, welche Aufgaben und Pflichten in den kommenden Tagen auf uns zukommen. Wir dürfen uns auch all die Möglichkeiten und Chancen vergegenwärtigen, die unmittelbar vor uns liegen. Beginne den Tag ganz entspannt mit deiner persönlichen Morgenroutine. Nimm dir ausreichend Zeit für deine Gewohnheiten, auch wenn das vielleicht bedeutet, dass du etwas früher aufstehen musst. Finde heraus, was dir gut tut. Das kann ein ausgiebiges Frühstück, eine kurze Meditationsübung oder die Planung des bevorstehenden Tages sein. Entwickle daraus eine tägliche Routine. So startest du gleich viel konzentrierter und gelassener in den Tag.
0: Ganz genau, das war Lisa Gamper, Psychologin, Buchautorin und Sportpsychologin. Es ist jetzt 6.39 Uhr. Die Gedanken finden Sie übrigens zum Nachhören auch in unserer Audiothek im Internet unter rgw.it. Guten Morgen, Südtirol. Wir haben heute Montag, den 15. Juni. Lasch!

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STS waren das. 6.47 Uhr ist es. In 3 Minuten gibt's hier auf Radio Grüne Welle die nächsten Nachrichten. Wir hören uns dann wieder im Anschluss daran. Da geht's dann unter anderem um die Stiftung Wohnen. Wir haben Verbrauchernachrichten für Sie vorbereitet und noch so einiges mehr. Bis gleich.

0: 10 vor 7.
1: 5 Promille für das Ehrenamt. Weißes Kreuz profitiert am meisten. Friedensabkommen in Sicht. USA und Iran haben sich geeinigt. Das Wetter wird freundlich mit Sonne und Wolken. Ich bin Sabrina Fleischmann. Guten Morgen.
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1: Wir Südtiroler schätzen das Ehrenamt. Das zeigt sich auch bei der Steuererklärung. Im letzten Jahr haben wir über die 5-Promille-Regelung fast 150 Vereine und gemeinnützige Organisationen unterstützt. Insgesamt sind 4,5 Millionen Euro zusammengekommen. Spitzenreiter ist das Weiße Kreuz mit 1,2 Millionen Euro. Dann folgen die Kinderkrebshilfe Peter Pan und der Bäuerliche Notstandsfonds mit jeweils über 200.000 Euro. Im ganzen Land wurden am Abend wieder die Herz-Jesu-Feuer entzündet. Aber nicht alle wissen von diesem Brauch. Bei der Landesnotrufzentrale sind einige Anrufe eingegangen, um Brände zu melden. In den meisten Fällen war es Fehlalarm. Nur im oberen Finchgau und in Toblach mussten die Feuerwehren ausrücken, um kleinere Brände im Freien zu löschen. Wochenlang wurde verhandelt. Jetzt haben die USA und der Iran eine vorläufige Übereinkunft für einen Ausweg aus dem Irankrieg gefunden. Das bestätigen die Regierungen von beiden Ländern. Tina Eck berichtet aus den USA.
2: Wichtige Punkte waren in letzter Minute gelöst worden, darunter die sofortige Aufhebung der US-Seeblockade und ein Ende aller Kriegshandlungen auch im Libanon. Unterzeichnet werden soll das Abkommen Ende der Woche in der Schweiz und dann erst wird die Straße von Hormuz geöffnet, dann erst ist der Deal offiziell besiegelt. In weiteren Gesprächen sollen weitere technische Details geklärt werden. Umsetzung und Kontrolle der Einhaltung werden dann kompliziert, denn die USA und der Iran verhandeln nach wie vor nicht direkt.
1: Zum Sport. Deutschland ist erfolgreich in die Fußball-Weltmeisterschaft gestartet mit einem 7:1-Sieg gegen Curaçao, das zum ersten Mal bei einer WM dabei ist. Die Niederlande haben gegen Japan nur ein 2:2 Unentschieden erreicht und Schweden feiert einen 5:1-Sieg gegen Tunesien. Noch zum Eishockey. Die Carolina Hurricanes haben zum zweiten Mal in ihrer Geschichte den Stanley Cup in der NHL gewonnen. Die Hurricanes haben gegen die Golden Knights mit 3:0 gewonnen. Es war der 4. Sieg in der Best-of-Seven-Serie. Die Sonne wird auch heute von Wolken begleitet. Mehr zum Wetter gleich.
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3: Sonne, Wolken und Föhn im Norden, so lautet das Wetterprogramm für Montag. Die Temperaturen bleiben sommerlich mit bis zu 30 Grad im Etschtal. Jetzt in der Früh hat es in Meran 22, in Bozen 20, in Brixen 16. Punnek meldet 12, Schlanders 18, in Starzing sind es 13 und in Wolkenstein 10 Grad. Morgen geht's weiter mit Sonne, Wolken und ein paar Regenschauern am Nachmittag.
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5: Einen guten Wochenstart wünscht Barbara Widot aus der Landesverkehrsmeldezentrale. Auf der Jaufenpassstraße zwischen Gasteig und Kalch sperre von 8 bis 12 Uhr wegen Arbeiten. Auf der Landesstraße Ratschins bei Ratschings sperre von 14 bis 18 Uhr wegen Asphaltierungsarbeiten. Auf der Landesstraße Kastlerut-Weibruck zwischen der Abzweigung Tiesens und der Abzweigung St. Oswald sperre nach Murrenabgängen. Auf der Landesstraße Oberregen zwischen Eggen und Oberregen sperren wegen Arbeiten. Auf der Landesstraße Welschellen und der Moi auf der Höhe Costalungia sperre wegen Holzschlägerungsarbeiten. Umleitung über die Gadertaler Stadtstraße. Kommen Sie gut ans Ziel.

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0: Popcorn und Frutti di Mare, das war Willy Astor. Es ist jetzt 6:05, Sie hören Radio Grüne Welle und guten Morgen Südtirol. Heute ist Montag und wie immer montags gibt's nun hier bei uns die Verbrauchernachrichten.
1: Trotz der aktuellen Nahost- und Treibstoffkrise müssen Sommerurlauber nicht auf ihre Rechte verzichten. Wie das Europäische Verbraucherzentrum Italien mitteilt, gelten die EU-Reiserechte auch in Krisenzeiten vollumfänglich. Wird beispielsweise ein Flug wegen der Krise annulliert, haben Passagiere Anspruch auf Ticketerstattung oder auf eine Umbuchung. Finanzielle Zusatzentschädigungen können bei außergewöhnlichen Umständen aber entfallen. Zu beachten ist, dass die EU-Fluggastrechte nur bei Flügen gelten, die von einer EU-Fluggesellschaft ausgeführt werden oder von einem Flughafen innerhalb der EU starten. Entfällt zum Beispiel bei einer Reise nach Südostasien ein Anschlussflug mit einer asiatischen Airline von Dubai aus, gelten die EU-Fluggastrechte nicht mehr. Augen auf, auch bei bereits gebuchten Pauschalreisen. Erhöht der Veranstalter den Preis wegen der Krise um mehr als 8%, können Urlauber kostenlos vom Vertrag zurücktreten.
0: Seit mehreren Wochen schon melden Hotels und Buchungsplattformen weltweit massive Sicherheitsvorfälle. Unbekannte haben sich nämlich direkten Zugriff auf interne Systeme verschafft und dabei sensible Kundendaten erbeutet. Diese Informationen werden nun genutzt, um täuschend echte Zahlungsaufforderungen zu versenden. Verbraucherschützer raten, niemals auf Links zu klicken und Zahlungsdaten über solche Links- oder Chatfunktionen zu übermitteln. Sollten Zweifel bestehen, sollte direkt im Hotel unter der offiziellen Telefonnummer auf der Webseite nachgefragt werden und nicht unter der Rufnummer in der Nachricht. Außerdem sollten die Buchungsplattformen und das Hotel über die mutmaßlich falsche Nachricht informiert werden.
1: Die italienische Datenschutzbehörde fordert im Kampf gegen sogenannte Deepfakes drastischere und schnellere Maßnahmen. Diese per künstlicher Intelligenz gefälschten Stimmen und Videos sind mittlerweile so realistisch, dass sie kaum mehr vom Original zu unterscheiden sind. Betroffen sind längst nicht mehr nur Prominente. Für einen digitalen Klon reicht oft schon ein kurzes TikTok- oder YouTube-Video einer Privatperson. Um Opfer vor Rufmord und Fake-Nacktbildern zu schützen, verlangt die Behörde die Befugnis, illegale Plattformen sofort zu sperren, denn die derzeitige Bürokratie ist langwierig. Italien hat 2025 den Straftatbestand der rechtswidrigen Verbreitung von Inhalten eingeführt, die mittels künstlicher Intelligenz generiert oder manipuliert wurden. Denjenigen, die mit KI gefälschte Bilder oder Videos in betrügerischer Absicht verbreiten, drohen Freiheitsstrafen von 1 bis zu 5 Jahren.
0: Kinder und Jugendliche brauchen keine Anti-Aging-Produkte. Aber immer mehr von ihnen greifen, beeinflusst von den sozialen Medien, zu teuren Anti-Aging-Hautpflegeprodukten. Vor allem junge Mädchen werden durch die Beauty-Influencer massiv unter Druck gesetzt. Deshalb greift nun die italienische Kartellbehörde ein. Sie hat Ermittlungen gegen Sephora Italia, Benefit Cosmetics und LVMH Profumi e Cosmetici eingeleitet. Geprüft wird, ob die Unternehmen unlautere Marketingstrategien nutzen, die gezielt die Unsicherheiten von Minderjährigen ausnutzen, um Erwachsenenprodukte zu verkaufen. Die Verbraucherschutzorganisation Consumerismo unterstützt das Verfahren und ruft betroffene Familien auf, unter consumerismo.it ihre Erfahrungen zu schildern, um Maßnahmen einzuleiten, um Kinder vor aggressiver Werbung und ungesunden Schönheitsidealen im Netz zu schützen. Und das waren unsere heutigen Verbrauchernachrichten. Die nächste Ausgabe gibt's in einer Woche.
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Musiker aus Südtirol war das Mara Kerschbaumer, der beste Teil von mir. Guten Morgen Südtirol, es ist gleich 7.21 Uhr. Nun blicken wir auf das historische Kalenderblatt des heutigen Tages. Was geschah so alles an einem 15. Juni? Der frühere italienische Gesundheitsminister Francesco De Lorenzo wurde am 15. Juni 2001 in Neapel in letzter Instanz zu 5 Jahren Haft wegen Korruption verurteilt. Er hatte während seiner Amtszeit zwischen 1989 und 1992 von der Pharmaindustrie Schmiergelder in Höhe von rund 4 Millionen Euro angenommen. Die ersten von insgesamt 3.700 italienischen Soldaten der KFOR-Friedenstruppe bezogen am 15. Juni 1999 Stellung in dem Italien zugeteilten Sektor im Westkosovo. Im Gelben Meer kam es am 15. Juni 1999 zu einem Seegefecht zwischen nord- und südkoreanischen Kriegsschiffen. Dabei wurden 2 nordkoreanische Schiffe versenkt. Die Präsidenten der USA und der UdSSR, Jimmy Carter und Leonid Brezhnev, trafen am 15. Juni 1979 zur Unterzeichnung des in 7-jährigen Verhandlungen ausgearbeiteten SALT-II-Abkommens über die Begrenzung strategischer Waffen in Wien ein. Nach dem Tod des spanischen Diktators Franco fanden in Spanien am 15. Juni 1977 erstmals freie demokratische Wahlen statt. Es waren die ersten freien Wahlen seit 1936. In Wien wurde am 15. Juni 1919 ein von der ungarischen Räteregierung gesteuerter kommunistischer Umsturzversuch vereitelt. Hunderte Personen wurden verhaftet. Ein Zusammenstoß zwischen Demonstranten und der Polizei forderte 20 Tote und 80 Verletzte. Die zweite Haager Friedenskonferenz beschloss am 15. Juni 1907 die Einrichtung eines ständigen Gerichtshofes zur Beilegung internationaler Konflikte. Sitz des Internationalen Gerichtshofes wurde und ist auch bis heute Den Haag. Im Vertrag von Oregon legten die USA und Großbritannien am 15. Juni 1846 die Grenze zwischen den USA und Kanada auf den 49. Breitengrad fest. Das Gebiet von Oregon wurde aufgeteilt, nachdem sich immer mehr US-amerikanische Siedler dort niedergelassen hatten. Und Johann ohne Land, der König von England, gestand am 15. Juni 1215 dem englischen Adel in der Magna Carta eine Reihe lehensrechtlicher Privilegien zu. Diese große Freiheitsurkunde schränkte die königliche Allmacht vor allem zugunsten des Adels ein. Soweit unser Blick auf das heutige historische Kalenderblatt, nachzulesen auch auf unserer Homepage unter rgw.it.

0: Andreas Rauch war das wunderbare Jahre. Jetzt ist es 19:30. Sie hören Radio Grüne Welle und hier sind die Schlagzeilen.
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2: Guten Morgen, ich bin Sabrina Fleischmann. Mit den 5 Promille in der Steuererklärung können wir Vereine und gemeinnützige Organisationen unterstützen. Mehr als 100.000 Südtiroler haben das im letzten Jahr gemacht und insgesamt sind 4,5 Millionen Euro zusammengekommen. Gestern war Herz-Jesu-Sonntag und am Abend wurden wieder die traditionellen Feuer entzündet. Bei der Landesnotrufzentrale haben sich einige Anrufer gemeldet, die Waldbrände vermutet haben. In den meisten Fällen war es Fehlalarm. Seit 10 Jahren gibt es die Unterlandler-Tafel. Der runde Geburtstag wurde am Wochenende am Bahnhof in Auer gefeiert. Dort können sich Bedürftige jeden Montag ein Lebensmittelpaket abholen. Beim Iran-Krieg ist ein Ende in Sicht. Die USA und der Iran haben sich auf ein Abkommen geeinigt. Es soll am Freitag in Genf unterschrieben werden und sieht unter anderem die Öffnung der Straße von Hormus vor. Bei der Fußball-WM hat Deutschland das Auftaktspiel gegen Curaçao mit 7:1 gewonnen. Schweden feiert einen 5:1-Sieg gegen Tunesien. Die Niederlande haben gegen Japan nur ein 2:2 Unentschieden geschafft.
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3: Es war beim Fußballspiel in unserem Nachbardorf. Erst fahren noch 2 Minuten. Ey, der ganze Platz, die Trainer, sie flippen aus. Der Pumpen und es dröhnen die Tuten.

Ja, das war Maite Kelly. Jetzt ist es 7 Minuten nach 7:30. Wir schauen uns nun die Veranstaltungstipps für heute Abend an. Heute ist nicht besonders viel los. Wir haben Ihnen lediglich ein paar Kinotipps zu bieten. Der Film Club Bozen zeigt um 17.45 Uhr den preisgekrönten deutsch-schweizerischen Dokumentarfilm Siri Hustvedt – Dance Around the Self. Regisseurin Sabine Liedl begleitete die Autorin für diesen Film über 4 Jahre hinweg und zeichnet ihren Weg aus Minnesota nach New York sowie ihre tiefe Verbindung zu ihrem Ehemann, dem Schriftsteller Paul Auster, nach, der vor 2 Jahren verstorben ist. Ebenfalls um 17.45 Uhr beginnt die Vorführung des japanischen Zeichentrickfilms Prinzessin Mononoke. Dieser Film läuft in japanischer Originalsprache mit italienischen Untertiteln. Um 18 Uhr läuft im Film Club Bozen der Film Romeria il Mare dei Ricordi in spanischer Sprache mit italienischen Untertiteln. Ab 20 Uhr ist der niederländische Film The North zu sehen, der beim Trento Filmfestival mit dem Filmpreis der Stadt Bozen ausgezeichnet wurde. Der japanische Film Still Walking Caminando in un giorno d'estate aus dem Jahr 2008 läuft heute ab 20.15 Uhr in Originalsprache mit italienischen Untertiteln. Und um 20.30 Uhr sehen Sie im Film Club Bozen den spanischen Film Amarga Navidad von Pedro Almodóvar. Auch dieser Film läuft in Originalsprache mit italienischen Untertiteln. Und das waren auch schon die heutigen Veranstaltungstipps.

0: Maywood waren das. 7.42 Uhr ist es. Guten Morgen, Südtirol. Heute ist Montag. Wohnen ist mittlerweile ja fast schon zu einem Luxus geworden. Hohe Miet- und Kaufpreise bestimmen den Markt hier bei uns im Land. Dem möchte die gemeinnützige Stiftung Wohnen Südtirol entgegenwirken. Wie das gehen kann, das erklärt Präsident Leonhard Resch im nun folgenden Beitrag.
1: Die Stiftung Wohnen Südtirol ist eine gemeinnützige Organisation, die sich zum Ziel gesetzt hat, in ganz Südtirol preiswerte Mietwohnungen zu planen, zu bauen und dann eben den Südtirolerinnen und Südtirolern anzubieten.
2: Und wer, Herr Resch, steht denn hinter der Stiftung Wohnen Südtirol?
1: Ja, die Stiftung Wohnen Südtirol wurde eben Ende Juli letzten Jahres gegründet. Die Anfänge reichen schon mehrere Jahre zurück. Das Ansinnen war eben, eine ähnliche Einrichtung zu schaffen, wie es sie in Österreich, Deutschland und in der Schweiz bereits seit Jahrzehnten gibt. Mancherorts fast schon, es wurde eigentlich nach dem Zweiten Weltkrieg schon ins Leben gerufen. Das heißt, gemeinnützige Organisationen, die sich bemühen, der Bevölkerung preiswerte Mietwohnungen anzubieten. Wir haben eben als Arche und 39 andere Stifter, so muss ich sagen, gemeinsam haben eben gesehen, dass da in Südtirol da ein sehr großer Bedarf an preiswerten Mietwohnungen besteht. Für alle Südtirolerinnen und Südtiroler, alle Altersstufen, alle Einkommensstufen haben diesen Bedarf. Auch Unternehmen, die händeringend nach Wohnungen suchen, um auch dann mehr Mitarbeiterinnen und Mitarbeiter zu finden. Wir haben gesehen, hier ist Handlungsbedarf. Auf dieser Idee oder auf diesen Bedarf aufbauend haben wir uns umgetan und haben dann insgesamt 40 Stifter finden können, die dann eben zuerst mit der Politik hin sich zusammengesetzt haben. Wir haben Pilotprojekte entwickelt, aufgezeigt, wie es funktionieren könnte, sollte, eigentlich müsste in Südtirol, haben dann eben mit den zuständigen Ämtern uns regelmäßig ausgetauscht. Und das Ergebnis war dann eben nach den Treffen eben auch mit Landesregierung, wurde dann im Landtag Mitte Juni letzten Jahres eben der gemeinnützige Wohnbau in Südtirol ins Leben gerufen. Das heißt, die entsprechenden Gesetze wurden erlassen, das finanzielle Budget wurde gefunden und daraufhin haben wir uns dann eben die 40 Stifter zusammengetan, haben insgesamt 1 Million Stiftungskapital gesammelt und diese Stiftung gegründet, mit dem Ziel eben, Projekte zu starten und preiswerte Wohnungen anzubieten.
2: Also das Ziel ist, leistbare Mietwohnungen zu schaffen. Wie wird das umgesetzt? Wie kann ich mir das vorstellen oder wie kann das umgesetzt werden?
1: Ja, ein ganz wichtiger Schritt ist der preiswerte Grund und Boden. Das heißt, wir kontaktieren Gemeinden bzw. werden von Gemeinden kontaktiert, die den Wunsch haben oder den Bedarf haben, für ihre Bürger Mietwohnungen zu schaffen. Zum Beispiel eben die Gemeinde Brixen war die erste, die uns kontaktiert hat. Schon vor der Gründung der Stiftung haben wir schon einen engen Kontakt mit der Gemeinde Brixen gepflegt, denn die Gemeinde Brixen hat Wohnbau, hat gefördertes Bauland zur Verfügung und hat gesagt, wenn es die gesetzlichen Rahmen gibt, dann sind sie bereit, diesen Grund und Boden für gemeinnützige Mietwohnungen anzubieten. Daraufhin haben wir uns dann ein Pilotprojekt entworfen, haben dann aufgezeigt, wie es funktionieren kann. Das heißt, in Brixen haben wir ein Pilotprojekt entwickelt mit 30 Mietwohnungen, die dann, die meisten sind Zwei-Zimmer-Wohnungen, aber auch größere Wohnungen für Familien, die sollen dann eben mit Spätherbst oder Winter des heurigen Jahres soll dann mit dem Planungsbau begonnen werden, damit wir dann eben diese Wohnungen recht bald den Brixenerinnen und Brixener anbieten können.
0: Sagt Leonhard Resch. Das ganze Interview mit dem Präsidenten der Stiftung Wohnen Südtirol gibt es in unserer Audiothek zum Nachhören und zwar unter rgw.it.

0: 10 vor 8.
1: Mehr Spenden für das Weiße Kreuz über die 5-Promille-Regelung. Iran-Krieg soll bald zu Ende sein. Das Wetter wird heute freundlich. Ich bin Sabrina Fleischmann, guten Morgen.
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1: Das Ehrenamt in Südtirol profitiert von der 5-Promille-Regelung. Im letzten Jahr haben mehr als 100.000 Südtirolerinnen und Südtiroler mit der Steuererklärung Vereine und gemeinnützige Organisationen unterstützt. Insgesamt sind 4,5 Millionen Euro zusammengekommen. An der Spitze liegt das Weiße Kreuz mit 1,2 Millionen. Es hat weiter zugelegt. Mit den Spenden werden verschiedene Projekte finanziert. Mehr als 200.000 Euro sind es für die Kinderkrebshilfe Peter Pan und den bäuerlichen Notstandsfonds. Unterstützt werden aber auch Tierschutzvereine, Bergrettungsdienst, Aiuto Alpin Dolomites und soziale Vereine. 65 Jahre Feuernacht, wir sagen Danke. Dieser Post der Südtiroler Freiheit lässt die Wogen hochgehen bei den italienischen Rechtsparteien. Der Kammerabgeordnete Alessandro Orzi von Fratelli d'Italia wirft der Südtiroler Freiheit Verherrlichung von Terrorismus vor und will die Regierung in Rom einschalten. Kritik kommt auch von Landesrat Christian Bianchi von Forza Italia. Letzte Woche hatte ein Kommentar von Orzi zum Tod des Historikers Josef Fontana für Kritik gesorgt. Er hatte geschrieben, die Terroristen haben verloren und wir gewonnen. Seit 10 Jahren gibt es die Unterlandler-Tafel. Der runde Geburtstag wurde am Wochenende am Bahnhof in Auer gefeiert. Dort können sich Bedürftige jeden Montag ein Lebensmittelpaket abholen. Für 80 Familien, Senioren und Alleinerziehende sind die Lebensmittelspenden eine wichtige Hilfe. Getragen wird die Tafel von 20 Freiwilligen, die meisten davon sind Frauen. Die USA und der Iran haben sich geeinigt, der Krieg kann enden. Die Regierungen von beiden Ländern bestätigen, dass eine Übereinkunft getroffen wurde. Tina Eck, was ist denn über diese Vereinbarung bekannt? Was sieht sie vor und wie geht's denn jetzt weiter?
2: Ja, ein sofortiges Kriegsende an allen Fronten, auch im Libanon, und die USA heben ihre Seeblockade auf. Und nach der Unterzeichnung dieses Rahmenabkommens dann soll auch die Straße von Hormuz wieder frei befahrbar sein. Aber eine unendliche Liste an technischen Details, Nuklearprogramm, Hisbollah-Hilfe, Uranbestände, Raketen, Sanktionen, all das soll in den nächsten 60 Tagen weiter verhandelt werden. Also dies hier ist wirklich eine sehr vorläufige Übereinkunft, die überhaupt auch erst am Freitag unterzeichnet werden soll.
1: Beim Krieg in der Ukraine ist immer noch kein Ende in Sicht. Dort sind bei russischen Luftangriffen 5 Menschen getötet und 13 weitere verletzt worden. In Kiew ist das weltberühmte Höhlenkloster nach einem direkten Treffer in Brand geraten. Es ist als UNESCO-Weltkulturerbe eingestuft. Sonne und Wolken teilen sich den Himmel. Die Einzelheiten zum Wetter gleich.
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1: Mit Sonne und Wolken geht's durch den Montag. In einigen Tälern im Norden ist auch noch der Föhn dabei. Mit den Temperaturen geht's deutlich nach oben. Es werden bis zu 30 Grad im Etschtal. Aktuell messen wir bei der Leimburg 17 Grad. In Langdaufer sind es 10. Oberfintel meldet 14. In Benz im Saunental sind es 10. Und 13 Grad hat es aktuell in Pfunders. Morgen am Dienstag steht dann wieder eine Mischung aus Sonne und Wolken auf dem Programm. Am Nachmittag können einzelne Regenschauer dazukommen.
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7: Guten Morgen aus der Landesverkehrsmeldezentrale. Es begrüßt Sie Karin Unterhofer. Geduld brauchen Sie jetzt im Morgenverkehr. Vor allem bei den Stadteinfahrten von Bozen und Meran kommt es zu Verzögerungen. Die Jaufenbachstraße ist zwischen Gasteig und Kalch von 8 bis 12 und morgen Dienstag von 8 bis 18 Uhr wegen Asphaltierungsarbeiten gesperrt. Und die Landesstraße Blumau-Weidbruck ist zwischen der Abzweigung Disenz und der Abzweigung St. Oswald nach Murnabgängen gesperrt. Gute Fahrt!

0: Petra Frey war das, wer weiß. Guten Morgen, Südtirol. Es ist jetzt 8.07 Uhr. Wir öffnen nun unseren Kleinanzeiger, den Trödelmarkt. Hier ist Anniko Miss mit dem ersten Teil der heutigen Angebote.
1: Zu kaufen gesucht wird ein Auto für Führerschein-Neulinge unter 347 06 51 709. Gesucht wird eine gebrauchte Overlock-Nähmaschine in gutem Zustand unter 333 28 24 220. Günstig verkauft wird ein komplettes, gut erhaltenes Einbettzimmer, bestehend aus Bett und Schrank, und zwar wird es um 150 Euro verkauft unter 347 62 86 84 1. Folgende Gegenstände werden in Bozen verkauft: mehrere zusammenklappbare Campingliegestühle, Zelte für 2 und 4 Personen, ein Strandwagel auf 2 Rädern, das zur Liege umgebaut werden kann, verschiedene Matten, die zum Beispiel am Strand als Unterlagen verwendet werden können, ein neues Kletterseil mit 8 mm Durchmesser und 50 Meter lang, 2 sehr gut erhaltene Damenfahrräder und mehrere Rucksäcke in verschiedenen Größen. Das alles unter 348 88 45 170. Verschiedene Flohmarktsachen werden verschenkt unter 349 77 33 083. Ein Mountainbike wird im Hochbustertal verkauft unter 349 24 98 77 8. Günstig verkauft wird eine vierreihige steirische Harmonika mit der Stimmung B.S. Astes, und zwar unter 340 18 19 19 8. Verkauft werden 3 neuwertige Zeiss-Ferngläser, 2 sind Modell Victory FLT 10x56 bzw. 8x42 und eines Modell Conquest T 10x32. Alle 3 Ferngläser sind in Bestzustand. Verkauft werden sie im Raum Bozen unter folgender Telefonnummer 335 60 34 35 5.
0: Dankeschön, Anni. Das war der erste Teil des Trödelmarktes. In wenigen Minuten geht's mit den Anzeigen weiter.

0: 8.13 Uhr ist es. Zurück nun wieder hier bei Guten Morgen Südtirol zum Trödelmarkt. Ihre kleinen Anzeigen im Radio. Hier ist nun Anniko Miss mit dem zweiten Teil der heutigen Angebote.
1: Alte, hochwertige und funktionstüchtige Radios aus den 1950er und 60er Jahren werden günstig abgegeben unter 320 07 96 138. Ein Elektroherd Ariston mit 4 Kochfeldern und Backrohr wird im Raum Brixen gegen eine freiwillige Spende abgegeben unter 347 51 80 58 2. 3 Flachbetten und ein Zustellbett, eventuell für eine Almhütte, sind zu verschenken unter 349 77 33 083. 2 Webstühle und andere alte Handwerksgeräte werden aus Platzgründen günstig verkauft unter 320 07 96 138. Ein Taufkleid in weißer Spitze ist um 40 Euro zu verkaufen. Ein langes Dirndl mit Bluse und grüner Schürze wird um 45 Euro abgegeben. Und zwar unter 379 22 92 84 9. Eine Gefriertruhe wird sehr günstig abgegeben unter 327 22 10 88 3. Über 30 Stück Queckgläser zu je 300 Gramm sind in Untermais zu verschenken. Marke Quattro Stagioni und die Telefonnummer dazu 0473 23 24 15 oder Handynummer 333 61 40 154. Ein Smartphone Huawei P-Smart 2021 unbenutzt wird günstig abgegeben unter 347 33 81 94 7. Zutrauliche Ziegen sind im Raum Eisacktal zu verkaufen unter 388 46 18 230. Und eine Couch 220 x 210 cm groß, ausziehbar, wird im Sarental gegen eine freiwillige Spende abgegeben. Auch hier die Telefonnummer 338 50 27 54 7.
0: Dankeschön, Anni. Das waren also die heutigen Trödelmarktanzeigen. Wenn auch Sie was zu verkaufen haben oder wenn Sie was zu verschenken haben oder suchen oder wenn Sie noch Fragen zu diesen Anzeigen haben, können Sie gerne dabei uns anrufen unter der Nummer 0471 30 00 92 0471 30 00 92. Sie können Ihre Anzeigen natürlich auch schriftlich schicken per E-Mail an info@rgw.it oder direkt von unserer Homepage aus aufgeben unter www.rgw.it. Auf unserer Homepage gibt es auch alle eben gehörten Anzeigen zum Nachlesen. Private Verkaufsanzeigen, Kaufgesuche und Stellengesuche im Trödelmarkt geben wir kostenlos durch.

0: Geiersturzflug wären das Bruttosozialprodukt. Es ist jetzt 8.22 Uhr. Wir schauen uns nun das Wetter in Südtirol an. Das zeigt sich heute leicht bewölkt mit Sonnenschein und einigen etwas dickeren Wolken am Himmel. Wie es weitergeht mit dem Wetter, das erfahren wir nun direkt aus dem Landeswetterdienst vom Meteorologen Lukas Rastner.
1: Der heutige Montag bringt einen freundlichen Mix aus Sonne und Wolken. Die Quellwolken am Nachmittag bleiben meist harmlos. Dazu weht im Norden der Föhn. Die Temperaturen steigen auf sommerliche Höchstwerte zwischen 23 Grad in Sterzing und 31 in Bozen. Morgen am Dienstag geht es nur zeitweise sonnig weiter. Am Nachmittag kann man einzelne Regenschauer nicht ausschließen. Am Mittwoch gibt es im Tagesverlauf viel Sonnenschein, auch wenn die Schauerneigung am Nachmittag etwas ansteigt. Donnerstag und Freitag bringen in der ersten Tageshälfte viel Sonnenschein. Nachmittags muss man jeweils mit ein paar Gewittern rechnen, speziell am Freitag. Soweit das Aktuellste zum Wetter. Einen schönen Tag wünscht Lukas Rastner.

0: Ja, das war's wert. Susanne Franz war das. Nun haben wir's 8:30. Hier sind die Schlagzeilen.
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2: Guten Morgen, ich bin Sabrina Fleischmann. 4,5 Millionen Euro für das Ehrenamt. Mit der 5-Promille-Regelung in der Steuererklärung haben im letzten Jahr mehr als 100.000 Südtiroler Vereine und gemeinnützige Organisationen unterstützt. Am meisten Geld gibt es für das Weiße Kreuz. Seit 10 Jahren versorgt die Unterlandler Tafelbedürftige mit Lebensmitteln. Der runde Geburtstag wurde am Wochenende am Bahnhof in Auer gefeiert. Es ist geschafft. Nach wochenlangen Verhandlungen haben sich die USA und der Iran auf ein Rahmenabkommen für ein Ende des Irankrieges geeinigt. Es sieht unter anderem vor, dass die Straße von Hormus für die Schifffahrt wieder freigegeben wird. Damit können auch die Exporte von Öl und Gas wieder anlaufen. Beim Krieg in der Ukraine ist kein Ende in Sicht. Bei russischen Luftangriffen sind 5 Menschen getötet worden. In Kiew ist das weltberühmte Höhlenkloster in Brand geraten. Es ist als UNESCO-Weltkulturerbe eingestuft. Noch zum Eishockey. Die Carolina Hurricanes haben zum 2. Mal in ihrer Geschichte den Stanley Cup in der NHL gewonnen, der Eishockey-Profiliga in Nordamerika. Die Hurricanes haben sich im 4. Finalspiel gegen die Golden Knights den Titel geholt.
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0: Das ist Guten Morgen Südtirol. Am Montag heute ist der 15. Juni. Vor kurzem fand ja das jährliche Missionare-Treffen statt, dieses Jahr in Lichtenstern am Ritten. Felix Schiffelhuber war für Radio Grüne Welle vor Ort.
1: Über 70 Teilnehmerinnen und Teilnehmer waren beim heurigen Missionare-Treffen anwesend. Darunter auch Generalvikar Eugen Rungalier. Missionar zu sein bedeutet heutzutage etwas anderes als noch vor einigen Jahrzehnten, sagt er.
2: Wenn man vom Wort ausgeht, dann kommt das vom lateinischen Wort mittere, das heißt senden. Das heißt, man ist gesendet, um etwas weiterzugeben, etwas zu verkünden. Und man hat das früher so verstanden, dass Leute gesendet wurden, in ferne Länder zu gehen, um dort das Evangelium zu verkünden. Aber inzwischen stimmt das nicht mehr. Wir sind selber auch ein Missionsland geworden. Und im Grunde werden wir alle als getaufte Christinnen und Christen gesendet in unsere Gesellschaft hinein, auch in unsere moderne Gesellschaft hineinzugehen und dort die frohe Botschaft des Evangeliums zu verkünden.
1: Auch der indischstämmige Steiler Missionar Pater Chinoy betont, dass sich die Missionsarbeit verändert hat.
3: Also früher sind die Missionare auch nach Afrika, nach Asien gegangen und die wurden auch in vielen Ländern wurden sie auch gleich gut empfangen, weil sie weiße Hautfarbe hatten, weil sie reich waren, weil sie gute Bildung hatten. So konnten die Missionare in anderen Missionsländern gut aufbauen. Aber jetzt kommen wir zurück, jetzt kommen wir aus den ehemaligen Missionsländern nach Europa als Missionare. Und wir bringen kein Geld, wir kommen aus der dritten Welt, heutzutage spricht man nicht von der dritten Welt, aber von einer Welt spricht man. Ne? Aber im Kopf ist es noch da drin. Ne?
1: Der Höhepunkt des heurigen Missionare-Treffens war die Live-Schaltung zu Südtiroler Missionarinnen und Missionaren auf der ganzen Welt. Einer davon war Pater Luis. Er berichtete über seine Arbeit auf den Philippinen.
4: Aber jeden Sonntag haben wir 9 Gottesdienste. Um 7 Uhr in Cebuano, um 8 Uhr in Cebuano-Sprache, um 9 Uhr auf Lateinisch, um 11 Uhr Englisch, um 12:30 Englisch und Cebuano, um 3 Uhr Cebuano und um 5 Uhr Englisch. Immer ist es alles überfüllt. So ist es wirklich schön, Priester zu sein, Missionar zu sein. Und auch unsere Seminare sind voll. Die Novizen, die Profess ablegen werden im kommenden Juli, sind 10. Und die Neuen, die das Noviziat beginnen werden, sind 15, 16. So, es ist wirklich leicht und schön, ein Missionar auf den Philippinen zu sein.
1: Irene Obexer, Leiterin des Missionsamtes und Organisatorin des Missionare-Treffens, zieht eine positive Bilanz.
5: Wir haben wieder einmal die Vielfalt der verschiedenen Missionare und auch der verschiedenen Missionsgedanken erlebt. Die einen arbeiten hier, verkünden das ewige Evangelium hier und setzen sich hier, also in Südtirol, ein, in ihrer Heimat. Und die anderen, die in die Welt hinausgegangen sind, Missionare ad gentes geworden sind, die jetzt zurück sind, okay, aber die eben ihr Leben dort verbracht haben. Und so, und dieses Zusammentreffen, dieses Austauschen, einander erzählen und die Gemeinschaft erleben, so, das haben wir heute erlebt.
1: Der Tag endete mit einer Wortgottesfeier. Zelebrant war Toni Fjung. Viele der Teilnehmerinnen und Teilnehmer schienen sich schon auf das nächste Jahr zu freuen. Denn es ist ein besonderes Erlebnis, das Missionare-Treffen auf dem Ritten.
0: Felix Schiffelhuber berichtete vom Missionare-Treffen in Lichtenstern am Ritten, das kürzlich stattgefunden hat. Südtiroler Missionarinnen und Missionare sind in vielen Ländern der Welt tätig, darunter in Tansania, in Brasilien und auch in der Zentralafrikanischen Republik.

8.47 Uhr ist es, um 10 vor 9, also in wenigen Minuten gibt's hier auf Radio Grüne Welle die nächsten Nachrichten. Um 9 Uhr übertragen wir die Heilige Messe aus dem Bozener Dom und danach geht's mit Kollegin Anniko Miss durch den heutigen Montagvormittag. Und das war nun Guten Morgen Südtirol, der RGW Radio Wecker am 15. Juni. Für Sie im Studio war Florian Mayer. Ich wünsche Ihnen jetzt noch einen schönen Tag, angenehmes Zuhören weiterhin hier bei Radio Grüne Welle. Wir hören uns wieder morgen in der Früh. Auf Wiederhören.

0: 10 vor 9.
1: Mehr Spenden für das Weiße Kreuz über die Steuererklärung. Einigung zwischen USA und Iran. Ölpreise gehen schon nach unten. Das Wetter bringt uns einen Mix aus Sonne und Wolken. Ich bin Sabrina Fleischmann. Guten Morgen.
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1: Das Ehrenamt in Südtirol profitiert von der 5-Promille-Regelung. Im letzten Jahr haben mehr als 100.000 Südtirolerinnen und Südtiroler mit der Steuererklärung Vereine und gemeinnützige Organisationen unterstützt. Insgesamt sind 4,5 Millionen Euro zusammengekommen. An der Spitze liegt das Weiße Kreuz mit 1,2 Millionen Euro, das weiter zugelegt hat. Mit den Spenden werden verschiedene Projekte finanziert. Mehr als 200.000 Euro sind es für die Kinderkrebshilfe Peter Pan und den bäuerlichen Notstandsfonds. Unterstützt werden aber auch Tierschutzvereine, Bergrettungsdienst, Aiutalpindolomites und soziale Vereine. 65 Jahre Feuernacht, wir sagen Danke. Dieser Post der Südtiroler Freiheit lässt die Wogen hochgehen bei den italienischen Rechtsparteien. Alessandro Ozzi von Fratelli d'Italia wirft der Südtiroler Freiheit Verherrlichung von Terrorismus vor und will die Regierung in Rom einschalten. Kritik kommt auch von Landesrat Christian Bianchi von Forza Italia. Letzte Woche hatte ein Kommentar von Ozzi zum Tod des Historikers Josef Fontana für Kritik gesorgt. Er hatte geschrieben, die Terroristen haben verloren und wir gewonnen. Seit 10 Jahren gibt es die Unterlandler-Tafel. Der runde Geburtstag wurde am Wochenende am Bahnhof in Auer gefeiert. Dort können sich Bedürftige jeden Montag ein Lebensmittelpaket abholen. Getragen wird die Tafel von 20 Freiwilligen, die meisten davon sind Frauen. Die Weltwirtschaft kann aufatmen. Nach wochenlangen Verhandlungen haben sich die USA und der Iran auf ein Rahmenabkommen für ein Ende des Irankrieges geeinigt. Damit können auch die Exporte von Öl und Gas aus den Golfstaaten wieder anlaufen. Die ersten Reaktionen sind positiv, berichtet Fiona Reinert.
2: Die Kurse an den Börsen in Asien haben heute Morgen deutlich zugelegt. Parallel ist der Preis für die weltweite Ölreferenzsorte um knapp 4% gefallen. Hintergrund ist, dass das Rahmenabkommen zwischen den USA und dem Iran unter anderem eine vollständige Öffnung der Straße von Hormuz vorsieht. Allerdings erst ab Freitag unterzeichnet es der Deal nämlich noch nicht.
1: Beim Krieg in der Ukraine ist unterdessen kein Ende in Sicht. Bei russischen Luftangriffen sind wieder 9 Menschen getötet und Dutzende weitere verletzt worden. Und in Kiew ist das weltberühmte Höhlenkloster getroffen worden. Die Hauptkirche ist in Brand geraten. Das Kloster gehört zum UNESCO-Weltkulturerbe. Die neue Woche legt einen freundlichen Start hin. Mehr zum Wetter gleich.
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1: Es bleibt sommerlich mit einer Mischung aus Sonne und Wolken. Nach einer Tropennacht in Bozen und Meran schaffen die Höchstwerte am Nachmittag bis zu 31 Grad. Aktuell messen wir in Auer und in Völs 19 Grad, in Dauflass im Münzertal sind es 17, in Toblach 13 und Freienfeld meldet 15. Auch morgen stehen Sonne und Wolken auf dem Programm und am Nachmittag können ein paar Regentropfen fallen.
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8: Schönen guten Morgen aus der Landesverkehrsmeldezentrale. Es begrüßt Sie Manuel Scutellaro. Auf der Brenner Staatsstraße wurde der Tunnel St. Jakob wieder für den Verkehr geöffnet. Der defekte LKW befindet sich nun in der Haltebucht. Die Staus lösen sich auf. Die Landesstraße Waldburg-Kasselroth zwischen Abzeigung Tisenz und der Abzeigung St. Oswald bleibt wegen Arbeiten nach einem Mohrenabgang gesperrt. Und die Jaufenpassstraße zwischen Gasteig und Kalch ist heute bis 12 und morgen von 8 bis 18 Uhr wegen Asphaltierungsarbeiten geschlossen. Unterwegs, gute und sichere Fahrt.

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Eine Zeitangabe, es ist 9 Uhr. Wir schalten nun in den Bozner Dom und übertragen von dort die Heilige Messe.

0: Im Namen des Vaters und des Sohnes und des Heiligen Geistes. Der Herr, der uns am Ziel unseres Weges in seiner Liebe erwartet, sei mit euch.
1: Und mit deinem Geist.
0: Ich darf einladen, Platz zu nehmen. Auf dem Sterbebild von Walter Etschel, viele haben es in der Hand, steht der schöne Text: Eine Träne des Dankes, dass es dich gab. Eine Träne der Freude für die Zeit mit dir. Eine Träne des Schmerzes, weil du so fehlst und dein Platz leer bleibt. Eine Träne der Liebe, die sagt: Aus meinem Herzen wirst du nicht gehen. Mit diesen Worten, die auch in der Todesanzeige von Walter Etschel stehen, für den wir jetzt den Sterbegottesdienst feiern, habt ihr, liebe Familie, das ausgesprochen, was heute nicht nur ihr, sondern viele der hier Anwesenden auch empfinden. Den großen Schmerz des Abschieds, die Leere des Verlusts, zugleich aber auch eine tiefe Verbundenheit in Liebe mit ihm, viele schöne Erinnerungen und unterm Strich vor allem eine große Dankbarkeit. Es ist der Abschied von einem Menschen, der vielen vertraut war. Als Mann, als Vater, als Opa, als Uropa, als Schwiegervater und Bruder, als Freund und Weggefährte und nicht zuletzt als tüchtiger Kaufmann. Sein Leben war geprägt von großer Tatkraft und von Verantwortung, von unternehmerischer Weitsicht und von einem ausgeprägten Sinn für menschliche Werte. Walter war ein Mensch, der anpacken konnte, zielstrebig mit klarem Willen und starkem Willen. Einer, der sich den Herausforderungen des Lebens gestellt hat. Gleichzeitig war er jemand, der sich in allem eine positive Grundeinstellung zum Leben bewahrt hat. Auch dann, wenn das Leben ihn geprüft und gesundheitlich auf die Probe gestellt hat. Vieles hat er getragen, durchgestanden, ohne sich in den Vordergrund zu stellen, ohne zu klagen und sich bemitleiden zu lassen. Etschel, der Name ist

0: in Bozen sehr bekannt, ein klingender Name, gehört seit Generationen zum Bozner Wirtschaftsleben. Er steht für ein traditionsreiches Familienunternehmen. Die Wurzeln führen zurück in die Valsuganer, das seit mehr als einem Jahrhundert mit dem Handel von Textilien verbunden ist. Walter hat diese Geschichte als Vertreter der dritten Generation entscheidend mitgeschrieben, mitgeprägt und weitergeführt. Mit unternehmerischem Geschick, mit großer Erfahrung und einem ausgeprägten Verantwortungsbewusstsein. Dabei waren ihm Qualität und Verlässlichkeit wichtig, ebenso die Menschen, denen er sich mit Freundlichkeit, mit Wertschätzung und persönlicher Aufmerksamkeit zuwendete. Er war ein Mann mit einem weiten Horizont, interessiert an Kultur und Gesellschaft. Das Wohl anderer lag ihm am Herzen. Wo er helfen konnte und Verantwortung übernehmen konnte, hat er es getan. Gerne leistete er auf seine Weise einen Beitrag für die Gemeinschaft. Sein Leben, geprägt von Geselligkeit, auch von Humor, von Freundschaften und von Momenten des Zusammenseins, auch die Natur, der Sport, gehörten wesentlich dazu. Hören wir nun eine Stimme aus der Mitte der Familie, Worte seines Sohnes Andreas an seinen Vater, persönlich, ehrlich und aus der Tiefe des Herzens gesprochen.
1: Hallo Papi. Jetzt stehe ich da hinter deinem Sarg, traurig und ohne Mut und weiß gar nicht, was ich sagen soll. Schon einige Male bei anderen Begräbnissen hatte ich mir vorgestellt, dass irgendwann ich da stehen werde und ein paar Worte stammeln sollte. Aber dass es dann so schnell gegangen ist, kann ich rational immer noch nicht verstehen. Es hat Mara uns Kinder, Enkel und Geschwister den Boden unter den Füßen weggerissen. Aber erst da war mir bewusst, welch schönes Geschenk es war, beinahe 63 Jahre alle beide Elternteile noch zu haben. Papi, du warst bis zum Schluss ein geselliger Mensch, immer gern unter Leuten. Du hast immer eine Schmähauflage gehabt, dein freundliches Lächeln, deine sympathische Art, mit Menschen umzugehen, wird uns immer ein Vorbild sein. In den letzten Tagen hatte ich mir ellenlange Notizen über dich und dein Leben gemacht. Dann aber war mir bewusst, dass du das gar nicht wolltest. Interessiert eh keinen, hast du gesagt. So habe ich mich auf ein paar Eckpunkte in deinem Leben konzentriert. Einmal ist es mir wichtig zu erwähnen, dass wir über 40 Jahre ein Büro gemeinsam geteilt haben. Vis-à-vis, von Auge zu Auge. Ich glaube, das sagt viel über unsere besondere Beziehung aus. Wir haben uns unterhalten, oft auch nur geschwiegen, waren nicht immer einer Meinung, haben intensiv diskutiert. Aber heftigen Streit hat es eigentlich nie gegeben. Schon früh hast du mir die Geschäftsleitung überlassen. War sicher nicht einfach für dich, aber deine Großzügigkeit, dein unternehmerischer Weitblick, deine Selbstlosigkeit und deine positive Art haben dir dabei geholfen. Bin froh, wenn ich und meine Schwestern und auch unser Enkel nur einiges davon mitbekommen können. Ständig in Erinnerung bleiben werden wir unsere gemeinsamen Fahrten früh morgens in die Filiale nach Bruneck, im Auto reden über Gott und die Welt, dann ein feines gemeinsames Frühstück. Überhaupt, deine Mitarbeiter waren wie Familie für dich. Du hast sie alle mehr als nur wertgeschätzt, mit deiner Freundlichkeit und Herzlichkeit begegnet. Und ebenso haben sie es dir erwidert. Papi, du warst ein leidenschaftlicher Kartenspieler, hast den Waterclub Hofler mitbegründet, Schon als Kinder war uns bewusst, Freitagabend, da ist der Vater nicht daheim, da geht's nach Siegen zum Kartenspielen. Und deine Leidenschaft hat dich das ganze Leben begleitet. Ob manchmal mit deinen Enkeln, beim Aloja, bei einem guten Glas Wein oder allwöchentlich beim Post in Gries mit deinen lieben Kollegen, die dich auch abgeholt haben, dann, als deine Füße nicht mehr mitgespielt haben. Leider hast du am letzten Mittwoch dann nicht mehr dabei sein können. Auch der Lions Club Bozen-Laurin ist für dich bis zum Schluss Herzensangelegenheit gewesen. Mit 53 Jahren Mitgliedschaft, einer der ältesten in unserem Lande, du hast den Club mit Leidenschaft mitgeprägt, viel Gutes in all den Jahren getan und warst mächtig stolz, als auch ich vor 14 Jahren im Club aufgenommen wurde. Leider hast du die letzte Charterfeier am Samstag nicht mehr mitmachen können, wo du angemeldet warst. Noch, das vielleicht nicht alle wissen, du warst immer ein begnadeter Sportler in deinem Leben. Hast gar manchen Gipfel in den Alpen überwunden, gerne im Pfälzer Weiher gebadet, hast großartig Tennis gespielt, warst ein passionierter Skifahrer, gerne in Zell am See oder in St. Moritz oder auch in den USA. Letzthin, als deine Beine nicht mehr mitgespielt haben, hast du dich auf Bassisport konzentriert. Im Fernsehen oder auch live, wie beim Davis Cup in Bologna mit uns vor 2 Jahren. Papi, wir werden dich alle stets in guter Erinnerung behalten. Schau auf uns herab und gib uns Kinder, Enkelkinder und Urenkelkraft. Und schau vor allem auf deine liebe Mara. Pfiati, Papi, bis irgendwann mal. Und lerne den da oben, wie man richtig blind wartet. Danke an allen Trauernden, die heute hier sind und gestern gebetet haben und für die vielen Wertschätzungen in den letzten Tagen. Sie haben uns geholfen und Kraft gegeben. Behaltet Papi in Erinnerung, so wie er war. Grazie a tutti per le condoglianze e l'affetto. Danke.
0: Persönliche und bewegende Worte, die uns hineingenommen haben in die Geschichte einer tiefen Vater-Sohn-Beziehung, die von Vertrauen, von Nähe, gegenseitigem Respekt geprägt war und aus der eine tiefe Dankbarkeit spricht. Auch im Namen der 2 Töchter und der ganzen Familie. So wurde noch einmal spürbar, wie viele Spuren Walter im Leben vieler, nicht zuletzt auch bei Frau Mara, bei seinen Enkeln und Urenkeln, Freunden, Weggefährten hinterlässt. Spuren, die bleiben werden. Mir persönlich wird vor allem der bewegende Moment in Erinnerung bleiben, wie ich ihm vor einer Woche in Gegenwart seiner Lieben am Sterbebett die Krankensalbung spenden und die Generalabsolution erteilen durfte. Es war ein stiller und zugleich dichter Moment, den auch er noch bewusst miterlebt hat. Ein Moment des Dankes für sein Leben, das damals in die Zielgerade kam. Ein Moment des Loslassens und des sich Gott anvertrauens. Wir durften ihm auf diese Weise die Brücke bauen, hinüber auf die andere Seite des Lebens. In der christlichen Überzeugung, dass das, was er hier auf Erden gelebt, bewegt und bewirkt hat, drüben bei Gott zur Vollendung kommt. Gerade angesichts des endgültigen Abschieds von einem Menschen stellt sich unweigerlich die Frage, was bleibt von einem Menschen und was erwartet ihn und uns alle einmal auf der anderen Seite des Lebens? Die Heilige Schrift antwortet nicht mit genauen Beschreibungen, wohl aber mit starken Hoffnungsbildern. Auch die 2 biblischen Texte, die wir dann anschließend hören werden, sind geprägt von solchen Bildern der Hoffnung und der Zuversicht. Empfehlen wir ihn, aber auch uns selber, nun der großen Liebe und Barmherzigkeit des Herz Jesu, dessen Fest wir gestern gefeiert haben. Und bitten wir um Gottes Erbarmen.

0: Allmächtiger Gott und Vater, ob wir leben oder sterben, wir gehören dir. Wir bekennen, dass dein Sohn für uns gestorben und auferstanden ist und glauben daran, dass er auch uns Anteil gibt am ewigen Leben. Nimm Walter auf in dein Reich des Friedens und der Liebe. Uns stärke im Glauben an die Auferstehung und an ein Wiedersehen mit ihm bei dir. Darum bitten wir durch Christus, unseren Herrn.
1: Amen.
0: Wir hören jetzt die Lesung, einen Text aus dem letzten Buch der Bibel, der uns gleichsam hinüberschauen lässt im Gedanken auf die andere Seite des Lebens.
2: Lesung aus der Offenbarung des Johannes. Ich, Johannes, sah einen neuen Himmel und eine neue Erde, denn der erste Himmel und die erste Erde sind vergangen, auch das Meer ist nicht mehr. Und ich hörte eine laute Stimme vom Thron her rufen: Seht, die Wohnung Gottes unter den Menschen. Er wird in ihrer Mitte wohnen und sie werden sein Volk sein und er, Gott, wird bei ihnen sein. Er wird alle Tränen von ihren Augen abwischen. Der Tod wird nicht mehr sein. Keine Trauer, keine Klage, keine Mühsal. Denn was früher war, ist vergangen. Er, der auf dem Thron saß, sprach: Seht, ich mache alles neu. Und er sagte: Schreib es auf, denn diese Worte sind zuverlässig und wahr. Ich bin das Alpha und das Omega, der Anfang und das Ende, der Erste und der Letzte, der Herr über Zeit und Ewigkeit. Wort Gottes.
0: Dank sei Gott.

0: Der Herr sei mit euch.
1: Und mit deinem Geiste.
0: Aus dem Heiligen Evangelium nach Matthäus.
1: Ehre sei dir, o Herr.
0: Jesus sprach zu seinen Jüngern: Wenn der Menschensohn in seiner Herrlichkeit kommt und alle Engel mit ihm, dann wird er sich auf den Thron seiner Herrlichkeit setzen. Die Völker werden vor ihm zusammengerufen, die einen zur Rechten und die anderen zur Linken. Dann wird der König denen auf der rechten Seite sagen: Kommt her, die ihr von meinem Vater gesegnet seid. Nehmt das Reich in Besitz, das seit der Erschaffung der Welt für euch bestimmt ist. Denn ich war hungrig und ihr habt mir zu essen gegeben. Ich war durstig und ihr habt mir zu trinken gegeben. Ich war fremd und obdachlos und ihr habt mich aufgenommen. Ich war nackt und ihr habt mir Kleidung gegeben. Ich war krank und ihr habt mich besucht. Ich war im Gefängnis und ihr seid zu mir gekommen. Dann werden ihm die Gerechten antworten: Herr, wann haben wir dich hungrig gesehen und dir zu essen gegeben? Oder durstig und dir zu trinken gegeben? Wann haben wir dich fremd und obdachlos gesehen und aufgenommen oder nackt und dir Kleidung gegeben? Und wann haben wir dich krank oder im Gefängnis gesehen und sind zu dir gekommen? Dann wird der König ihnen antworten: Amen, ich sage euch, was ihr für einen meiner geringsten Brüder und Schwestern getan habt, das habt ihr mir getan. Evangelium unseres Herrn.
1: Lob sei dir, Christus. Im Vertrauen darauf, dass dieses einladende Komm-Wort Jesu nun auch Walter gilt, dürfen wir mit unseren Bitten vor Gott treten. Herr Jesus Christus, du hast uns in deiner Auferstehung das Tor zum Leben geöffnet. Vertrauensvoll kommen wir mit unseren Gebeten und Bitten.
2: Uns von unserem Papi verabschieden zu müssen, fällt uns schwer. Aber er hinterlässt eine Fülle von wunderbaren Erinnerungen, die uns niemand nehmen kann. Danke für die schöne Zeit, die wir mit dir teilen durften. Bewahre sie in uns und stärke uns auch weiterhin mit deiner Freude und Liebe, guter Gott. Herr, erhöre uns.
1: Herr, erhöre uns.
3: Wir denken an Opa Walter, der mit leuchtenden Armen und offenen Augen und offenen Armen für seine Enkel und Urenkel da war. Herr, belohne seine Liebe mit dem ewigen Leben und lass uns seine Geschichten in Dankbarkeit weitertragen. Herr, erhöre uns.
1: Herr, erhöre uns.
4: Opa war ein geselliger Mensch und hat sich über einen Watter mit uns Enkel immer gefreut. Dabei durften seine Sprüche nie fehlen. Vier voraus. Wir haben seit 1966 kein Valley-Spiel mehr verloren. Ab nach Goofy Down mit Enk. Oder zum Wohle, solange wir noch Freunde sein. Diese Worte werden uns beim Kartenspiel immer begleiten. Herr, belohne seine Liebe und Lebensfreude mit dem ewigen Leben und lass seine Sprüche in unserem Herzen weiterleben. Herr, erhöre uns.
1: Herr, erhöre uns.
5: Lasst uns beten für Walter, der als liebevoller Ehemann mit Liebe und Hingabe gelebt hat. Herr, Nimm ihn auf in deinem Frieden und schenke Mara und allen Hinterbliebenen Trost in der Trauer. Herr, erhöre uns.
6: Herr, erhöre uns.
5: Wir feiern bei dieser Messe auch das Gedenken an Johann Gallmetzer als Jahrtag, mit Gedenken an Alfred Burger, mit Gedenken an Toni Sanin und mit Gedenken an Erich und Simone Mitterstieler und verstorbene Angehörige. Wir beten auch für die Verstorbenen der letzten Tage. Hier die Namen, die wir aus der Presse kennen. Rosa Wender, geborene Aschenbrenner, Oberbozen. Josef Pföstl, Schenner. Frieder Gramm, verheiratete Drucker, Seis. Annemarie Weisenecker, Witwe Obkircher, Blumau. Und Karl Kuppelwieser, Prat. Rosa Maria Pedrotti, Witwe Giovannini Leifers. Herr, erhöre uns.
6: Herr, erhöre uns.
1: Herr, gib ihm und allen unseren Verstorbenen die ewige Ruhe und das Lass ihn leben in Frieden.

Betet, Schwestern und Brüder, dass mein und euer Opfer Gott, dem allmächtigen Vater, gefalle. Barmherziger Gott, wir bringen unsere Gaben dar für Walter. In seinem Leben hat er an Christus, unseren Erlöser und Heiland, geglaubt. Er sei ihm nun auch ein gnädiger Richter, der mit dir lebt und herrscht in Ewigkeit. Amen. Ihr Herr sei

Lasset uns danken dem Herrn, unserem Gott. In Wahrheit ist es würdig und recht, dir, Herr,

Du hast uns erlöst durch das Kreuz deines Sohnes. Darum erweckt uns einst dein Befehl zur Herrlichkeit der Auferstehung mit Christus. Durch ihn preisen wir jetzt und in Ewigkeit

0: Ja, du bist heilig, großer Gott, du bist der Quell aller Heiligkeit. Darum bitten wir dich, sende deinen Geist auf diese Gaben herab, heilige sie, damit sie uns werden, Leib und Blut deines Sohnes, unseres Herrn Jesus Christus. Denn am Abend, an dem er ausgeliefert wurde und sich aus freiem Willen dem Leiden unterwarf, nahm er das Brot und sagte Dank, brach es, reichte es seinen Jüngern und sprach, nehmet und esset alle davon, das ist mein Leib, der für euch hingegeben wird. Ebenso nahm er nach dem Mahl den Kelch, dankte wiederum, reichte ihn seinen Jüngern und sprach, nehmet und trinket alle daraus. Das ist der Kelch des neuen und ewigen Bundes, mein Blut, das für euch und für alle vergossen wird zur Vergebung der Sünden. Tut dies zu meinem Gedächtnis. Geheimnis des Glaubens. Deinen Tod, o Herr, verkünden wir.
1: Deine Auferstehung verheißen wir.
0: Bis du kommst in Herrlichkeit. Darum, gütiger Vater, feiern wir das Gedächtnis des Todes und der Auferstehung deines Sohnes und bringen dir so das Brot des Lebens und den Kelch des Heiles dar. Wir danken dir, dass du uns berufen hast, vor dir zu stehen und dir zu dienen. Wir bitten dich, schenke uns Anteil an Christi Leib und Blut und lass uns eins werden durch den Heiligen Geist.
2: Gedenke deiner Kirche auf der ganzen Erde und vollende dein Volk in der Liebe. Vereine mit unserem Papst Leo, unserem Bischof Ivo und allen Bischöfen, unseren Priestern und Diakonen und mit allen zum Dienst der Kirche bestellt sind.
3: Erbarme dich unseres Bruders Walter, den du aus dieser Welt zu dir gerufen hast. Durch die Taufe gehört er Christus an. Ihm ist er nun gleich geworden im Tod. Lass ihn mit Christus zum Leben auferstehen. Gedenke aller unserer Brüder und Schwestern, die entschlafen sind in der Hoffnung, dass sie auferstehen. Nimm sie und alle, die in deiner Gnade aus dieser Welt geschieden sind, in dein Reich auf, wo sie dich schauen von Angesicht zu Angesicht. Vater, erbarme dich über uns alle, damit uns das ewige Leben zuteil wird, in der Gemeinschaft mit der seligen Jungfrau und Gottesmutter Maria, mit dem heiligen Josef, mit deinen Aposteln und mit allen, die bei dir Gnade gefunden haben, von Anbeginn der Welt. Das wir dich loben und preisen, durch deinen Sohn Jesus Christus.
0: Durch ihn und mit ihm und in ihm ist dir, Gott allmächtiger Vater, in der Einheit des Heiligen.

wir heißen Kinder Gottes und sind es. Darum beten wir voll Vertrauen. Vater unser im Himmel, geheiligt werde dein Name, dein Reich.

0: Unser tägliches Brot gib uns heute und vergib uns unsere Schuld, wie auch wir vergeben unseren Schuldigern. Und führe uns nicht in Versuchung, sondern erlöse uns von dem Bösen.
1: Erlöse uns, Herr, allmächtiger Vater, von allem Bösen. Gib Frieden unseren Tagen, komm uns zu Hilfe mit deinem Erbarmen. Bewahre uns vor Verwirrung und Sünde. Lass uns voll Hoffnung und Zuversicht auf das Kommen unseres Erlösers, Jesus Christus, warten. Denn dein ist das Reich. Gott, auf dich hin sind wir geschaffen und unruhig ist unser Herz, bis es einmal Friede und Ruhe findet in dir. Schenke, walte nun den ewigen Frieden in deinem Reich des Lichtes, der Liebe. Uns lass Boten des Friedens und Werkzeuge deiner Liebe in der Welt sein. Der Friede des Herrn sei alle Zeit mit euch. Lamm Gottes, du nimmst hinweg die Sünde der Welt, erbarme dich unser. Lamm Gottes, du nimmst hinweg die Sünde der Welt, erbarme dich unser. Lamm Gottes, du nimmst hinweg die Sünde der Welt, gib uns deinen Frieden.

Seht das Lamm Gottes, das hinwegnimmt die Sünde der Welt. Herr, ich bin nicht würdig, dass du eingehst unter mein Dach, aber sprich nur ein Wort, so wird meine Seele gesund.

Dein Leben, heißt es auf der letzten Seite vom Sterbebildchen, war ein großes Sorgen, war Arbeit, Liebe und Verstehen, war ein heller Sonnenmorgen und dann ein stilles von uns gehen. Mit dem großen Lied des Dankes, es ist der Wunsch der Familie, dass wir mit diesem Lied die Feier jetzt abschließen. Mit dem großen Lied des Dankes wollen wir noch einmal all unseren Dank vor Gott bringen und hineinfließen lassen an das Ende dieser Messe.

0: Barmherziger Gott, wir haben das Gedächtnis des Todes und der Auferstehung Christi gefeiert für unseren Bruder Walter. Führe ihn vom Tod zum Leben, aus dem Dunkel in das Licht, aus der Bedrängnis in deinen Frieden. Darum bitten wir durch Christus, unseren Herrn.
1: Amen.
0: Und während jetzt dein Mitbruder den Sarg mit Weihrauch umschreiten wird, erfüllen wir Walter seinen letzten Wunsch. Er hat sich gewünscht, das Magnificat zu hören, dieser Lob- und Preisgesang Mariens, in dem ein tiefer Dank drinnen steckt für ihr Leben, im Vertrauen darauf, dass er diesen Gesang nun drüben auf der anderen Seite des Lebens hören kann. Thank you.

0: Gott, dein sind wir im Leben und im Tod. Wir wissen Walter geborgen in deiner Hand. Lohne ihm alles Gute, das er getan hat, schenke ihm die Fülle des Lebens bei dir. Uns aber tröste durch den Glauben an die Auferstehung, stärke uns im Guten und gib, dass wir uns durch ein Leben der Liebe auf das eigene Heimgehen vorbereiten. Darum bitten wir durch Christus, unseren Herrn.
1: Amen.
0: Der Herr sei mit euch.
1: Und mit deinem Geist.
0: Es segne, stärke und begleite euch der allmächtige Gott, der Vater und der Sohn und der Heilige Geist.
1: Amen.
0: Herr, gib ihm und allen unseren Verstorbenen die ewige Ruhe. Lass ihn leben in Ewigkeit.
1: Amen.

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0: 9:56 Minuten ist es mittlerweile geworden. Etwas später als gewohnt, aber doch aktuell hören Sie nun die neuesten Nachrichten.
4: Südtirols Schutzwälder sind unter Druck. Friedensabkommen zwischen Iran und USA ist Hauptthema beim G7-Gipfel. Das Wetter ist zum Teil sonnig und zum Teil bewölkt. Ich bin Sabrina Fleischmann. Schönen Vormittag.
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4: Der Borkenkäfer hat in den Schutzwäldern in Südtirol große Schäden angerichtet. Betroffen ist auch der Wald oberhalb von Rungaditsch in der Gemeinde Kastelruth. Dort führt die Eigenverwaltung jetzt in Abstimmung mit der Forstbehörde Arbeiten durch, um die Gefahr von Steinschlagrutschungen und Erosion zu reduzieren. Abgestorbene Bäume werden zum Teil geschlägert und liegen gelassen, um eine Barriere gegen Steine zu bilden. Betroffen sind insgesamt 15 Hektar. Die Arbeiten im steilen Gelände werden vom Forstdienst gefördert mit knapp 43.000 Euro. Neue Lebensmittel und Getränke entwickeln und herstellen. Das war die Aufgabe für die Schülerinnen und Schüler der 4. Klasse für Lebensmitteltechnik an der Fachschule Leimburg. Die Jugendlichen haben während des Schuljahres an den Rezepten und an der Produktion getüftelt und bei der Abschlussprüfung haben sie ihre innovativen Produkte präsentiert. Dazu gehören etwa ein Honigschaumwein, Traubengelee, Energydrinks oder neue Bier- und Essigvariationen. Es ist geschafft. Nach wochenlangen Verhandlungen haben sich die USA und der Iran auf ein Rahmenabkommen für ein Ende des Irankriegs geeinigt. Es sieht unter anderem vor, dass die Straße von Hormus für die Schifffahrt wieder freigegeben wird und die Blockade der iranischen Häfen beendet wird. Das Abkommen soll am Freitag in Genf unterschrieben werden. Und es gibt schon erste positive Auswirkungen. Die Börsen in Asien haben zugelegt und die Ölpreise sinken. Die Einigung zwischen den USA und dem Iran ist auch Thema beim G7-Gipfel. Das Treffen der Staats- und Regierungschefs beginnt heute in Evian am Genfer See in Frankreich. Michael Evers berichtet.
6: Was bedeutet die Abmachung konkret? Und kommt die für den Welthandel wichtige Schifffahrt durch die Straße von Hormus wieder in Gang? Das werden hier in Evian entscheidende Fragen sein. Der US-Präsident wird dabei womöglich auf die Hilfe der Europäer setzen, die ihre Hilfe bei der Absicherung der Schifffahrt durch die Meerenge angeboten haben. Vielleicht also wird Trump konstruktive Töne anschlagen und auf die Europäer setzen.
4: In Genf in der Schweiz haben tausende Menschen gegen den G7-Gipfel in Frankreich demonstriert. Einige Chaoten haben den Protestmarsch der friedlichen Demonstranten mit ihren Gewaltaktionen überschattet. Sie haben Pflastersteine aus dem Boden gerissen und Schaufenster eingeschlagen. Die Polizei hat Tränengas und Wasserwerfer eingesetzt. Es ist nur teilweise sonnig, aber die Temperaturen legen weiter zu. Mehr zum Wetter gleich.
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4: Die Webcams zeigen blau und grau am Himmel, aber die Temperaturen legen Schritt für Schritt zu. Die Höchstwerte am Nachmittag erreichen bis zu 31 Grad. Aktuell hat es in Brandsoll 21, Fahrenmelde 20, in Stegen bei Bronnex sind es 16. In Hintermattel werden nur 13 Grad gemessen und 14 sind es am Carapaz.

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1: Herzlich willkommen zu unserer Vormittagssendung heute am Montag, dem 15. Juni. Schön, dass Sie uns auch in der neuen Woche begleiten. Heute ist übrigens in den USA der Tag der Naturfotografie und in Deutschland gibt es den Tag des Strandkorbs.

0: Das war gleich mal ein musikalischer Ausflug an den weißen Strand von San Angelo und zwar zusammen mit Gigi Anderson. So, jetzt zeige ich Ihnen, was wir an Themen vorbereitet haben für diesen ersten Teil der heutigen Vormittagssendung. Gleich geht es um Poetry Slam. Poetry Slam, das ist ein literarischer Wettbewerb, bei dem Dichterinnen und Dichter oder Slammerinnen und Slammer mit selbstverfassten Texten gegeneinander antreten. Die Vorträge sind meist temporeich, emotional oder auch humoristisch. Und bei uns zu Gast ist gleich die amtierende U20-Meisterin Olivia Kaufmann. Heute ist Montag und da hat Florian Mayer natürlich einige Verbrauchernachrichten für Sie zusammengestellt. Auch die hören Sie im ersten Teil der heutigen Vormittagssendung. Und was wir noch haben, unseren Trödelmarkt, den öffnen wir in etwa 24 Minuten, so gegen 22:30. Das sind die Themen, ja, und alles wird umrahmt von viel Musik.
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0: Also um Poetry Slams geht es jetzt hier auf Radio Grüne Welle. Das sind literarische Wettbewerbe, in denen selbstverfasste Gedichte vorgetragen werden. Die aktuelle U20-Meisterin Österreichs und Südtirols kommt aus Deutschnofen, ist 17 Jahre jung und heißt Olivia Kaufmann. Mein Kollege Felix Schiffluber hat sie gefragt, wie sie den U20-Wettbewerb in Klagenfurt erlebt hat.
1: Also tatsächlich hatte ich letzten Herbst auch das Vergnügen, an einigen Meisterinnenschaften teilzunehmen, und deswegen war der Druck jetzt entsprechend etwas geringer. Ich habe mir da gar nicht so viel draus gemacht, weil ich in letzter Zeit eigentlich weniger Slams geschrieben habe, aber ich habe mich dann total gefreut, bin in den Zug gesessen und ich hatte da tatsächlich den zweiten Text gar nicht so gut gelernt gehabt, weil ich gar nicht davon ausgegangen bin, dass der gebraucht wird. Und dann ist mir was passiert, das ist noch nie passiert, auf der Bühne beim zweiten Text hat eine Person begonnen zu weinen im Publikum, und dann habe ich sie gesehen und dann musste ich auch fast weinen, dann habe ich den Text vergessen. Das ist wirklich eine Story, das ist noch nie passiert, aber irgendwie habe ich es dann zu Ende gebracht, den Text, und es ist trotzdem noch gut angekommen.
2: Ich gehe davon aus, dass die Person geweint hat, weil der Text zu gut war.
1: Ja,
2: sie so
1: es war sehr emotional, genau, es war ein sehr emotionaler Text.
2: Um was ist es in diesem Siegestext gegangen?
1: Also der zweite Text, da ist es um eine persönliche Geschichte gegangen, wie es sich anfühlt, wenn man eine Seelenverwandte oder einfach eine Person, mit der man denkt, ein Leben lang verbringen zu werden, wenn das zu Ende geht. Und da hat genau diese Person vor mir total Tränen geweint und ich war selbst so überwältigt, dass sie das so mitgenommen hat. Und hingegen beim ersten Text, da geht es um sexualisierte Gewalt, vor allem beim Ausgehen in der Nacht an Mädchen, und dass das immer noch verharmlost wird von Männern. Und genau, da war es auch ganz toll, dass die Atmosphäre so still war. Dann hat man meistens die Energie so kanalisiert. Und das ist schon ein Zeichen, dass es gut ankommt.
2: Wie bist du eigentlich zum Poetry Slam gekommen?
1: Ganz klassisch, würde man sagen, in der Poetry Slam Szene mit Julia Engelmann. Das ist 2014, glaube ich, ganz viral gegangen.
2: Ja.
1: Und genau, damit hat es begonnen. Vorher habe ich schon Gedichte geschrieben und dann habe ich das gesehen und dann wollte ich auch sowas schreiben, dann habe ich was geschrieben und dann noch was und noch was, und ein halbes Jahr später war ich im WAAG bei einem Slam das erste Mal, und was von da an ist dann weitergegangen mit Redewettbewerben und weiteren Slams, und ich hatte dann mal zwischenzeitlich ein Slam-Team, und dann hat die Lene Morgenstern gepusht und ich durfte zu verschiedenen Meisterinnenschaften fahren, und jetzt Klagenfurt ist so ein kleines Highlight.
0: Das war die aktuelle U20-Meisterin im Poetry Slam, Olivia Kaufmann. Das gesamte Interview, das Felix Schiffelhuber mit ihr geführt hat, das hören Sie bei uns an diesem Mittwoch, also am 17. Juni um 18 Uhr bei Radio Grüne Welle am Abend.

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1: Heute ist Montag und da gibt es hier auf Radio Grüne Welle die Verbrauchernachrichten für Sie. Zusammengestellt wurden sie von Florian Mayer. Trotz der aktuellen Nahost- und Treibstoffkrise müssen Sommerurlauber nicht auf ihre Rechte verzichten. Wie das Europäische Verbraucherzentrum Italien mitteilt, gelten die EU-Reiserechte auch in Krisenzeiten vollumfänglich. Wird beispielsweise ein Flug wegen der Krise annulliert, haben Passagiere Anspruch auf Ticketerstattung oder auf eine Umbuchung. Finanzielle Zusatzentschädigungen können bei außergewöhnlichen Umständen aber entfallen. Zu beachten ist, dass die EU-Fluggastrechte nur bei Flügen gelten, die von einer EU-Fluggesellschaft ausgeführt werden oder von einem Flughafen innerhalb der EU starten. Entfällt zum Beispiel bei einer Reise nach Südostasien ein Anschlussflug mit einer asiatischen Airline von Dubai aus, gelten die EU-Fluggastrechte nicht mehr. Augen auf, auch bei bereits gebuchten Pauschalreisen. Erhöht der Veranstalter den Preis wegen der Krise um mehr als 8%, können Urlauber kostenlos vom Vertrag zurücktreten.
2: Seit mehreren Wochen schon melden Hotels und Buchungsplattformen weltweit massive Sicherheitsvorfälle. Unbekannte haben sich nämlich direkten Zugriff auf interne Systeme verschafft und dabei sensible Kundendaten erbeutet. Diese Informationen werden nun genutzt, um täuschend echte Zahlungsaufforderungen zu versenden. Verbraucherschützer raten, niemals auf Links zu klicken und Zahlungsdaten über solche Links- oder Chatfunktionen zu übermitteln. Sollten Zweifel bestehen, sollte direkt im Hotel unter der offiziellen Telefonnummer auf der Webseite nachgefragt werden und nicht unter der Rufnummer in der Nachricht. Außerdem sollten die Buchungsplattformen und das Hotel über die mutmaßlich falsche Nachricht informiert werden.
1: Die italienische Datenschutzbehörde fordert im Kampf gegen sogenannte Deepfakes drastischere und schnellere Maßnahmen. Diese per künstlicher Intelligenz gefälschten Stimmen und Videos sind mittlerweile so realistisch, dass sie kaum mehr vom Original zu unterscheiden sind. Betroffen sind längst nicht mehr nur Prominente. Für einen digitalen Klon reicht oft schon ein kurzes TikTok- oder YouTube-Video einer Privatperson. Um Opfer vor Rufmord und Fake-Nacktbildern zu schützen, verlangt die Behörde die Befugnis, illegale Plattformen sofort zu sperren, denn die derzeitige Bürokratie ist langwierig. Italien hat 2025 den Straftatbestand der rechtswidrigen Verbreitung von Inhalten eingeführt, die mittels künstlicher Intelligenz generiert oder manipuliert wurden. Denjenigen, die mit KI gefälschte Bilder oder Videos in betrügerischer Absicht verbreiten, drohen Freiheitsstrafen von 1 bis zu 5 Jahren.
2: Kinder und Jugendliche brauchen keine Anti-Aging-Produkte. Aber immer mehr von ihnen greifen, beeinflusst von den sozialen Medien, zu teuren Anti-Aging-Hautpflegeprodukten. Vor allem junge Mädchen werden durch die Beauty-Influencer massiv unter Druck gesetzt. Deshalb greift nun die italienische Kartellbehörde ein. Sie hat Ermittlungen gegen Sephora Italia, Benefit Cosmetics und LVMH Profumi e Cosmetici eingeleitet. Geprüft wird, ob die Unternehmen unlautere Marketingstrategien nutzen, die gezielt die Unsicherheiten von Minderjährigen ausnutzen, um Erwachsenenprodukte zu verkaufen. Die Verbraucherschutzorganisation Consumerismo unterstützt das Verfahren und ruft betroffene Familien auf, unter consumerismo.it ihre Erfahrungen zu schildern, um Maßnahmen einzuleiten, um Kinder vor aggressiver Werbung und ungesunden Schönheitsidealen im Netz zu schützen. Und das waren unsere heutigen Verbrauchernachrichten. Die nächste Ausgabe gibt's in einer Woche.
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Das ist Radio Grüne Welle am Vormittag, heute am Montag mit Anni Kommiss. So, und jetzt öffnen wir für Sie unseren Trödelmarkt. Hier ist der erste Teil der Anzeigen. Zu kaufen gesucht wird ein Auto für Führerschein-Neulinge unter 347 06 51 709. Drei Paar nagelneue Wanderschuhe Größe 38 in den Farben Blau, Rot und Grau werden um 30 Euro pro Paar verkauft. Bitte wenden Sie sich abends an folgende Telefonnummer 0472 84 70 52. Eine gut erhaltene Spaltmaschine mit Keil, nicht mit Spirale, wird verkauft unter 348 95 33 25 8. Wegen Nichtgebrauch günstig verkauft werden ein Bandrechen, eine Brechmaschine für Getreide, ein neuwertiger Gasgrill, zwei sehr alte Haustüren mit Schloss, etwa 50 Stück 6 Meter lange Beregnungsstangen und eine Pumpe für einen Traktor. Das Ganze unter 348 87 26 35 4. Günstig verkauft wird ein komplettes, gut erhaltenes Einbettzimmer, bestehend aus Bett und Schrank, um 150 Euro unter 347 62 86 84 1. Folgende Gegenstände werden in Bozen verkauft: mehrere zusammenklappbare Campingliegestühle, Zelte für 2 und 4 Personen, ein Strandwagele auf 2 Rädern, das zur Liege umgebaut werden kann, verschiedene Matten, die zum Beispiel am Strand als Unterlage verwendet werden können, ein neues Kletterseil mit 8 mm Durchmesser und 50 Meter lang, 2 sehr gut erhaltene Damenfahrräder und mehrere Rucksäcke in verschiedenen Größen. Das Ganze unter 348 88 45 170. Verschiedene Flohmarktsachen sind zu verschenken unter 349 77 33 083. Ein Mountainbike wird im Hochbustertal verkauft unter 349 24 98 77 8. Günstig verkauft wird eine vierreihige steirische Harmonika in der Stimmung BS Astes und zwar unter 340 18 19 19 8. Soweit der erste Teil unserer Anzeigen im heutigen Trödelmarkt. Jetzt gibt's etwas Musik und dann hören Sie gleich Trödelmarkt Teil Nummer 2.

Platz und hier ist wie versprochen nun der zweite Teil unseres heutigen Trödelmarkts. Verkauft werden drei neuwertige Zeiss-Ferngläser, zwei Modell Victory FLT 10x56 und 8x42 und eines Modell Conquest D 10x32. Alle drei Ferngläser sind in Bestzustand. Verkauft werden sie im Raum Bozen unter folgender Telefonnummer 335 60 34 35 5. Alte, hochwertige und funktionstüchtige Radios aus den 1950er und 60er Jahren werden günstig abgegeben unter 320 07 96 138. Ein Elektroherd Ariston mit 4 Kochfeldern und Backrohr wird im Raum Brixen gegen eine freiwillige Spende abgegeben unter 347 51 80 58 2. Drei Flachbetten und ein Zustellbett, eventuell für eine Almhütte, sind zu verschenken unter 349 77 33 083. Zwei Webstühle und andere alte Handwerksgeräte werden aus Platzgründen günstig verkauft unter 320 07 96 138. Ein Taufkleid aus weißer Spitze ist um 40 Euro zu verkaufen. Ein langes Dirndl mit Bluse und grüner Schürze wird um 45 Euro abgegeben. Das Ganze unter 379 22 92 84 9. Eine Gefriertruhe wird sehr günstig abgegeben unter 327 22 10 88 3. Und ein Smartphone Huawei P-Smart 2021 unbenutzt wird günstig verkauft unter 347 33 81 94 7. Soweit die heutigen Anzeigen. Wenn Sie noch Fragen dazu haben oder wenn Sie selbst eine Anzeige aufgeben möchten, dann rufen Sie uns doch einfach an. Unsere Telefonnummer lautet 0471 30 00 92 oder Sie besuchen uns auf unserer Homepage unter rgw.it. Da finden Sie in der Rubrik Trödelmarkt alle eben gehörten Anzeigen zum gemütlichen Nachlesen und dort können Sie selbst direkt auch eine Anzeige hineinschreiben. Private Verkaufsanzeigen, Kaufgesuche und Stellengesuche sind kostenlos.

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0: 10:50.
1: Startschuss für Maturaprüfungen am Donnerstag. Arbeiten am Schutzwald oberhalb von Rungalitsch. Das Wetter hat Sonne und Wolken zu bieten. Ich bin Sabrina Fleischmann. Schönen Vormittag.
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1: Der Countdown läuft für die Matura. Sie beginnt am Donnerstag mit der ersten schriftlichen Prüfung. An den deutschen Ober- und Berufsschulen treten 2728 Jugendliche zur Matura an. Sie heißt jetzt wieder offiziell Reifeprüfung. Neu ist auch, dass die Prüfungskommissionen nur mehr 5 Mitglieder haben, bisher waren es 7. An der Fachschule Leimburg haben die Schülerinnen und Schüler der 4. Klasse für Lebensmitteltechnik die Abschlussprüfung schon hinter sich. Sie haben dabei neue Lebensmittel und Getränke vorgestellt, die sie selbst entwickelt und hergestellt haben. Dazu gehören etwa ein Honigschaumwein, Traubenchili, Energydrinks oder neue Bier- und Essigvariationen. Der Borkenkäfer hat in den Schutzwäldern in Südtirol große Schäden angerichtet. Betroffen ist auch der Wald oberhalb von Rungalitsch in der Gemeinde Kastelruth. Dort führt die Eigenverwaltung jetzt in Abstimmung mit der Forstbehörde Arbeiten durch, um die Gefahr von Steinschlagrutschungen und Erosion zu reduzieren. Betroffen sind insgesamt 15 Hektar. Die Arbeiten im steilen und schwer zugänglichen Gelände sind aufwendig und werden vom Forstdienst gefördert mit knapp 43.000 Euro. Der Sohn von Norwegens Kronprinzessin Mette Marit, Marius Borg-Høiby, ist zu 4 Jahren Haft verurteilt worden. Er wurde von einem Gericht in Oslo in 2 Fällen von Vergewaltigung schuldig gesprochen. Julia Weschenbach berichtet.
2: Ausufernde Partys, Drogen, Gewalt und andere schockierende Vorwürfe. Der Fall Høiby hatte Norwegen monatelang in Atem gehalten. Mit dem Urteil ist nun ein vorläufiger Schlusspunkt gesetzt. Doch der Schaden für die Königsfamilie bleibt. Und die Belastungen für die Royals werden in Zukunft wohl nicht weniger. Neben dem Skandal um Marius Borg-Høiby steht vor allem dessen schwerkranke Mutter im Fokus. Mette Marits Gesundheitszustand hatte sich zuletzt deutlich verschlechtert.
1: Die USA und der Iran haben sich auf ein Rahmenabkommen zur Beendigung des Krieges geeinigt. Damit soll auch die Blockade der Straße von Hormus beendet werden. Italien, Deutschland, Frankreich und Großbritannien wollen die Wiederaufnahme der Schifffahrt unterstützen, unter anderem mit der Räumung von Minen. Das hat Ministerpräsidentin Giorgia Meloni angekündigt. Sonne und Wolken hat das Wetter heute zu bieten. Die Einzelheiten gleich.
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1: Die Sonne hat Konkurrenz durch Wolken, aber sie wärmt weiter auf bis auf 31 Grad am Nachmittag im Ettstall. Aktuell hat es in Salon 23 Grad, Sarntein meldet 22, in Mühlentaufer sind es 20 und in Kortspeichlanders werden 25 Grad gemessen. Auch morgen geht es weiter mit einer Mischung aus Sonne und Wolken und ein paar Regentropfen am Nachmittag.
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6: Guten Tag, aus der Landesverkehrsmeldezentrale begrüße Sie Barbara Widot. Die Penzerjochstraße ist zwischen Eck und Sterzing nach einem Unfall gesperrt. Eine sichere Fahrt.
7: Wie Religion.
8: Das war eine Konsequenz seines Glaubensweges, der eigentlich mit Geburt und mit Taufe und dem Vorbild daheim begonnen hat.
7: G wie Gesellschaft.
9: Wir müssen davon ausgehen, dass in ganz Europa 58.000 Leute jährlich sterben.
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11: Herzlich willkommen zur zweiten Runde, heute am Montag, dem 15. Juni. Schön, dass Sie uns weiter Gesellschaft leisten. Und wir starten mit Musik aus Südtirol. Hier ist für Sie Sibylle Siller.

Sibylle Seeler aus Algund, die junge Musikerin mit dem großen Herzen. Sie war ja auch öfters hier bei uns zu Gast und hat ihre Benefizkonzerte vorgestellt. So, nun kommen wir zu den Themen im zweiten Teil von Radio Grüne Welle am Vormittag, heute am Montag. Und da stehen Bücher im Mittelpunkt des Geschehens. Der katholische Familienverband hat nämlich ein neues Bilder- und Lesebuch für Kinder und auch für die ganze Familie herausgegeben. Und bei mir zu Gast ist gleich die Präsidentin Siglinde Abraham Signori. Sie erzählt über das Buch und auch Sie, liebe Hörerinnen und Hörer, sind gefragt, denn wir haben ein Geschenk für Sie. Mehr darüber aber später. Dann wird es hier auf Radio Grüne Welle kulinarisch. Landesbäuerin Antonia Ecker stellt das neue Kochbuch der Südtiroler Bäuerinnenorganisation und der Seniorenvereinigung im Südtiroler Bauernbund unsere traditionelle Bauernküche vor. Und vielleicht finden Sie da ja auch einige Anregungen für Ihren Mittagstisch. Außerdem hat Florian Mayer einige Veranstaltungstipps für Sie zusammengestellt. Die gibt es in etwa einer halben Stunde, so gegen 11:30. Und wir blicken auch auf die Themen des Südtirol Journal Mittagsmagazins. Das hören Sie ab 10:50 hier auf Radio Grüne Welle. Soviel zu den Themen. Ja, und alles wird umrahmt von viel Musik.

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1: Aus der Landesverkehrsmeldezentrale begrüßt Sie Karin Unterhofer. Die Benzer Jochstraße ist zwischen Eck und Sterzing weiterhin nach einem Unfall gesperrt. Die Jaufenbachstraße ist zwischen Gasteig und Kalch bis 12 Uhr und morgen Dienstag von 8 bis 18 Uhr wegen Asphaltierungsarbeiten gesperrt. Die Landesstraße Weidburg-Kastelruth ist zwischen der Abzweigung Disenz und der Abzweigung St. Oswald nach Murnabgängen gesperrt. Und die Landesstraße Bayratsching ist heute von 14 bis 18 Uhr wegen Asphaltierungsarbeiten gesperrt. Allen, die unterwegs sind, gute Fahrt.
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1: Zu Gast hier bei Radio Grüne Welle, liebe Hörerinnen und Hörer, ist nun Sieglinde Abraham Signori, die Präsidentin des katholischen Familienverbandes. Hallo und herzlich willkommen.
2: Ja, danke vielmals für die Einladung und hallo allen Zuhörern.
1: Sie bringen uns etwas mit, Frau Abraham, und zwar etwas Interessantes, ein Buch oder um genau zu sein, ein Bilder- und Lesebuch für Kinder. Erzählen Sie uns darüber.
2: Ja, genau. Wir haben ein neues Buch vom katholischen Familienverband und es geht hier um drei Heilige, und zwar um den heiligen Franziskus, Antonius und um die heilige Clara.
1: Warum haben Sie denn gerade diese drei Heiligen ausgewählt, Frau Abraham? Franziskus liegt auf der Hand, 800. Todesjahr.

0: Aber wie ist da der Zusammenhang mit den anderen beiden?
1: Ja, Antonius ist eigentlich einer unserer wichtigsten Heiligen und Clara auch eine sehr wichtige Heilige, und sie kennen sich alle drei. Alle drei Heiligen sind untereinander irgendwie verbunden.
0: Und im Buch wird auch erklärt, auf welche Art und Weise die drei Heiligen miteinander verbunden sind. Verfasst wurde das Buch von Manuela Unterdiener, der geistlichen Begleiterin des katholischen Familienverbandes, und Karl Tschurtschenthaler. Und es gibt auch Illustrationen wieder, und die kommen von Ruth Oberschmidt.
1: Ja, das Buch ist sehr gut illustriert. Ich habe es ganz, ganz frisch von der Druckerei bekommen, konnte es mir auch nicht im Vorfeld ganz, ganz viel durchschauen. Aber ich habe es mir durchgelesen, wie sich jetzt Franziskus, Antonius und Clara eigentlich kennengelernt und zusammengekommen sind. Das sind sehr interessante Geschichten und auch sehr schöne Bilder.
0: Offiziell vorgestellt wurde das Lese- und Bilderbuch über Franziskus, Clara und Antonius am vergangenen Samstag, also am 13. Juni. Das ist das Fest des heiligen Antonius, und vorgestellt wurde es in der Franz- und Clara-Kapelle am Franziskusweg am Dobel in Sand in Taufers. Also auch dieser Ort wurde natürlich mit Absicht gewählt. Und jetzt wollen wir, Frau Abraham, noch mal kurz hineinschmökern ins Buch. Was wird denn da so erzählt zum Beispiel?
1: Erzählt werden die Geschichten von den drei Heiligen, wie sie eigentlich diese zur Vokation gekommen sind, wie sie sich eigentlich entschieden haben, das zu werden, was sie geworden sind. Sie waren alle drei keine einfachen Menschen, sie waren alles drei relativ reiche Menschen, haben sich dann bekehrt und wurden sehr einfache Menschen und Menschen, die anderen viel, viel geholfen haben.
0: Und damit sind Sie auch Vorbilder in unserer heutigen Zeit, würde ich sagen, oder?
1: Ja, ganz genau. Wir müssten eigentlich, denke ich mal, viel auch an die anderen denken, an unsere Mitmenschen und helfen, wo man helfen kann. Und das als Familienverband ist das eigentlich auch unsere Aufgabe und unser Ziel.
0: Jetzt nochmal zurück zum Buch. Also es ist ein Bilder- und Lesebuch für Kinder, aber natürlich für die ganze Familie. Also Eltern können den Kindern auch vorlesen. Man kann eine gemeinsame Zeit mit diesen Büchern, Sie haben ja mehrere davon, in diesen Büchern verleben, oder?
1: Ja, ganz genau. Ich habe es mir eben durchgelesen, und es ist wirklich sehr gut geschrieben, sehr schöne Texte, einfache Texte, sehr verständliche Texte. Wir finden auch in diesem Buch einige Gebete, welche man wirklich in familiär, auch im familiären Bereich gut anwenden kann. Ja, es ist einfach ein Buch für die ganze Familie. Wirklich, es kann bei jeder Gelegenheit auch verschenkt werden, oder den Kindern kann man das am Abend auch vorlesen, vor dem Schlafengehen. Sicher schöne Geschichten, ja.
0: Stichwort Bücher verschenken. Wo erhalte ich denn das Bilder- und Lesebuch Franziskus, Clara und Antonius?
1: Also das Buch ist in allen Athesia-Filialen erhältlich und natürlich auch über den KFS-Shop online. Jedenfalls kann man das auch bestellen.
0: Das ist ja das dritte Buch aus dieser Reihe. Es gibt ja schon das Bilder- und Lesebuch über den heiligen Nikolaus und dann über den heiligen Martin. Mhm. Sind da noch weitere Bücher geplant? Wie schaut das aus?
1: Ja, sicher, wir sind immer in Planung. Und ich muss sagen, dass unsere geistliche Assistentin Manuela sehr gute Ideen hat immer wieder, und wir greifen die auch sehr gerne aus, und wir schließen absolut nicht aus, dass in nächster Zeit wieder was Neues erscheint.
0: Stichwort immer in Planung, das ist natürlich klar, aber heuer haben Sie auch einmal innegehalten, denn Sie haben etwas zu feiern, 60 Jahre katholischer Familienverband.
1: Ja, 60 Jahre, wir sind jetzt schon bei der Hälfte des Jahres. Wir haben schon viel gefeiert. Wir hatten ja das große Familienfest, den Gründungstag und viele, viele andere Veranstaltungen. Aber damit ist noch nicht ganz genug, weil es sind ja noch 6 Monate ungefähr vor uns. Ein Jubiläumsjahr dauert ja 12 Monate. Wir haben eine Abschlussveranstaltung im Oktober noch, und sicherlich in den verschiedenen Zweigstellen wird noch unser 60-jähriges Jubiläum gefeiert und weitergetragen.
0: Danke schön, Frau Abraham. Das, liebe Hörerinnen und Hörer, war Sieglinde Abraham Signori, die Präsidentin des katholischen Familienverbandes. Sie hat heute das Bilder- und Lesebuch für Kinder Franziskus, Clara und Antonius mitgebracht. Autorinnen sind Manuela Unterdiener, die geistliche Assistentin des katholischen Familienverbandes, und Karl Tschurtschenthaler. Und die gefälligen Illustrationen kommen von Ruth Oberschmidt. Wie gehört also das Büchlein, erhalten Sie in allen Athesia-Filialen und es ist auch im KFS-Shop online erhältlich. Und der katholische Familienverband hat uns 2 Exemplare zur Verfügung gestellt und diese 2 Exemplare möchten wir Ihnen gerne weitergeben. Sie brauchen nichts anderes zu tun, als hier bei uns anzurufen, und mit etwas Glück sind Sie bald Besitzerin oder Besitzer des Bilder- und Lesebuches Franziskus, Clara und Antonius, herausgegeben vom katholischen Familienverband. Noch die Telefonnummer 0471 30 00 92. Ich wünsche Ihnen viel Glück.

0: Bitte nicht mehr anrufen, liebe Hörerinnen und Hörer. Unsere beiden Lese- und Bilderbücher Franziskus, Clara und Antonius des katholischen Familienverbandes sind an den Mann bzw. an die Frau gegangen. Ein Buch ging nach Mals oder geht nach Mals und ein Buch geht nach Bozen. Wir bleiben beim Thema Bücher. Wenn die Südtiroler Bäuerinnenorganisation und die Seniorenvereinigung im Südtiroler Bauernbund Rezepte sammeln, dann entsteht mehr als nur ein Kochbuch. Es entsteht ein kulinarisches Erbe. Die über 40 Rezepte, teils über 100 Jahre alt, stammen aus allen Teilen des Landes und erzählen Geschichten von Generationen, die mit einfachen Zutaten Großes geschaffen haben. Dazu sagt die Landesbäuerin Antonia Ecker.
1: Ja, die Rezepte haben wir natürlich von vielen älteren Bäuerinnen bekommen. Und diese Schritt für Schritt Rezeptsammlung ist dann schwierig gewesen, weil die meisten Rezepte ja mündlich überliefert werden, so wie das Buch auch sagt, von Generation zu Generation. Und jeder hat dann ein bisschen eine feine Abwandlung auch oft einmal in Mengenangaben. Und ja, eine Handvoll, aber diese Handvoll ist oft sehr, die Hände sind ja nicht immer gleich groß oder eine Prise Salz. Und das ist dann schon schwierig, eben das dann in ein Rezept zu fassen. Aber für jemanden, der keine Ahnung von einem Rezept hat oder das nie gesehen hat, das Kochen, muss man noch schon ein bisschen üben und das genauer angeben, damit das Rezept dann auch gelingt.
2: Nach welchen Kriterien wurden denn die über 40 Rezepte für das Buch ausgewählt?
1: Ja, das war eine Herausforderung. Das war wirklich eine Herausforderung, weil wir mehr als 40 Rezepte reingekriegt haben. Und dann haben wir einfach gesagt, wir möchten überall ein bisschen, alles ein bisschen Gleichgewicht haben. Einmal von den Vorspeisen, Hauptspeisen, Nachspeisen. Aber eben auch von den Talschaften, dass jedes Tal ein bisschen vertreten ist, damit jeder sich da wiederfindet. Und halt auch vom, wir wollten ein bisschen bekannte Rezepte drinnen haben, auch weniger bekannte und eben da ein bisschen eine Auswahl zu treffen. War am Anfang schwierig, aber es ist dann relativ dann leicht gegangen. Wir haben da wirklich einen guten gemeinsamen Nenner gefunden zwischen der Seniorenvereinigung und der Bäuerinnenorganisation und das Ergebnis eben.
2: Lasst sich sehen.
1: Ist da zu sehen.
2: Die Rezepte stammen, du hast es gerade auch schon angesprochen, aus allen Teilen Südtirols, oder?
1: Ja, man hat versucht, alle Talschaften mit einzubeziehen, weil es ihnen sehr wichtig ist, dass sich alle da wiederfinden können. Alle Bäuerinnen, alle Senioren, aber auch die Menschen aus dem nicht-bäuerlichen Umfeld. Mhm. Ich glaube, diese Kultur soll einfach weitergegeben werden, soll nicht vergessen werden.
2: Antonia Ecker, wie kam es eigentlich zu dieser Zusammenarbeit?
1: Ja, die Idee ist natürlich von der Anthesia geboren worden irgendwie. Irgendwie hat man sie schon selber auch. Aber die Zusammenarbeit ist dann entstanden, als wir die Rezepte auf dem Welten sammeln. Natürlich sind wir da auch an die Seniorenbäuerinnen herangetreten, weil natürlich die das größere Wissen haben als wir die jungen Bäuerinnen. Und deswegen ist noch diese Zusammenarbeit zwischen Seniorenvereinigung und Südtiroler Bäuerinnenorganisation entstanden. Und die war eine fruchtbringende Zusammenarbeit, das sieht man dann auch an diesem Buch.
2: Dona, welches Rezept im Buch hat denn eigentlich so die älteste oder faszinierendste Entstehungsgeschichte?
1: Bei der ältesten, da tun wir uns schwer, weil ich glaube, es ist ganz schwierig nachzuvollziehen, was da das älteste Rezept ist. Aber das Faszinierende ist wirklich das Rezept mit den Birnmehlnocken. Das ist ein Mehl aus Birnen, was in einer bestimmten Gegend, und zwar in der Verdingser Gegend, eben gemacht wird. Und da ist eine Bäuerin, eine Altbäuerin, die sich um dieses Birnmehl sehr umtut. Und deswegen, das ist wirklich eine große Arbeit, es herzustellen und dann damit zu kochen. Das ist natürlich aus der Not entstanden wahrscheinlich, wo eben Lebensmittelmangelware waren und man wollte alles verwerten. Und dass diese Kultur oder dieses Rezept weiter erhalten wird, ist auch ein bisschen einem kleinen Liederprojekt zu verdanken. In dieser Aktionsgruppe darf ich auch dabei sein. Und da habe ich diese Zutat das erste Mal gehört und bin dann ganz neugierig geworden und bin jetzt ganz dankbar, dass auch eines dieser Rezepte da drinnen ist.
0: Das war die Landesbäuerin Antonia Ecker. Vielen Dank für diesen faszinierenden Einblick. Das neue Buch der Südtiroler Bäuerinnenorganisation und der Seniorenvereinigung zeigt eindrucksvoll, unsere traditionelle Bauernküche ist weit mehr als nur Essen. Sie ist gelebte Nachhaltigkeit, Wertschätzung für Produkte und ein kostbares Stück unserer Identität, das von Generation zu Generation weitergetragen wird.

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0: Das ist Radio Grüne Welle am Vormittag, heute am Montag, dem 15. Juni. So, und was wir heute noch so alles unternehmen können, das sagt Ihnen nun Kollege Florian Mayer. Er hat einige Veranstaltungstipps für Sie zusammengestellt.
1: Der Filmclub Bozen zeigt um 17.45 Uhr den preisgekrönten deutsch-schweizerischen Dokumentarfilm Siri Hustvedt – Dance Around the Self. Regisseurin Sabine Liedl begleitete die Autorin für diesen Film über 4 Jahre hinweg und zeichnet ihren Weg aus Minnesota nach New York sowie ihre tiefe Verbindung zu ihrem Ehemann, dem Schriftsteller Paul Auster. Ebenfalls um 17.45 Uhr beginnt die Vorführung des japanischen Zeichentrickfilms Prinzessin Mononoke von Hayao Miyazaki. Der Film wird in japanischer Sprache mit italienischen Untertiteln vorgeführt. Um 18 Uhr läuft im Filmclub Bozen der Film Romeria, Il Mare dei Ricordi in spanischer Sprache mit italienischen Untertiteln. Ab 20 Uhr läuft der niederländische Film The Nord, der beim Trento Filmfestival mit dem Filmpreis der Stadt Bozen prämiert wurde. Der japanische Film Still Walking, Caminando in un giorno d'estate aus dem Jahr 2008 wird heute im Filmclub Bozen ab 20.15 Uhr vorgeführt. Auch dieser Film läuft in Originalsprache mit italienischen Untertiteln. Um 20.30 Uhr sehen Sie den japanischen Film Amarga Navidad von Pedro Almodovar. Auch dieser Film in Originalsprache mit italienischen Untertiteln.

0: Das ist Radio Grüne Welle am Vormittag, heute am Montag, dem 15. Juni. 11 Minuten bleiben uns noch in der heutigen Sendung. Da gibt's natürlich Musik für Sie und wir blicken auch auf die Themen der nächsten Sendung. Das ist das Südtirol-Journal Mittagsmagazin. Das hören Sie in 11 Minuten ab 10 vor 12 hier auf Radio Grüne Welle. Ja, und mehr über die Themen weiß Stefanie Terze. Stefanie, Italien hat ja eine neue Rechtspartei, Futuro Nazionale. Gründervater ist der extrem rechte ehemalige General Roberto Vannacci. Und diese Partei, beziehungsweise er, kann ja ruhig auch als umstritten gelten.
1: Ja, Vannacci ist in der Vergangenheit schon öfter mal aufgefallen mit teils homophoben und rassistischen Aussagen. Mussolini ist für Vannacci ein Staatsmann. Und nun hat dieser Vannacci eine eigene Partei, mit der er alle anderen rechts überholt. In unserem Südtirol-Journal Mittagsmagazin fragen wir gleich nach, was das bedeutet. Für Europa, für Rom, für Südtirol.
0: Ja, danke schön, Stefanie. Das ist eines der Themen. Außerdem geht es um den neuen Tunnel in Castelvell und warum die Finchker über eine Buckelpiste spotten. Und ein weiteres Thema lautet, digital ist real. Wie das Land in einer neuen Kampagne vor Hassreden im Netz war. Das sind die Themen der Beiträge und es gibt auch die neuesten Nachrichten im Südtirol-Journal Mittagsmagazin ab 10 vor 12 hier auf Radio Grüne Welle. Ja, und das war's in Radio Grüne Welle am Vormittag, heute am Montag, dem 15. Juni. Ich möchte Sie noch ganz herzlich zu Radio Grüne Welle am Abend einladen. Ab 17.30 Uhr wird sie Kollegin Claudia Meierhofer eine Stunde lang begleiten. Und womit? Das sagt sie Ihnen selbst.
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0: Ja, danke schön, Claudia. Soweit dieser Hinweis auf unser Abendprogramm. So, für mich war's das für heute. Ich sag danke fürs Dabeisein, wünsche noch einen schönen Montag und bis morgen verbleibe ich Ihre Annie Comic.

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1: Schönen guten Tag, ich bin Stefanie Terzer. Rechts überholt, was die neue Partei von General Vannacci für Italien und für Europa bedeutet. Und Buckelpiste im Finchgau, warum der neue Tunnel nicht den Erwartungen entspricht. Roberto Vannacci ist hoch umstritten. Er ist ehemaliger General und derzeit EU-Parlamentarier. Mit seinen rassistischen und homophoben Aussagen sorgt er immer wieder für viel Kritik.
2: Noi oggi rappresentiamo lo scarto e la feccia e siamo orgogliosi di esserlo.
1: Wir sind der Müll und Abschaum und wir sind stolz darauf. Das hat Vannacci an diesem Wochenende bei der Gründungsversammlung seiner Partei Futuro Nazionale gesagt. Aus der Lega ist er Anfang des Jahres ausgetreten. Sie war ihm nicht rechts genug. Marlies Winkler, ist die neue ultrarechte Partei für die italienische Regierung ein Problem?
3: Ja, Vannacci bringt die Mitte-Rechts-Regierung in Rom in Bedrängnis. Seine Partei kommt in Umfragen auf rund 5%. Ministerpräsidentin Meloni steckt jetzt in der Zwickmühle, sagt SVP-Senatorin Julia Unterberger. Sie muss sich nun entscheiden, ob sie sich politisch in Richtung von Vannacci bewegt, also noch weiter nach rechts, oder ob sie das Gegenteil tut.
4: Die ersten Signale sind leider nicht sehr erfreulich. Man muss jetzt aber sehen, wahrscheinlich hat sie auch Personen, die sie beraten, die ihr hoffentlich raten, diesen Weg nicht zu gehen und nicht versuchen, Vannacci nachzuahmen, weil die Leute wählen dann sowieso den Schmied und nicht den Schmiedel, wie man bei uns so schön sagt. Also das hat sowieso wenig Sinn, wenn sie versucht, diesen Rechtstrend nachzuahmen.
3: Derzeit ist Roberto Vannacci ja eigentlich EU-Parlamentarier. Ich habe deshalb den Südtiroler Europaparlamentarier Herbert Dorfmann von der SVP gefragt, was man in Brüssel von Vannacci hält.
5: Ich habe persönlich den Eindruck, die EU-Politik interessiert ihn derzeit relativ wenig, obwohl er Mitglied des Europäischen Parlaments ist. Aber natürlich, diese Partei macht die Regierungskoalition in Rom instabil. Das ist natürlich alles keine gute Entwicklung für die Regierbarkeit Italiens. Und das macht vielleicht in Brüssel derzeit mehr Sorgen als Vannacci selbst. Der ist ja wirklich vorerst ein rechter, relativ kleiner Rand noch.
3: Roberto Vannacci hat auch Anhänger in Südtirol. Der prominenteste ist der ehemalige Landtagsabgeordnete Massimo Bessone. Er hat schon vor Monaten von Lega zu Futuro Nazionale gewechselt. Bessone könnte es schaffen, dass Futuro Nazionale in ganz Südtirol bekannt wird, sagt die Politikwissenschaftlerin Verena Wistaler von der EURAG.
6: Er hat ja damals die Lega vor allem hinaus auf das Land gebracht, wenn man so will. Und somit könnte er vielleicht auch da maßgeblich mitwirken, dass einerseits sich mehr Vertreter, Vertreterinnen auch außerhalb von Bozen sich für die Partei interessieren und vielleicht auch der Partei sich anschließen. Und andererseits wissen wir ja jetzt auch schon, dass zwei Gemeinderäte der Fratelli d'Italia in Bozen sich Futuro Nazionale angeschlossen haben. Also muss man wirklich sehen, wie sich das entwickeln könnte.
3: SVP-Parlamentarier Herbert Dorfmann sagt, dass das ultrarechte Gedankengut von Vannacci schon jetzt nicht nur bei Italienern, sondern auch bei einigen deutschsprachigen Südtirolern Anklang findet. Das Ziel von Massimo Bessone wäre es ja, mit Futuro Nazionale bei den nächsten Wahlen in 2,5 Jahren in den Landtag einzuziehen. Ob es wirklich dazu kommt, ist jetzt noch völlig offen.
1: Seit einer Woche ist der neue Tunnel im Finchgau geöffnet. Mit ihm werden die Dörfer Castelbell und Galsaun umfahren und damit vom Durchzugsverkehr befreit. 7 Jahre Bauzeit und 130 Millionen Euro später sollte nun eigentlich alles glatt laufen. Allerdings, das tut es nicht. Nach nur einer Woche hat der neue Tunnel schon einen Spitznamen. Pendlerin Gudrun.
7: Die Buckelpiste ist jetzt halt nicht gerade super. Wenn ein neuer Tunnel kreist, dann kommt keine Buckelpiste. Das, wenn man durchfährt, und man hat schon eine Gehirnerschütterung. Aber was will man machen?
1: Über die Buckelpiste beschweren sich mehrere Pendler. Das hat auch der Bürgermeister von Castelbell, Gustav Tapeiner, schon mitbekommen. Er findet das Ganze aber nicht so dramatisch.
8: Ich glaube, Buckelpiste kann man das nicht nennen. Es gibt anscheinend kleinere Wellen, die höchstwahrscheinlich auch in der Zukunft bereinigt werden müssen. Aber wie gesagt, das ist jetzt nicht meine Zuständigkeit, sondern von Bauherren bzw. Bauleitung.
1: Anscheinend soll man diese Wellen im Fahrbahnbelag aber sogar sehen können. Wer durchfährt, beobachtet, wie die entgegenkommenden Autos auf- und abtippen. Und selbst das Land, der Bauherr, hat die Wellen schon bemerkt. Philipp Sicher, der Direktor der Landesabteilung Straßendienst.
9: Uns ist natürlich die Situation bewusst. Also die Ebenheit ist nicht ideal, ist zwar im Toleranzbereich der aktuellen Norm, ist aber natürlich sicher nicht unseren Ansprüchen entsprechend. Wir sind derzeit dabei, sowohl mit der Bauleitung wie mit den ausführenden Unternehmen das im Detail zu untersuchen und dann gegebenenfalls Maßnahmen zu ergreifen.
1: Im Raum steht die Möglichkeit, einen Teil der Tunnelfahrbahn neu zu asphaltieren. Wie es passieren konnte, dass nagelneuer Straßenbelag Wellen wirft, konnte mir heute niemand erklären.
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1: Auf der Benzer Jochstraße hat sich am Vormittag ein Verkehrsunfall ereignet. Ein Motorradfahrer ist dabei ums Leben gekommen. Sabrina Fleischmann mit den Kurznachrichten.
13: Bei Stilfses sind ein Motorrad und ein LKW frontal zusammengekracht. Das Motorrad hat Feuer gefangen. Der Motorradfahrer ist noch an der Unfallstelle verstorben. Es soll sich laut dessen Informationen um einen 40-jährigen Urlauber aus Tschechien handeln. Der LKW-Fahrer wurde mit einem Schock ins Krankenhaus eingeliefert. Ein junger Forscher aus Südtirol hat in Rom einen wichtigen Preis bekommen. Der Quantenphysiker Hannes Bichler ist mit dem Feltrinelli-Giovanni-Preis in Physik ausgezeichnet worden. Er wird auch als italienischer Nobelpreis bezeichnet und ist mit 50.000 Euro dotiert. Hannes Bichler ist Professor für theoretische Physik an der Uni Innsbruck. Der Countdown läuft für die Matura. Sie beginnt am Donnerstag mit der ersten schriftlichen Prüfung. An den deutschen Ober- und Berufsschulen treten 2728 Jugendliche zur Matura an. Neu ist heuer, dass die Prüfungskommissionen nur mehr 5 Mitglieder haben. Bisher waren es 7. An der Fachschule Leimburg haben die Schülerinnen und Schüler der 4. Klasse für Lebensmitteltechnik die Abschlussprüfung schon hinter sich. Sie haben dabei neue Lebensmittel und Getränke vorgestellt, die sie selbst entwickelt und hergestellt haben. Dazu gehören etwa ein Honigschaumwein, Traubengelee, Energydrinks oder neue Bier- und Essigvariationen. Der Borkenkäfer hat in den Schutzwäldern in Südtirol große Schäden angerichtet. Betroffen ist auch der Wald oberhalb von Rungalitsch in der Gemeinde Kastelruth. Dort führt die Eigenverwaltung Arbeiten durch, um die Gefahr von Steinschlag, Rutschungen und Erosion zu reduzieren. Betroffen sind insgesamt 15 Hektar. Die Arbeiten werden vom Forstdienst gefördert mit knapp 43.000 Euro.
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13: Die Weltwirtschaft kann aufatmen. Es gibt endlich einen Deal. Nach wochenlangen Verhandlungen haben sich die USA und Iran auf ein Rahmenabkommen für ein Ende des Irankrieges geeinigt. Es sieht die Öffnung der Straße von Hormus vor. Damit können auch die Exporte von Öl und Gas aus den Golfstaaten wieder anlaufen. Das Abkommen soll zwar erst am Freitag in Genf unterschrieben werden, aber die Ölpreise sind heute schon gesunken. Die Börsen in Asien haben positiv abgeschlossen und auch in Europa geht's nach oben. DAX in Frankfurt und MIP-Index in Mailand sind deutlich im Plus.
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1: Influencer posten in den sozialen Medien Videos, um ihre tausende Follower zu unterhalten. Für viele von ihnen ist der Austausch mit den Fans sehr wichtig, über Kommentare oder persönliche Chats. Dabei geht es aber nicht immer zivilisiert zu. Immer öfter kommt es zu Hasskommentaren. Einer von Südtirols bekanntesten Influencern erzählt uns heute von seinen Erfahrungen und wie er mit Beleidigungen in den Kommentaren umgeht.
14: Dein Kommentar, dein Gesicht. Denn Hass im Netz trifft echte Menschen. Digital ist real.
15: Jakob Messner, besser bekannt als Jakob Windschnur, macht Comedy-Videos in den sozialen Medien. Grundsätzlich sieht er zwar nicht so oft Hasskommentare unter seinen Videos, aber bei bestimmten Themen ist die Diskussion deutlich aufgeheizter als bei anderen.
16: Ich habe jetzt einmal ein paar Posts gemacht, die was politisch vielleicht ein bisschen aneckender gewesen sein. Und haben wir schon gleich gemerkt, dass das schon schnell in eine Richtung gehen kann, wo man wirklich eingreifen muss. Also wo ja wirklich Kommentare löschen gemäß, dann weiß ich einfach zu weit gegangen sein.
15: In Kommentarspalten, egal bei welchem Thema, kommt es auch immer wieder dazu, dass sich Nutzer gegenseitig anfeinden, wüst beschimpfen und teilweise sogar bedrohen. Jeder geht anders mit Hass oder Beleidigungen im Internet um, sagt Jakob Windschnur. Das kommt ganz auf die Person an.
16: Ja, ich weiß, es gibt ihre, die sind ein bisschen sensibel und es gibt ihre, die sind überhaupt nicht sensibel. Aber logisch, irgendwie, wenn man sich öffentlich exponiert, muss man ein bisschen damit rechnen. Ich glaube, das Einzige, was da hilft, wenn man das langfristig machen will, ist einfach eine dicke Haut aufbauen.
15: Als Influencer sei er da abgehärtet. Das heißt aber nicht, dass Hasskommentare in Ordnung sind, nur weil das Opfer sie leicht wegstecken kann. Das Problem sei vor allem, dass sich Nutzer im Internet anonym fühlen, auch wenn sie es oft nicht sind. Deshalb hat Jakob Windschnur einen Aufruf an alle, die online Kommentare schreiben.
16: Online sind die Leute schon sehr lockerer mit ihrer Tastatur als mit ihrer Zunge im echten Leben. Also ein Hasskommentar geht sicherlich leichter zu schreiben, als wäre jemand etwas direkt ins Gesicht einzusagen. Vielleicht kann sich einfach jeder und jede als Faustregel nehmen, kurz bevor er oder sie einen Kommentar schreibt, dass die das den Menschen ins Gesicht einsagen.
14: Digital ist real. Eine Initiative des Landes Südtirol gegen Hass im Netz.
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1: Heute gibt es einen Mix aus Sonne und

0: Am Mittwoch, auch wenn die Schauerneigung am Nachmittag etwas ansteigt, strahlend sonnig beginnen Donnerstag und Freitag. Tagsüber bilden sich dann aber vermehrt Quellwolken und in der Folge ein paar Gewitter. Die Temperaturen steigen noch etwas an.
1: Das war das Südtirol-Journal Mittagsmagazin zum Wochenstart. Wenn Sie mögen, dann hören wir uns morgen wieder zur gleichen Zeit. Ich bin Stefanie Terzer. Einen schönen Tag noch.
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4: Schönen Mittag aus der Landesverkehrsmeldezentrale. Es begrüßt Sie Manuel Scutellaro. Auf der Brennerautobahn in Richtung Süden zwischen dem Brenner und Sterzing gibt es Kolonnenverkehr wegen Arbeiten. Auf der Finchgauer Staatsstraße zwischen Goldrain und Schlanders kommt es zu Kolonnenverkehr und Stau wegen Überlastung. Die Sarntaler Staatsstraße zwischen Eck und Sterzing ist nach einem Unfall weiterhin gesperrt und die Landesstraße Weidpuckerstloth zwischen der Abzeigung Disenz und der Abzeigung St. Oswald bleibt wegen Arbeiten nach einem Murenabgang gesperrt. Soweit aktuelle Meldungen. Sichere Fahrt.

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0: 10 vor 1. Motorradfahrer stirbt auf Benzer Jochstraße. Droge, Ketamin in Südtirol auf dem Vormarsch. Das Wetter freundlich und warm. Ich bin Wilhelm Schatzer. Grüß Gott. 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Auf der Benzer Jochstraße bei Stillfest sind am Vormittag ein Motorrad und ein LKW frontal zusammengekracht. Das Motorrad hat Feuer gefangen, der Motorradfahrer konnte nicht mehr gerettet werden, ist noch an der Unfallstelle verstorben. Nach ersten Informationen handelt es sich um einen 40-jährigen Urlauber aus Tschechien. Der LKW-Fahrer hat einen Schock erlitten und wurde zur Kontrolle ins Krankenhaus gebracht. Eigentlich ist Ketamin ein Narkosemittel für die Notfall- und Tiermedizin, aber es wird immer öfter als Partydroge missbraucht, auch bei uns in Südtirol. Bei einer Technoparty im Unterland und einer anschließenden Hausdurchsuchung haben die Carabinieri insgesamt 16 Gramm Ketamin sichergestellt, außerdem Haschisch und Kokain. Ein 26-jähriger Ausländer, der im Finchgau wohnt, und ein Jugendlicher wurden beim Drogenverkauf an Minderjährige ertappt. Der Jugendliche wollte die Drogen an eine 15-Jährige aus dem Burggrafenamt weitergeben. Er hat sich bei der Kontrolle aggressiv verhalten, die Beamten beschimpft und bedroht und den Streifenwagen beschädigt. Er wurde festgenommen und unter Hausarrest gestellt. Ein junger Forscher aus Südtirol hat in Rom einen wichtigen Preis bekommen. Der Quantenphysiker Hannes Bichler ist mit dem Antonio Feltrinelli Giovanni-Preis in Physik ausgezeichnet worden. Er wird auch als italienischer Nobelpreis bezeichnet und ist mit 50.000 Euro dotiert. Die italienische Akademie der Wissenschaften fördert damit Forscher unter 40 Jahren, die in ihrem Fach außergewöhnliche und international beachtete Erfolge erzielt haben. Hannes Bichler ist Professor für theoretische Physik mit dem Schwerpunkt Quantenoptik an der Universität Innsbruck. Nach wochenlangen Verhandlungen haben sich die USA und der Iran auf ein Rahmenabkommen zur Beilegung des Kriegs verständigt. Die Einigung ist auch Thema beim G7-Gipfel, der in Frankreich heute beginnt. Dazu wird auch US-Präsident Trump erwartet. Anna Ringle berichtet.
1: Eigentlich sollte es beim Gipfel um Lieferketten, künstliche Intelligenz und Migration gehen. Doch das Rahmenabkommen zwischen den USA und dem Iran wird alles überstrahlen. Viel ist noch nicht bekannt, was genau in der Verabredung steht. Auf jeden Fall wird Trump den Moment am Genfersee nutzen, um andere G7-Länder in die nächsten Schritte einzubinden. Es geht um die Öffnung der Straße von Hormuz und vor allem danach. Die Sicherheit, dass Öltanker wieder problemlos die Meerenge passieren können.
0: Das Abkommen soll erst am Freitag in Genf in der Schweiz offiziell unterzeichnet werden. Die Ölpreise sind aber schon gesunken. Sonne und Wolken wechseln sich ab. Gleich schauen wir auch auf die Temperaturen.
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3: 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Mit Sonne und Wolken geht's durch den Nachmittag. Dazu ist es sommerlich warm. 26 Grad hat's jetzt in Branzoll, 23 in Bruneck, 22 in St. Martin in Thurn und 18 Grad messen wir am Reschen. 23 bis 31 Grad werden es in den nächsten Stunden. Morgen gibt's wieder Sonne und Wolken. Am Nachmittag sind auch ein paar Regenschauer möglich. 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
5: Schönen Mittag aus der Landesverkehrsmeldezentrale. Es begrüßt Sie Manuel Scutellaro. Auf der Brenner Autobahn in Richtung Süden zwischen dem Brenner und Sterzing gibt es Kolonnenverkehr wegen Arbeiten. Auf der Finchgauer Staatsstraße zwischen Goldrain und Schlanders kommt es zu Kolonnenverkehr und Stau wegen Überlastung. Die Sarntaler Staatsstraße zwischen Eck und Sterzing ist nach einem Unfall weiterhin gesperrt und die Landesstraße Weidpuckerstloth zwischen der Abzweigung Disenz und der Abzweigung St. Oswald bleibt wegen Arbeiten nach einem Murenabgang gesperrt. Soweit aktuelle Meldungen. Sichere Fahrt.
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0: 10 vor 2. Viel Klagen über holprige Straße im Tunnel von Kastelbell. Tödlicher Motorradunfall im Wipptal. Das Wetter, Sonne und Wolken. Ich bin Wilhelm Schatzer. Guten Nachmittag.
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0: Der neue Umfahrungstunnel im Finchgau ist vor einer Woche eröffnet worden. 7 Jahre lang wurde daran gebaut. Nun werden die Dörfer Kastelbell und Galsaun vom Durchzugsverkehr entlastet. Pendler beschweren sich allerdings über den Straßenbelag. Sie sprechen von einer Buckelpiste, wenn sie durch den Tunnel fahren. Der Bürgermeister von Kastelbell, Gustav Dabeiner, sagt:
2: Ich glaube, Buckelpiste kann man das nicht nennen. Es gibt anscheinend kleinere Wälder, die höchstwahrscheinlich auch in der Zukunft bereinigt werden müssen. Aber wie gesagt, das ist jetzt nicht meine Zuständigkeit, sondern von Bauherren bzw. Bauleitung.
0: Das ist in dem Fall das Land und das will den Straßenbelag im Tunnel nun prüfen lassen. Auf der Penser-Joch-Straße ist es am Vormittag zu einem tödlichen Unfall gekommen. Bei Stillfest sind ein Motorrad und ein LKW frontal zusammengekracht. Das Motorrad hat Feuer gefangen. Der Motorradfahrer konnte nicht mehr gerettet werden, er ist noch an der Unfallstelle verstorben. Nach ersten Informationen handelt es sich um einen 40-jährigen Urlauber aus Tschechien. Auch in Südtirol ist die Droge Ketamin auf dem Vormarsch. Eigentlich ist Ketamin ein Narkosemittel für die Notfall- und Tiermedizin, wird aber immer öfter als Partydroge missbraucht. Bei einer Technoparty im Unterland und einer anschließenden Hausdurchsuchung haben die Carabinieri insgesamt 16 Gramm Ketamin sichergestellt, außerdem Haschisch und Kokain. Ein 26-jähriger Ausländer, der im Finchgau wohnt, und ein Jugendlicher wurden beim Drogenverkauf an Minderjährige ertappt. Die Außenminister der EU begrüßen die Einigung zwischen den USA und dem Iran auf ein Ende des Kriegs. Das angekündigte Abkommen sei ein möglicher Durchbruch, sagte die EU-Außenbeauftragte Kaja Kallas. Die EU werde nun prüfen, wie sie sich an der nächsten Phase beteiligen könne, um die freie Schifffahrt in der Straße von Hormuz zu gewährleisten. Freundliches Sommerwetter haben wir. Wie weit die Temperaturen steigen, gleich.
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0: Sonne und Wolken wechseln sich ab und die Temperaturen steigen. 23 bis 31 Grad werden es heute noch. Jetzt messen wir 19 Grad in Corbara, 25 in Franzensfeste, 28 in Auer und 27 Grad hat es in Schlanders. Auch morgen gibt's wieder Sonne und Wolken und am Nachmittag auch ein paar Regenschauer.
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8: Hier ist die Landesverkehrsmeldezentrale mit Barbara Widot. Auf der Brenner Autobahn in Richtung Süden zwischen dem Brenner und Sterzing 2 Kilometer Stau wegen Arbeiten. Kommen Sie gut voran.
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0: 10 vor 3. Wünschewagen zieht Bilanz. Straßenbelag im Tunnel von Kastelbell muss überprüft werden. Das Wetter sommerlich. Ich bin Wilhelm Schatzer. Guten Nachmittag. 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Der Wünschewagen hat im vergangenen Jahr 61 letzte Wünsche erfüllt. Vor 9 Jahren wurde das Projekt vom Weißen Kreuz und der Caritas gestartet. Es geht darum, schwerkranken Menschen einen letzten Wunsch zu erfüllen und mit ihnen einen Ausflug zu machen. Häufig geht es darum, ein letztes Mal einen Lieblingsort zu besuchen. Die längste Wunschfahrt führte letztes Jahr fast 2000 Kilometer nach Kampanien. Über 80 freiwillige Helfer machen den Wünschewagen möglich. Sie organisieren die Fahrten und begleiten die Schwerkranken. Und die Menschen in Südtirol haben voriges Jahr für den Wünschewagen fast 120.000 Euro gespendet. Damit blieben die Fahrten für die Betroffenen kostenlos. Die neue Umfahrung in Kastelbell im Finchgau ist seit einer Woche offen. Der Tunnel soll Kastelbell und Galsaun vom Durchzugsverkehr entlasten. Die Pendler nennen den Tunnel aber eine Buckelpiste. Es gebe Wellen im Straßenbelag, die offenbar so ausgeprägt sind, dass man die entgegenkommenden Autos auf- und abwippen sieht. Der Direktor der Abteilung Straßendienst Philipp Sicher sagt,
1: sind sich natürlich die Situation bewusst. Also die Ebenheit ist nicht ideal, ist zwar im Toleranzbereich der aktuellen Norm, ist aber natürlich sicher nicht unseren Ansprüchen entsprechend. Wir sind derzeit dabei, sowohl mit der Bauleitung wie mit den ausführenden Unternehmen das im Detail zu untersuchen und dann gegebenenfalls Maßnahmen zu ergreifen.
0: Ab heute können die Anträge um eine Rückerstattung der Fahrtspesen für das zu Ende gehende Schuljahr eingereicht werden. Anrecht darauf haben Eltern, die ihre Kinder mit dem Auto zur Schule bringen müssen, weil es keine öffentlichen Verkehrsmittel und keine Schülerbeförderung gibt. Die Ansuchen müssen online beim Landesamt für Schulvorsorge gemacht werden, und zwar bis spätestens 24. Juli. In Bozen musste die Polizei am Wochenende zweimal gegen aggressive Männer vorgehen. Einmal ging es um einen Drogenhändler. Der 20-jährige tunesische Staatsbürger versuchte dort den ISAC zu fliehen, konnte aber geschnappt werden. Zwei Polizisten wurden bei der Festnahme verletzt. Und in einem zweiten Fall stoppte die Polizei einen Mann, der im Don Bosco-Viertel mit einem Stecken auf geparkte Autos einschlug. Der 41-jährige italienische Staatsbürger mit Vorstrafen wurde festgenommen. Freundliches Sommerwetter haben wir. Gleich schauen wir auch auf die Temperaturen.
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0: 30 Grad hat es jetzt in Auer und in Gargazon, 25 in Laas, 19 in Wolkenstein und 22 Grad messen wir in Toblach. Mit Sonne und Wolken geht's durch den Nachmittag. Morgen wird's ganz ähnlich wie heute. Morgen Nachmittag sind aber auch ein paar Regenschauer möglich.
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6: Aus der Landesverkehrsmeldezentrale Karin Unterhofer mit aktuellen Meldungen. Brenner Autobahn, in Fahrtrichtung Süden zwischen dem Brenner und Sterzing 6 Kilometer Stau wegen Arbeiten. Und in der Gegenrichtung in Fahrtrichtung Norden gibt es zwischen Affe und Roberito Süd 4 Kilometer Stau nach einem Unfall. Allen, die unterwegs sind, gute Fahrt!
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1: Zu kaufen gesucht wird ein Auto für Führerschein-Neulinge unter 347 06 51 709. Drei Paar nagelneue Wanderschuhe Größe 38 in den Farben Blau, Rot und Grau werden um 30 Euro pro Paar verkauft. Bitte wenden Sie sich abends an folgende Telefonnummer 0472 84 70 52. Eine gut erhaltene Spaltmaschine mit Keil, nicht mit Spirale, wird verkauft unter 348 95 33 25 8. Wegen Nichtgebrauch günstig verkauft werden ein Bandrechen, eine Brechmaschine für Getreide, ein neuwertiger Gasgrill, zwei sehr alte Haustüren mit Schloss, etwa 50 Stück 6 Meter lange Beregnungsstangen und eine Pumpe für einen Traktor. Das Ganze unter 348 87 26 35 4. Günstig verkauft wird ein komplettes, gut erhaltenes Einbettzimmer, bestehend aus Bett und Schrank, um 150 Euro unter 347 62 86 84 1. Folgende Gegenstände werden in Bozen verkauft: mehrere zusammenklappbare Campingliegestühle, Zelte für 2 und 4 Personen, ein Strandwagele auf 2 Rädern, das zur Liege umgebaut werden kann, verschiedene Matten, die zum Beispiel am Strand als Unterlage verwendet werden können, ein neues Kletterseil mit 8 mm Durchmesser und 50 Meter lang, 2 sehr gut erhaltene Damenfahrräder und mehrere Rucksäcke in verschiedenen Größen. Das Ganze unter 348 88 45 170. Verschiedene Flohmarktsachen sind zu verschenken unter 349 77 33 083. Ein Mountainbike wird im Hochbustertal verkauft unter 349 24 98 77 8. Günstig verkauft wird eine vierreihige steirische Harmonika in der Stimmung BS Astes und zwar unter 340 18 19 19 8. Verkauft werden 3 neuwertige Zeiss-Ferngläser, 2 Modell Victory FLT 10x56 und 8x42 und eines Modell Conquest D 10x32. Alle 3 Ferngläser sind in Bestzustand. Verkauft werden sie im Raum Bozen unter folgender Telefonnummer 335 60 34 35 5. Alte, hochwertige und funktionstüchtige Radios aus den 1950er und 60er Jahren werden günstig abgegeben unter 320 07 96 138. Ein Elektroherd Ariston mit 4 Kochfeldern und Backrohr wird im Raum Brixen gegen eine freiwillige Spende abgegeben unter 347 51 80 58 2. 3 Flachbetten und ein Zustellbett, eventuell für eine Almhütte, sind zu verschenken unter 349 77 33 083. 2 Webstühle und andere alte Handwerksgeräte werden aus Platzgründen günstig verkauft unter 320 07 96 138. Ein Taufkleid aus weißer Spitze ist um 40 Euro zu verkaufen. Ein langes Dirndl mit Bluse und grüner Schürze wird um 45 Euro abgegeben. Das Ganze unter 379 22 92 84 9. Eine Gefriertruhe wird sehr günstig abgegeben unter 327 22 10 88 3. Und ein Smartphone Huawei P-Smart 2021 unbenutzt wird günstig verkauft unter 347 33 81 94 7. Soweit die heutigen Anzeigen. Wenn Sie noch Fragen dazu haben oder wenn Sie selbst eine Anzeige aufgeben möchten, dann rufen Sie uns doch einfach an. Unsere Telefonnummer lautet 0471 30 00 92 oder Sie besuchen uns auf unserer Homepage unter rgw.it. Da finden Sie in der Rubrik Trödelmarkt alle eben gehörten Anzeigen zum gemütlichen Nachlesen und dort können Sie selbst direkt auch eine Anzeige hineinschreiben. Private Verkaufsanzeigen, Kaufgesuche und Stellengesuche sind kostenlos.
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0: 10 vor 4.
1: Bozen und Rom, neue extrem rechte Partei sorgt für Unbehagen. Caritas und Weißes Kreuz, Wünschewagen, läuft gut. Das Wetter freundlich und warm. Ich bin Wilhelm Schatzer. Guten Nachmittag.
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1: Der umstrittene ultrarechte Politiker Roberto Vannacci bringt die Regierung in Rom zunehmend in Bedrängnis. Seine Partei Futuro Nazionale kommt in Umfragen auf rund 5%. Ministerpräsidentin Meloni steckt jetzt in der Zwickmühle, sagte SVP-Senatorin Julia Unterberger. Meloni müsse sich entscheiden, ob sie sich politisch in Richtung von Vannacci bewegt, also weiter nach rechts, oder ob sie das Gegenteil tut.
2: Die ersten Signale sind leider nicht sehr erfreulich. Man muss jetzt aber sehen, wahrscheinlich hat sie auch Personen, die sie beraten, die ihr hoffentlich raten, diesen Weg nicht zu gehen und nicht versuchen, Vannacci nachzuahmen, weil die Leute wählen dann sowieso den Schmied und nicht den Schmiedel, wie man bei uns so schön sagt. Also es hat sowieso wenig Sinn, wenn sie versucht, diesen Rechtstrend nachzuahmen.
1: Roberto Vannacci hat auch Anhänger in Südtirol. Der prominenteste ist der ehemalige Landtagsabgeordnete Massimo Bessone. Auch zwei Bozner Gemeinderäte haben von der Lega zu Futuro Nazionale gewechselt. Weißes Kreuz und Caritas ziehen Bilanz über ihr Projekt Wünschewagen. Vor 9 Jahren gestartet, geht es beim Wünschewagen darum, schwerkranken Menschen einen letzten Wunsch zu erfüllen und mit ihnen einen Ausflug zu machen, zum Beispiel ein letztes Mal einen Lieblingsort zu besuchen. Im vergangenen Jahr wurden 61 letzte Wünsche erfüllt. Über 80 freiwillige Helfer machen den Wünschewagen möglich. Sie organisieren die Fahrten und begleiten die Schwerkranken. Und 120.000 Euro haben die Südtiroler dafür gespendet. Damit blieben die Fahrten für die Betroffenen kostenlos. Die Polizei in Bozen berichtet von 2 schwierigen Einsätzen am Wochenende. Bei einer Drogenkontrolle versuchte der Verdächtige durch den Eisack zu fliehen. Als der 20-jährige tunesische Staatsbürger doch geschnappt wurde, wehrte er sich gegen die Festnahme und verletzte dabei 2 Polizisten. Und bei einem zweiten Einsatz im Don Bosco-Viertel hat die Polizei einen 40-jährigen italienischen Staatsbürger festgenommen. Er hatte mit einem Stecken aufgepackte Autos eingeschlagen. Die USA und der Iran haben sich auf ein Rahmenabkommen für ein Ende des Kriegs geeinigt. Alle Kampfhandlungen sollen eingestellt werden, und zwar an allen Fronten. Nach Angaben des Libanon setzte die israelische Armee aber ihre Angriffe fort. Das Abkommen soll am Freitag in Genf unterzeichnet werden. Sonne und Wolken wechseln sich ab. Gleich mehr zum Wetter.
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1: Schön ist es, wir haben Sonne und Wolken. Es bleibt aber trocken. Morgen geht's endlich weiter, wieder mit Sonne und Wolken. Morgen Nachmittag können aber auch ein paar Regenschauer niedergehen. Die Temperaturen sind sommerlich. 31 Grad hat's jetzt in Bozen, 26 in St. Martin in Passaia, 27 in Kollmann und 23 Grad in Sand in Taufers.
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6: Schönen guten Nachmittag aus der Landesverkehrsmeldezentrale. Es begrüßt Sie Manuel Scutellaro. Auf der Brenner Autobahn in beiden Richtungen zwischen dem Brenner und Sterzing staut es ca. 2 Kilometer wegen Arbeiten und Überlastung. Und die Landesstraße Weidburg-Kastlot zwischen der Abzweigung Tissens und der Abzweigung St. Oswald bleibt wegen Arbeiten nach einem Murenabgang weiterhin gesperrt. Sichere Fahrt.
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1: 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Diese präsentierte vor kurzem ja die neue Opern- und Konzertsaison, die mit mehr als 100 Veranstaltungen, vielfältigen Formaten und Besetzungen sowie einem internationalen Anspruch das gesamte Spektrum vom großen Symphonic- und Opernrepertoire über zeitgenössische Musik abdeckt. Mein Gast im Studio ist der künstlerische Leiter der Stiftung Heiden, André Kompleu.
2: Auch da sind wir bemüht, also verschiedene Generationen anzusprechen und auch ein möglichst internationales Angebot zu geben, aber die lokalen Kräfte zu stärken und hervorzuheben, wie zum Beispiel auch unsere eigenen MusikerInnen im Orchester. Die werden dann auch Soloparts übernehmen, also nicht nur Gastsolisten. Oder eben auch die Andrea Götzsch, die ja aus Sagunt stammt und eine wirklich wichtige Karriere inzwischen, mitten in einer wichtigen internationalen Karriere sich befindet. Bei uns wird sie eines der wahrscheinlich schönsten Konzerte überhaupt spielen, nämlich das Klarinettenkonzert von Mozart. Also das ist, glaube ich, etwas, wo wirklich dem kann sich niemand entziehen.
1: Das gesamte Gespräch mit dem künstlerischen Leiter der Stiftung Heiden, André Kompleu, hören Sie heute im Rahmen unseres Abendprogrammes von 6:30 bis 6:30. 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
1: Heute ist Montag, der 15. Juni. Der Film Club Bozen zeigt um 17.45 Uhr den preisgekrönten deutsch-schweizerischen Dokumentarfilm Siri Hustvedt – Dance Around the Self. Regisseurin Sabine Liedl begleitete die Autorin für diesen Film über 4 Jahre hinweg und zeichnet ihren Weg aus Minnesota nach New York sowie ihre tiefe Verbindung zu ihrem Ehemann, dem Schriftsteller Paul Auster. Ebenfalls um 17.45 Uhr beginnt die Vorführung des japanischen Zeichentrickfilms Prinzessin Mononoke von Hayao Miyazaki. Der Film wird in japanischer Sprache mit italienischen Untertiteln vorgeführt. Um 18 Uhr läuft im Film Club Bozen der Film Romeria, Il Mare dei Ricordi in spanischer Sprache mit italienischen Untertiteln. Ab 20 Uhr läuft der niederländische Film The Nord, der beim Trento Filmfestival mit dem Filmpreis der Stadt Bozen prämiert wurde. Der japanische Film Still Walking, Caminando in un giorno d'estate aus dem Jahr 2008 wird heute im Film Club Bozen ab 20.15 Uhr vorgeführt. Auch dieser Film läuft in Originalsprache mit italienischen Untertiteln. Um 20.30 Uhr sehen Sie den japanischen Film Amarga Navidad von Pedro Almodovar, auch dieser Film in Originalsprache mit italienischen Untertiteln. Soweit unsere Veranstaltungstipps für den heutigen Montag.

0: 10 vor 5.
1: Das Land Südtirol startet Kampagne gegen Hass im Netz. Waldbrandfläche in Italien hat sich letztes Jahr verdoppelt. Das Wetter sommerlich. Ich bin Wilhelm Schatzer. Guten Nachmittag.
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1: Auf Facebook, Instagram und anderen sozialen Medien nehmen Hasskommentare immer mehr zu. Meistens sind prominente Personen und Politiker betroffen. Auch bei uns in Südtirol sind immer öfter beleidigende Kommentare zu lesen. Man kann sich aber dagegen wehren, sagt Soziallandesrätin Rosmarie Barmer. Sie war vor kurzem selbst Opfer von Hasskommentaren im Internet.
2: Ich habe wirklich Profile auch darauf angesprochen, Telefonate gemacht, Mails geschrieben, wo man wirklich auch darauf hinweist, dass man sich Entschuldigungen erwartet. Und vielen, und das habe ich gemerkt, war nicht bewusst, dass das einfach jeder lesen kann.
1: Ab heute startet eine landesweite Kampagne, die sich gegen Hass im Netz richtet. Anlass dafür ist der Internationale Tag zur Bekämpfung der Hassrede. Der findet am 18. Juni statt. Der Südtiroler Jugendring ist gegen die neuen Regeln aus Rom für den Sexualkundeunterricht. An Kindergärten und Grundschulen darf es ihn überhaupt nicht geben und an den Mittel- und Oberschulen nur mit Zustimmung der Eltern, schreibt der Staat vor. Der Jugendring spricht von einem Rückschritt und fordert die Landespolitik und das Schulamt auf, Wege zu finden, damit Sexualkundeunterricht auch im nächsten Schuljahr ohne Einschränkungen möglich bleibt. Der ultrarechte italienische Politiker Roberto Vannacci liegt in Wählerumfragen immer weiter vorne. Knapp 5% sind es derzeit. Vannacci bringt so die Mitte-Rechts-Regierung in Rom in Bedrängnis. Vannacci ist ehemaliger General und sorgt mit seinen rassistischen und homophoben Aussagen immer wieder für Kritik. Erst am Wochenende hat in Rom die Gründungsversammlung seiner Partei Futuro Nazionale stattgefunden. Derzeit ist Roberto Vannacci eigentlich EU-Parlamentarier. Der Südtiroler Europaparlamentarier Herbert Dorfmann von der SVP sagt zu Vannaccis Partei:
3: Diese Partei macht die Regierungskoalition in Rom instabil. Das ist natürlich alles keine gute Entwicklung für die Regierbarkeit Italiens. Und das macht vielleicht in Brüssel derzeit mehr Sorgen als Vannacci selbst. Der ist ja wirklich vorerst ein rechter, relativ kleiner Rand noch.
1: Waldbrände haben letztes Jahr in Italien fast 1000 Quadratkilometer Land zerstört. Das ist fast doppelt so viel wie im Jahr davor. Das meldet das Nationale Umweltinstitut ISPRA. Am stärksten betroffen waren die süditalienischen Regionen Kampanien, Kalabrien und Sizilien. Sonne und Wolken wechseln sich ab. Gleich mehr zum Wetter.
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1: Sonne und Wolken. Ähnlich wie heute geht's auch morgen weiter. Morgen Nachmittag sind dann aber auch ein paar Regenschauer und Gewitter möglich. Die Temperaturen bleiben sommerlich. 23 Grad hat es jetzt in Toblach und in Starzing, 27 in Schlanders und 30 Grad messen wir bei der Leinburg im Unterland.
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9: Aus der Landesverkehrsmeldezentrale begrüßt Sie Barbara Widot. Auf der Brenner Autobahn in Richtung Norden zwischen Starzing und dem Brenner 2 Kilometer Stau wegen dichten Verkehrs. Auf der Brenner Stadtstraße nördlich von Farn Kolonnenverkehr und Stau wegen Arbeiten. Gute Fahrt!

0: 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Eine Zeitangabe, es ist 17 Uhr. Aus der Gnadenkapelle des Bozner Doms übertragen wir nun die Andacht.
1: Ich begrüße alle Hörer und Hörerinnen und lade Sie ein, mit uns den freudenreichen Rosenkranz zu beten. Nach dem Rosenkranz beten wir gemeinsam die Herz-Jesu-Litanei im Gotteslob 564. Wir beginnen im Zeichen unseres Heiles. Im Namen des Vaters und des Sohnes und des Heiligen Geistes. Amen. Wir möchten diesen Rosenkranz aufopfern und als Bitte für den Frieden in der Welt, für alle trauernden Menschen, die in Kriegsgebieten leben, die einen lieben Menschen verloren haben, die an Krankheit erkrankt sind. Schenk du ihnen bitte alle die Geduld und die Gnade, ihr Kreuz auf sich zu nehmen und es zu ertragen. Ich glaube an Gott, den Vater, den Allmächtigen, den Schöpfer des Himmels und der Erde, und an Jesus Christus, seinen eingeborenen Sohn, unserem Herrn, empfangen durch den Heiligen Geist, geboren von der Jungfrau Maria, gelitten unter Pontius Pilatus, gekreuzigt, gestorben und begraben, hinabgestiegen in das Reich des Todes, am dritten Tage auferstanden von den Toten, aufgefahren in den Himmel. Er sitzt zur Rechten Gottes, des allmächtigen Vaters. Von dort wird er kommen, zu richten die Lebenden und die Toten. Ich glaube an den Heiligen Geist, die heilige katholische Kirche, Gemeinschaft der Heiligen, Vergebung der Sünden, Auferstehung der Toten und das ewige Leben. Amen. Ehre sei dem Vater und dem Sohn und dem Heiligen Geist.
2: Anfangs, auch jetzt und alle Zeit und in Ewigkeit. Amen.
1: Gegrüßet seist du, Maria, voller Gnade. Der Herr ist mit dir. Du bist gebenedeit unter den Frauen. Und gebenedeit ist die Frucht deines Leibes, Jesus, der in uns den Glauben vermehre.
2: Heilige Maria, Mutter Gottes, bitte für uns Sünder, jetzt und in der Stunde unseres Todes. Amen.
1: Gegrüßet seist du, Maria, voller Gnade, der Herr ist mit dir. Du bist gebenedeit unter den Frauen und gebenedeit ist die Frucht deines Leibes, Jesus, der in uns die Hoffnung stärke.
2: Heilige Maria, Mutter Gottes, bitte für uns Sünder, jetzt und in der Stunde unseres Todes. Amen.
1: Gegrüßet seist du, Maria, voller Gnade, der Herr ist mit dir. Du bist gebenedeit unter den Frauen und gebenedeit ist die Frucht deines Leibes, Jesus, der in uns die Liebe entzünde.
2: Heilige Maria, Mutter Gottes, bitte für uns Sünder, jetzt und in der Stunde unseres Todes. Amen.
1: Ehre sei dem Vater und dem Sohn und dem Heiligen Geist.
2: Wie im Anfang, so auch jetzt und alle Zeit und in Ewigkeit. Amen.
1: Vater unser im Himmel, geheiligt werde dein Name, dein Reich komme, dein Wille geschehe, wie im Himmel, so auf Erden.
2: Unser tägliches Brot gib uns heute und vergib uns unsere Schuld, wie auch wir vergeben unsere Schuldigen. Und führe uns nicht in Versuchung, sondern erlöse uns von dem Bösen.
1: Gegrüßet seist du, Maria, voller Gnade, der Herr ist mit dir. Du bist gebenedeit unter den Frauen. Und gebenedeit ist die Frucht deines Leibes, Jesus, den du, Jungfrau, vom Heiligen Geist empfangen hast.
2: Heilige Maria, Mutter Gottes, bitte für uns Sünder, jetzt und in der Stunde unseres Todes. Amen.
1: Gegrüßet seist du, Maria, voller Gnade, der Herr ist mit dir. Du bist gebenedeit unter den Frauen. Und gebenedeit ist die Frucht deines Leibes, Jesus, den du, Jungfrau, vom Heiligen Geist empfangen hast.
2: Heilige Maria, Mutter Gottes, bitte für uns Sünder, jetzt und in der Stunde unseres Todes. Amen.
1: Gegrüßet seist du, Maria, voller Gnade, der Herr ist mit dir. Du bist gebenedeit unter den Frauen. Und gebenedeit ist die Frucht deines Leibes, Jesus, den du, Jungfrau, vom Heiligen Geist empfangen hast.
2: Heilige Maria, Mutter Gottes, bitte für uns Sünder, jetzt und in der Stunde unseres Todes. Amen.
1: Gegrüßet seist du, Maria, voller Gnade, der Herr ist mit dir. Du bist gebenedeit unter den Frauen und gebenedeit ist die Frucht deines Leibes, Jesus, den du, Jungfrau, vom Heiligen Geist empfangen hast.
2: Heilige Maria, Mutter Gottes, bitte für uns Sünder, jetzt und in der Stunde unseres Todes. Amen.
1: gegrüßet seist du, Maria, voller Gnade, der Herr ist mit dir. Du bist gebenedeit unter den Frauen und gebenedeit ist die Frucht deines Leibes, Jesus, den du, Jungfrau, vom Heiligen Geist empfangen hast.
2: Heilige Maria, Mutter Gottes, bitte für uns Sünder, jetzt und in der Stunde unseres Todes. Amen.
1: Gegrüßet seist du, Maria, voller Gnade, der Herr ist mit dir. Du bist gebenedeit unter den Frauen und gebenedeit ist die Frucht deines Leibes, Jesus, den du, Jungfrau, vom Heiligen Geist empfangen hast.
2: Heilige Maria.

0: Gegrüßet seist du, Maria, voller Gnade, der Herr ist mit dir. Du bist gebenedeit unter den Frauen und gebenedeit ist die Frucht deines Leibes, Jesus, den du, Jungfrau, vom Heiligen Geist empfangen hast.
1: Heilige Maria, Mutter Gottes, bitte für uns Sünder, jetzt und in der Stunde unseres Todes. Amen.
0: Gegrüßet seist du, Maria, voller Gnade, der Herr ist mit dir. Du bist gebenedeit unter den Frauen und gebenedeit ist die Frucht deines Leibes, Jesus, den du, Jungfrau, vom Heiligen Geist empfangen hast.
1: Heilige Maria, Mutter Gottes, bitte für uns Sünder, jetzt und in der Stunde unseres Todes. Amen.
0: Ehre sei dem Vater und dem Sohn und dem Heiligen Geist.
1: Amen.

0: Unser tägliches Brot gib uns heute und vergib uns unsere Schuld, wie auch wir vergeben unseren Schuldigern. Und führe uns nicht in Versuchung, sondern erlöse uns von all dem Bösen.
1: Gegrüßet seist du, Maria, voller Gnade, der Herr ist mit dir. Du bist gebenedeit unter den Frauen und gebenedeit ist die Frucht deines Leibes, Jesus, den du, Jungfrau, zu Elisabeth getragen hast.
0: Heilige Maria, Mutter Gottes, bitte für uns Sünder jetzt und in der Stunde unseres Todes. Amen.
1: Gegrüßet seist du, Maria, voller Gnade, der Herr ist mit dir. Du bist gebenedeit unter den Frauen und gebenedeit ist die Frucht deines Leibes, Jesus, den du, Jungfrau, zu Elisabeth getragen hast.
0: Heilige Maria, Mutter Gottes, bitte für uns Sünder jetzt und in der Stunde unseres Todes. Amen.
1: Gegrüßet seist du, Maria, du bist gebenedeit unter den Frauen und gebenedeit ist die Frucht deines Leibes, Jesus, den du, Jungfrau, zu Elisabeth getragen hast.
0: Heilige Maria, Mutter Gottes, bitte für uns Sünder jetzt und in der Stunde unseres Todes. Amen.
1: Gegrüßet seist du, Maria, von der Gnade, der Herr ist mit dir. Du bist gebenedeit unter den Frauen und gebenedeit ist die Frucht deines Leibes, Jesus, den du, Jungfrau, zu Elisabeth getragen hast.
0: Heilige Maria, Mutter Gottes, bitte für uns Sünder jetzt und in der Stunde unseres Todes. Amen.
1: Gegrüßet seist du, Maria, voller Gnade, der Herr ist mit dir. Du bist gebenedeit unter den Frauen und gebenedeit ist die Frucht deines Leibes, Jesus, den du, Jungfrau, zu Elisabeth getragen hast.
0: Heilige Maria, Mutter Gottes, bitte für uns Sünder jetzt und in der Stunde unseres Todes. Amen.
1: Gegrüßet seist du, Maria, voller Gnade, der Herr ist mit dir. Du bist gebenedeit unter den Frauen und gebenedeit ist die Frucht deines Leibes, Jesus, den du, Jungfrau, zu Elisabeth getragen hast.
0: Heilige Maria, Mutter Gottes, bitte für uns Sünder jetzt und in der Stunde unseres Todes. Amen.
1: Gegrüßet seist du, Maria, voller Gnade, der Herr ist mit dir. Du bist gebenedeit unter den Frauen und gebenedeit ist die Frucht deines Leibes, Jesus, den du, Jungfrau, zu Elisabeth getragen hast.
0: Heilige Maria, Mutter Gottes, bitte für uns Sünder jetzt und in der Stunde unseres Todes. Amen.
1: Gegrüßet seist du, Maria, voller Gnade, der Herr ist mit dir. Du bist gebenedeit unter den Frauen und gebenedeit ist die Frucht deines Leibes, Jesus, den du, Jungfrau, zu Elisabeth getragen hast.
0: Heilige Maria, Mutter Gottes, bitte für uns Sünder jetzt und in der Stunde unseres Todes. Amen.
1: Gegrüßet seist du, Maria, voller Gnade, der Herr ist mit dir. Du bist gebenedeit unter den Frauen und gebenedeit ist die Frucht deines Leibes, Jesus, den du, Jungfrau, zu Elisabeth getragen hast.
0: Heilige Maria, Mutter Gottes, bitte für uns Sünder jetzt und in der Stunde unseres Todes. Amen.
1: Gegrüßet seist du, Maria, voller Gnade, der Herr ist mit dir. Du bist gebenedeit unter den Frauen und gebenedeit ist die Frucht deines Leibes, Jesus, den du, Jungfrau, zu Elisabeth getragen hast.
0: Heilige Maria, Mutter Gottes, bitte für uns Sünder jetzt und in der Stunde unseres Todes. Amen. Ehre sei dem Vater und dem Sohn und dem Heiligen Geist.
1: Wie im Anfang, so auch jetzt und alle Zeit und in Ewigkeit.

0: Vater unser im Himmel, geheiligt werde dein Name, dein Reich komme, dein Wille geschehe wie im Himmel, so auf Erden.
1: Unser tägliches Brot gib uns heute und vergib uns unsere Schuld, wie auch wir vergeben unseren Schuldigern. Und führe uns nicht in Versuchung, sondern erlöse uns von dem Bösen.
0: Gegrüßet seist du, Maria, voller Gnade, der Herr ist mit dir. Du bist gebenedeit unter den Frauen. Und gebenedeit ist die Frucht deines Leibes, Jesus, den du, Jungfrau, zu Bethlehem geboren hast.
1: Heilige Maria, Mutter Gottes, bitte für uns Sünder, jetzt und in der Stunde unseres Todes. Amen.
0: Gegrüßet seist du, Maria, voller Gnade, der Herr ist mit dir. Du bist gebenedeit unter den Frauen. Und gebenedeit ist die Frucht deines Leibes, Jesus, den du, Jungfrau, zu Bethlehem geboren hast.
1: Heilige Maria, Mutter Gottes, bitte für uns Sünder, jetzt und in der Stunde unseres Todes. Amen.
0: Gegrüßet seist du, Maria, voller Gnade, der Herr ist mit dir. Du bist gebenedeit unter den Frauen. Und gebenedeit ist die Frucht deines Leibes, Jesus, den du, Jungfrau, zu Bethlehem geboren hast.
1: Heilige Maria, Mutter Gottes, bitte für uns Sünder, jetzt und in der Stunde unseres Todes. Amen.
0: Gegrüßet seist du, Maria, voller Gnade, der Herr ist mit dir. Du bist gebenedeit unter den Frauen und gebenedeit ist die Frucht deines Leibes, Jesus, den du, Jungfrau, zu Bethlehem geboren hast.
1: Heilige Maria, Mutter Gottes, bitte für uns Sünder, jetzt und in der Stunde unseres Todes. Amen.
0: Gegrüßet seist du, Maria, voller Gnade, der Herr ist mit dir. Du bist gebenedeit unter den Frauen. Und gebenedeit ist die Frucht deines Leibes, Jesus, den du, Jungfrau, zu Bethlehem geboren hast.
1: Heilige Maria, Mutter Gottes, bitte für uns Sünder, jetzt und in der Stunde unseres Todes. Amen.
0: Gegrüßet seist du, Maria, voller Gnade, der Herr ist mit dir. Du bist gebenedeit unter den Frauen. Und gebenedeit ist die Frucht deines Leibes, Jesus, den du, Jungfrau, zu Bethlehem geboren hast.
1: Heilige Maria, Mutter Gottes, bitte für uns Sünder, jetzt und in der Stunde unseres Todes. Amen.
0: Gegrüßet seist du, Maria, voller Gnade, der Herr ist mit dir. Du bist gebenedeit unter den Frauen. Und gebenedeit ist die Frucht deines Leibes, Jesus, den du, Jungfrau, zu Bethlehem geboren hast.
1: Heilige Maria, Mutter Gottes, bitte für uns Sünder, jetzt und in der Stunde unseres Todes. Amen.
0: Gegrüßet seist du, Maria, voller Gnade, der Herr ist mit dir. Du bist gebenedeit unter den Frauen. Und gebenedeit ist die Frucht deines Leibes, Jesus, den du, Jungfrau, zu Bethlehem geboren hast.
1: Heilige Maria, Mutter Gottes, bitte für uns Sünder, jetzt und in der Stunde unseres Todes. Amen.
0: Gegrüßet seist du, Maria, voller Gnade, der Herr ist mit dir. Du bist gebenedeit unter den Frauen. Und gebenedeit ist die Frucht deines Leibes, Jesus, den du, Jungfrau, zu Bethlehem geboren hast.
1: Heilige Maria, Mutter Gottes, bitte für uns Sünder, jetzt und in der Stunde unseres Todes. Amen.
0: Gegrüßet seist du, Maria, voller Gnade, der Herr ist mit dir. Du bist gebenedeit unter den Frauen und gebenedeit ist die Frucht deines Leibes, Jesus, den du, Jungfrau, zu Bethlehem geboren hast.
1: Heilige Maria, Mutter Gottes, bitte für uns Sünder, jetzt und in der Stunde unseres Todes. Amen.
0: Ehre sei dem Vater und dem Sohn und dem Heiligen Geist,
1: wie im Anfang, so auch jetzt und alle Zeit und in Ewigkeit. Vater unser im Himmel, geheiligt werde dein Name, dein Reich komme, dein Wille geschehe, wie im Himmel, so auf Erden.
0: Unser tägliches Brot gib uns heute und vergib uns unsere Schuld, wie auch wir vergeben unseren Schuldigern. Und führe uns nicht in Versuchung, sondern erlöse uns von all dem Bösen.
1: Gegrüßet seist du, Maria, voller Gnade, der Herr ist mit dir. Du bist gebenedeit unter den Frauen. Und gebenedeit ist die Frucht deines Leibes, Jesus, den du, Jungfrau, im Bett aufgeopfert hast.
0: Heilige Maria, Mutter Gottes, bitte für uns Sünder, jetzt und in der Stunde unseres Todes. Amen.
1: Gegrüßet seist du, Maria, voller Gnade, der Herr ist mit dir. Du bist gebenedeit unter den Frauen. Und gebenedeit ist die Frucht deines Leibes, Jesus, den du, Jungfrau, im Bett aufgeopfert hast.
0: Heilige Maria, Mutter Gottes, bitte für uns Sünder, jetzt und in der Stunde unseres Todes. Amen.
1: Gegrüßet seist du, Maria, voller Gnade, der Herr ist mit dir. Du bist gebenedeit unter den Frauen, und gebenedeit ist die Frucht deines Leibes, Jesus,
0: Heilige Maria, Mutter Gottes, bitte für uns Sünder, jetzt und in der Stunde unseres Todes. Amen.
1: Gegrüßet seist du, Maria, voller Gnade, der Herr ist mit dir. Du bist gebenedeit unter den Frauen, und gebenedeit ist die Frucht deines Leibes, Jesus, den du, Jungfrau, im Bettel aufgeopfert hast.
0: Heilige Maria, Mutter Gottes, bitte für uns Sünder, jetzt und in der Stunde unseres Todes. Amen.
1: Gegrüßet seist du, Maria,
0: Heilige Maria, Mutter Gottes, bitte für uns Sünder, jetzt und in der Stunde unseres Todes. Amen.
1: Gegrüßet seist du, Maria, voller Gnade, der Herr ist mit dir. Du bist gebenedeit unter den Frauen, und gebenedeit ist die Frucht deines Leibes, Jesus, den du, Jungfrau, im Tempel aufgeopfert hast.
0: Heilige Maria, Mutter Gottes, bitte für uns Sünder, jetzt und in der Stunde unseres Todes. Amen.
1: Gegrüßet seist du, Maria, voller Gnade, der Herr ist mit dir. Du bist gebenedeit unter den Frauen, und gebenedeit ist die Frucht deines Leibes, Jesus, den du, Jungfrau, im Tempel aufgeopfert hast.
0: Heilige Maria, Mutter Gottes, bitte für uns Sünder, jetzt und in der Stunde unseres Todes. Amen.
1: Gegrüßet seist du, Maria, voller Gnade, der Herr ist mit dir. Du bist gebenedeit und gebenedeit ist die Frucht deines Leibes, Jesus, den du, Jungfrau, im Tempel aufgeopfert hast.
0: Heilige Maria, Mutter Gottes, bitte für uns Sünder, jetzt und in der Stunde unseres Todes. Amen.
1: Gegrüßet seist du, Maria, voller Gnade, der Herr ist mit dir. Du bist gebenedeit unter den Frauen, und gebenedeit ist die Frucht deines Leibes, Jesus, den du, Jungfrau, im Tempel aufgeopfert hast.
0: Heilige Maria, Mutter Gottes, bitte für uns Sünder, jetzt und in der Stunde unseres Todes. Amen.
1: Gegrüßet seist du, Maria, voller Gnade, der Herr ist mit dir. Du bist gebenedeit unter den Frauen, und gebenedeit ist die Frucht deines Leibes, Jesus, den du, Jungfrau, im Tempel aufgeopfert hast.
0: Heilige Maria, Mutter Gottes, bitte für uns Sünder, jetzt und in der Stunde unseres Todes. Amen. Ehre sei dem Vater und dem Sohn und dem Heiligen Geist.
1: Ja, auch jetzt und alle Zeit und in Ewigkeit. Amen.
0: Vater unser im Himmel, geheiligt werde dein Name, dein Reich komme, dein Wille geschehe, wie im Himmel, so auf Erden.
1: Unser tägliches Brot gib uns heute und vergib uns unsere Schuld, wie auch wir vergeben unseren Schuldigern, und führe uns nicht in Versuchung, sondern erlöse uns von
0: der Bösen. Gegrüßet seist du, Maria, voller Gnade, der Herr ist mit dir. Du bist gebenedeit unter den Frauen, und gebenedeit ist die Frucht deines Leibes, Jesus, den du, Jungfrau, im Tempel wiedergefunden hast.
1: Heilige Maria, Mutter Gottes, bitte für uns Sünder, jetzt und in der Stunde unseres Todes. Amen.
0: Gegrüßet seist du, Maria, voller Gnade, der Herr ist mit dir. Du bist gebenedeit unter den Frauen, und gebenedeit ist die Frucht deines Leibes, Jesus, den du, Jungfrau, im Tempel wiedergefunden hast.
1: Heilige Maria, Mutter Gottes, bitte für uns Sünder, jetzt und in der Stunde unseres Todes. Amen.
0: Gegrüßet seist du, Maria, voller Gnade, der Herr ist mit dir. Du bist gebenedeit unter den Frauen, und gebenedeit ist die Frucht deines Leibes, Jesus, den du, Jungfrau, im Tempel wiedergefunden hast.
1: Heilige Maria, Mutter Gottes, bitte für uns Sünder, jetzt und in der Stunde unseres Todes. Amen.
0: Gegrüßet seist du, Maria, voller Gnade, der Herr ist mit dir. Du bist gebenedeit unter den Frauen, und gebenedeit ist die Frucht deines Leibes, Jesus, den du, Jungfrau, im Tempel wiedergefunden hast.
1: Heilige Maria, Mutter Gottes, bitte für uns Sünder, jetzt und in der Stunde unseres Todes. Amen.
0: Gegrüßet seist du, Maria, voller Gnade, der Herr ist mit dir. Du bist gebenedeit unter den Frauen, und gebenedeit ist die Frucht deines Leibes, Jesus, den du, Jungfrau, im Tempel wiedergefunden hast.
1: Heilige Maria, Mutter Gottes, bitte für uns Sünder, jetzt und in der Stunde unseres Todes. Amen.
0: Gegrüßet seist du, Maria, voller Gnade, der Herr ist mit dir. Du bist gebenedeit unter den Frauen, und gebenedeit ist die Frucht deines Leibes, Jesus, den du, Jungfrau, im Tempel wiedergefunden hast.
1: Heilige Maria, Mutter Gottes, bitte für uns Sünder, jetzt und in der Stunde unseres Todes. Amen.
0: Gegrüßet seist du, Maria, voller Gnade, der Herr ist mit dir. Du bist gebenedeit unter den Frauen, und gebenedeit ist die Frucht deines Leibes, Jesus, den du, Jungfrau, im Tempel wiedergefunden hast.
1: Heilige Maria, Mutter Gottes, bitte für uns Sünder, jetzt und in der Stunde unseres Todes. Amen.
0: Gegrüßet seist du, Maria, voller Gnade, der Herr ist mit dir. Du bist gebenedeit unter den Frauen, und gebenedeit ist die Frucht deines Leibes, Jesus, den du, Jungfrau, im Tempel wiedergefunden hast.
1: Heilige Maria, Mutter Gottes, bitte für uns Sünder,
0: gegrüßet seist du, Maria, voller Gnade, der Herr ist mit dir. Du bist gebenedeit unter den Frauen, und gebenedeit ist die Frucht deines Leibes, Jesus, den du, Jungfrau, im Tempel wiedergefunden hast.
1: Heilige Maria, Mutter Gottes, bitte für uns Sünder, jetzt und in der Stunde unseres Todes. Amen.
0: Gegrüßet seist du, Maria, voller Gnade, der Herr ist mit dir. Du bist gebenedeit unter den Frauen, und gebenedeit ist die Frucht deines Leibes, Jesus, den du, Jungfrau, im Tempel wiedergefunden hast.
1: Heilige Maria, Mutter Gottes, bitte für uns Sünder, jetzt und in der Stunde unseres Todes. Amen.
0: Ehre sei dem Vater und dem Sohn und dem Heiligen Geist.
1: Wie im Anfang, so auch jetzt und alle Zeit und in Ewigkeit.
0: Wir beten Gotteslob 564, die Herz-Jesu-Litanei. Herr, erbarme dich. Christus, erbarme dich. Herr, erbarme dich. Christus, höre uns. Gott, Vater im Himmel. Gott, Sohn, Erlöser der Welt. Gott, Heiliger Geist. Heiliger, dreifaltiger Gott, du Herz des Sohnes Gottes, Herz Jesu, im Schoß der Jungfrau Maria vom Heiligen Geist gebildet, Herz Jesu, mit dem Worte Gottes wesenhaft vereinigt, Herz Jesu, unendlicher Haben, Herz Jesu, du heiliger Tempel Gottes.
1: Erbarme dich unser.
0: Herz Jesu, du Zelt des Allerhöchsten.
1: Erbarme dich unser.
0: Herz Jesu, du Haus Gottes und Pforte des Himmels.
1: Erbarme dich unser.
0: Herz Jesu, du Feuerherd der Liebe.
1: Erbarme dich unser.
0: Herz Jesu, du Wohnstatt der Gerechtigkeit und Liebe.
1: Erbarme dich unser.
0: Du Herz voll Güte und Liebe.
1: Erbarme dich unser.
0: Herz Jesu, du Abgrund aller Tugenden.
1: Erbarme dich unser.
0: Herz Jesu, würdig allen Lobes.
1: Erbarme dich unser.
0: Herz Jesu, du König und Mitte aller Herzen.
1: Erbarme dich unser.
0: Herz Jesu, in dem alle Schätze der Weisheit und Erkenntnis sind.
1: Erbarme dich unser.
0: Herz Jesu, in dem die ganze Fülle der Gottheit wohnt.
1: Erbarme dich unser.
0: Herz Jesu, das dem Vater wohlgefällt.
1: Erbarme dich unser.
0: Herz Jesu, aus dessen Gnade wir alle empfangen.
1: Erbarme dich unser.
0: Herz Jesu, du Sehnsucht der Schöpfung von Anbeginn.
1: Erbarme dich unser.
0: Du Herz, geduldig und voll Erbarmen. Herz Jesu, reich für alle, die dich anrufen.
1: Erbarme dich unser.
0: Herz Jesu, du Quell des Lebens und der Heiligkeit.
1: Erbarme dich unser.
0: Herz Jesu, du Sühne für unsere Sünden.
1: Erbarme dich unser.
0: Herz Jesu, mit Schmach gesättigt.
1: Erbarme dich unser.
0: Herz Jesu, wegen unserer Missetaten zerschlagen.
1: Erbarme dich unser.
0: Herz Jesu, bis zum Tode gehorsam.
1: Erbarme dich unser.
0: Du Herz, durchbohrt von der Lanze.
1: Erbarme dich unser.
0: Herz Jesu, du Quelle allen Trostes.
1: Erbarme dich unser.
0: Herz Jesu, unsere Auferstehung und unser Leben.
1: Erbarme dich unser.
0: Herz Jesu, unser Friede und unsere Versöhnung.
1: Erbarme dich unser.
0: Herz Jesu, du Opferlamm für die Sünder.
1: Erbarme dich unser.
0: Herz Jesu, du Rettung aller, die auf dich hoffen.
1: Erbarme dich unser.
0: Herz Jesu, du Hoffnung aller, die in dir sterben.
1: Erbarme dich unser.
0: Herz Jesu, du Freude aller Heiligen. Lamm Gottes, du nimmst hinweg die Sünde der Welt. Lamm Gottes, du nimmst hinweg die Sünde der Welt. Lamm Gottes, du nimmst hinweg die Sünde der Welt. Jesus, gütig und selbstlos von Herzen.
1: Bitte unser Herz nach deinem Herzen.
0: Lasset uns beten, gütiger Gott, aus dem geöffneten Herzen deines Sohnes kommt die Fülle des Erbarmens. Hilf uns, dass wir seine Liebe nicht ohne Antwort lassen. Darum bitten wir durch ihn, Christus, unseren Herrn. Der Engel des Herrn brachte Maria die Botschaft. Gegrüßet seist du, Maria, voller Gnade, der Herr ist mit dir. Du bist gebenedeit unter den Frauen und gebenedeit ist die Frucht deines Leibes, Jesus.
1: Heilige Maria, Mutter Gottes, bitte für uns Sünder, jetzt und in der Stunde unseres Todes. Amen.
0: Maria sprach, siehe, ich bin die Magd des Herrn. Gegrüßet seist du, Maria, voller Gnade, der Herr ist mit dir. Du bist gebenedeit unter den Frauen und gebenedeit ist die Frucht deines Leibes, Jesus.
1: Heilige Maria, Mutter Gottes, bitte für uns Sünder, jetzt und in der Stunde unseres Todes. Amen.
0: Und das Wort ist Fleisch geworden.
1: Und hat unter uns gewohnt.
0: Gegrüßet seist du, Maria, voller Gnade, der Herr ist mit dir. Du bist gebenedeit unter den Frauen und gebenedeit ist die Frucht deines Leibes, Jesus.
1: Heilige Maria, Mutter Gottes, bitte für uns Sünder, jetzt und in der Stunde unseres Todes. Amen.
0: Bitte für uns, heilige Gottesmutter,
1: dass wir würdig werden der verheißenen Christi.
0: Lasset uns beten, allmächtiger Gott, gieße deine Gnade in unsere Herzen ein. Durch die Botschaft des Engels haben wir die Menschwerdung Christi, deines Sohnes, erkannt. Lass uns durch sein Leiden und Kreuz zur Herrlichkeit der Auferstehung gelangen. Darum bitten wir durch Christus, unseren Herrn.
1: Amen.
0: Wir beten noch einen Vaterunser. Gegrüßt seist du, Maria, und Ehre sei dem Vater für die armen Seelen im Fegefeuer. Vater unser im Himmel, geheiligt werde dein Name, dein Reich komme, dein Wille geschehe, wie im Himmel, so auf Erden. Unser tägliches Brot gib uns heute und vergib uns unsere Schuld, wie auch wir vergeben unseren Schuldigern. Und führe uns nicht in Versuchung, sondern erlöse uns von dem Bösen. Gegrüßet seist du, Maria, voller Gnade, der Herr ist mit dir. Du bist gebenedeit unter den Frauen und gebenedeit ist die Frucht deines Leibes, Jesus. Heilige Maria, Mutter Gottes, bitte für uns Sünder, jetzt und in der Stunde unseres Todes. Amen. Ehre sei dem Vater und dem Sohn und dem Heiligen Geist.
1: Wie am Anfang, so auch jetzt und alle Zeit und in Ewigkeit. Amen.
0: Herr, schenke den armen Seelen im Fegefeuer das die ewige Ruhe, das ewige Licht leuchte ihnen. Herr, lasse sie ruhen in Frieden.
1: Amen.
0: Auf die Fürsprache der lieben Gottesmutter, der Engel und Heiligen bitten wir um den Segen. Im Namen des Vaters und des Sohnes und des Heiligen Geistes. Amen. Amen. Maria, mit dem Kinde lieb, uns allen deinen Segen gib. Gelobt sei Jesus Christus in Ewigkeit. Amen.

0: 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Eine Zeitangabe, es ist 17.30 Uhr.
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1: Herzlich willkommen zu unserem Abendprogramm heute am Montag. Es ist der 15. Juni und das sind die Themen, die das Team von Radio Grüne Welle für Sie heute hergerichtet hat. In wenigen Minuten hören Sie aktuelle Verbrauchernachrichten, wie immer zusammengestellt und recherchiert von meinem Kollegen Florian Mayer. Anschließend blicken wir zurück auf den gestrigen Sonntag. Da war ja natürlich Herz-Jesus-Sonntag. Auch darüber haben wir ja schon letzte Woche gesprochen. Aber der gestrige 14. Juni ist jährlich auch der Welttag der Blutspende. Es geht also um einen kleinen Pieks, der Leben retten kann. Und es handelt sich bei der Blutspende um eine der wohl einfachsten Möglichkeiten, Gutes zu tun und kranken und verletzten Menschen unmittelbar zu helfen. Darüber spreche ich in circa 10 Minuten mit Claudia Peer-Tokio, Vorstandsmitglied beim Blutspendeverein AVIS. Und im zweiten Teil der Sendung ab 18 Uhr steht die Stiftung Heiden im Mittelpunkt. Diese präsentierte ja vor kurzem die neue Opern- und Konzertsaison. Diese deckt mit mehr als 100 Veranstaltungen, vielfältigen Formaten und Besetzungen sowie einem internationalen Anspruch das gesamte Spektrum von großem Symphonik- und Opernrepertoire über zeitgenössische Musik ab. Im Interview bei mir wird der künstlerische Leiter der Stiftung Heiden sein, André Komploy. Wie gesagt, dann ab 18 Uhr. Jetzt gibt's aber erstmal Musik und dann die Verbrauchernachrichten. Gutes Zuhören.

0: Sie haben ihn sicher erkannt, das war Musik von Semino Rossi hier bei Radio Grüne Welle am Abend. Und nun, wie immer am Montag, gibt's eine weitere Ausgabe unserer Verbrauchernachrichten. Sie hören meine Kollegen Florian Mayer und Anni Kommiss.
1: Trotz der aktuellen Nahost- und Treibstoffkrise müssen Sommerurlauber nicht auf ihre Rechte verzichten. Wie das Europäische Verbraucherzentrum Italien mitteilt, gelten die EU-Reiserechte auch in Krisenzeiten vollumfänglich. Wird beispielsweise ein Flug wegen der Krise annulliert, haben Passagiere Anspruch auf Ticketerstattung oder auf eine Umbuchung. Finanzielle Zusatzentschädigungen können bei außergewöhnlichen Umständen aber entfallen. Zu beachten ist, dass die EU-Fluggastrechte nur bei Flügen gelten, die von einer EU-Fluggesellschaft ausgeführt werden oder von einem Flughafen innerhalb der EU starten. Entfällt zum Beispiel bei einer Reise nach Südostasien ein Anschlussflug mit einer asiatischen Airline von Dubai aus, gelten die EU-Fluggastrechte nicht mehr. Augen auf, auch bei bereits gebuchten Pauschalreisen. Erhöht der Veranstalter den Preis wegen der Krise um mehr als 8%, können Urlauber kostenlos vom Vertrag zurücktreten.
2: Seit mehreren Wochen schon melden Hotels und Buchungsplattformen weltweit massive Sicherheitsvorfälle. Unbekannte haben sich nämlich direkten Zugriff auf interne Systeme verschafft und dabei sensible Kundendaten erbeutet. Diese Informationen werden nun genutzt, um täuschend echte Zahlungsaufforderungen zu versenden. Verbraucherschützer raten, niemals auf Links zu klicken und Zahlungsdaten über solche Links- oder Chatfunktionen zu übermitteln. Sollten Zweifel bestehen, sollte direkt im Hotel unter der offiziellen Telefonnummer auf der Webseite nachgefragt werden und nicht unter der Rufnummer in der Nachricht. Außerdem sollten die Buchungsplattformen und das Hotel über die mutmaßlich falsche Nachricht informiert werden.
1: Die italienische Datenschutzbehörde fordert im Kampf gegen sogenannte Deepfakes drastischere und schnellere Maßnahmen. Diese per künstlicher Intelligenz gefälschten Stimmen und Videos sind mittlerweile so realistisch, dass sie kaum mehr vom Original zu unterscheiden sind. Betroffen sind längst nicht mehr nur Prominente. Für einen digitalen Klon reicht oft schon ein kurzes TikTok- oder YouTube-Video einer Privatperson. Um Opfer vor Rufmord und Fake-Nacktbildern zu schützen, verlangt die Behörde die Befugnis, illegale Plattformen sofort zu sperren, denn die derzeitige Bürokratie ist langwierig. Italien hat 2025 den Straftatbestand der rechtswidrigen Verbreitung von Inhalten eingeführt, die mittels künstlicher Intelligenz generiert oder manipuliert wurden. Denjenigen, die mit KI gefälschte Bilder oder Videos in betrügerischer Absicht verbreiten, drohen Freiheitsstrafen von 1 bis zu 5 Jahren.
2: Kinder und Jugendliche brauchen keine Anti-Aging-Produkte. Aber immer mehr von ihnen greifen, beeinflusst von den sozialen Medien, zu teuren Anti-Aging-Hautpflegeprodukten. Vor allem junge Mädchen werden durch die Beauty-Influencer massiv unter Druck gesetzt. Deshalb greift nun die italienische Kartellbehörde ein. Sie hat Ermittlungen gegen Sephora Italia, Benefit Cosmetics und LVMH Profumi e Cosmetici eingeleitet. Geprüft wird, ob die Unternehmen unlautere Marketingstrategien nutzen, die gezielt die Unsicherheiten von Minderjährigen ausnutzen, um Erwachsenenprodukte zu verkaufen. Die Verbraucherschutzorganisation Consumerismo unterstützt das Verfahren und ruft betroffene Familien auf, unter consumerismo.it ihre Erfahrungen zu schildern, um Maßnahmen einzuleiten, um Kinder vor aggressiver Werbung und ungesunden Schönheitsidealen im Netz zu schützen. Und das waren unsere heutigen Verbrauchernachrichten. Die nächste Ausgabe gibt's in einer Woche.
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0: Das war die Gruppe Texas Lightning hier bei Radio Grüne Welle am Abend. Für Sie weiterhin am Mikrofon Claudia Meierhofer. Ja, ein kleiner Pieks, der Leben retten kann. Genau darum dreht sich alles am Welttag der Blutspende, der am gestrigen Sonntag, 14. Juni, begangen wurde. Täglich werden allein in unseren Krankenhäusern unzählige Blutkonserven gebraucht, sei es nach Unfällen bei schweren Operationen oder zur Behandlung von Krankheiten. Doch woher kommt dieses Blut eigentlich und wer sorgt dafür, dass immer genug da ist? Eine tragende Säule bei uns ist der Blutspendeverein AVIS. Dazu sagt Claudia Pertocchio, Mitglied des AVIS-Landesvorstandes.
1: Ja, Blutspenden ermöglicht die moderne Medizin, da es kein künstliches Blut gibt. Das darf man nicht vergessen. Wir sind auf unsere Freiwilligenspender angewiesen. Die Blutspende wird in der ersten Hilfe, zum Beispiel bei Unfällen, benötigt, bringt Hilfe bei verschiedenen Krankheiten und ermöglicht zum Teil auch sehr schwierige Operationen und Organtransplantationen. Zum Beispiel für eine Lebertransplantation werden bis zu 40 Blutbeutel benötigt.
0: Frau Pertocchio, wie viele Blutspenderinnen und Blutspender gibt es eigentlich in Südtirol?
1: Also Ende 2022 waren in Südtirol insgesamt 19.315 aktive Blutspender bei AVIS. Davon sind circa 2/3 Männer und 1/3 Frauen. AVIS Südtirol gibt es seit 1949 und der Verein koordiniert Angebot und Nachfrage dieses kostbaren Rohstoffes.
0: Mhm. Auch 1/3 Frauen sind Spenderinnen, also auch kein Problem für Frauen, oder? Blut zu spenden.
1: Es gibt kein Problem für Frauen, weder für Frauen noch für Männer. Man ist stets unter ärztlicher kostenloser Kontrolle, hat einen bezahlten Sondertag von der Arbeit, bekommt nach der Spende ein ausgiebiges Frühstück. Man ist aber vor allem für andere ein Vorbild. Hauptsächlich in Familien, wo bereits ein Elternteil oder vielleicht sogar beide Elternteile Blutspender sind, kommt es ganz natürlich, dass sich die Kinder bei volljährigem Alter selbst bei AVIS melden. Für unsere Vereinigung ist das sehr wichtig, denn jedes Jahr scheiden ca. 8-10% der aktiven Spender aus Alters- oder Krankheitsgründen aus.
0: Ja, also die Vorteile sind doch einige, die man nennen kann, die man als Blutspenderin oder Blutspender hat. Und was man auch noch sagen muss, die Blutspende tut auch der Psyche gut, denn helfen macht glücklich.
1: Ja, die Blutspende ist freiwillig, anonym, periodisch, verantwortlich und unentgeltlich. Und man setzt ein klares Zeichen der Solidarität. Und sie untersteht bestimmten Regeln. Man kommt nicht, wann man will. Die Spende wird organisiert und vorgemerkt, so wie sie benötigt wird. Blutspender sind wie die Feuerwehr. Sie kommen, wenn sie gebraucht werden. Italienweit sind wir über 1.300.000 Spender und verteilt auf 3.300 Sitzen. Wenn man bedenkt, dass die Vereinigung 1927 vom Hämatologen Vittorio Fomentano in Mailand mit nur 17 freiwilligen Spendern gegründet wurde, ist das ein gewaltiger Fortschritt. Bis dahin konnten sich nur reichere Menschen eine Bluttransfusion gegen Bezahlung leisten. Deshalb ist es wichtig, dass man verantwortungsvoll Blut spendet. Das heißt, zuerst schaue ich auf meine Gesundheit und gebe nur das Beste von mir, denn die, die auf der anderen Seite warten, sind wahrscheinlich sehr geschwächt und brauchen und benötigen eben das beste Blut.
0: Mhm. Welche Voraussetzungen muss man denn mitbringen, wenn man Blut spendet? Das heißt, man muss natürlich gesund sein?
1: Man muss gesund sein. Ein Mindestalter von 18 Jahren und ein Mindestkilo von 50 haben. Ausgeschlossen werden auch diejenigen, die Alkohol- oder Drogenmissbrauch begehen, die an bestimmten Erkrankungen leiden, die zum Beispiel wie Hepatitis B und C oder die an HIV erkrankt sind, die können natürlich nicht Blut spenden. Es ist, wie gesagt, sehr wichtig für die, die auf der anderen Seite warten, die brauchen das beste Blut, um sich gut zu erholen.
0: Sagt Claudia Pertocchio, Mitglied des AVIS-Landesvorstandes. Am gestrigen Sonntag war Welttag der Blutspende. Südtirol zählt aktuell rund 20.000 registrierte Blutspenderinnen und Spender. Die Blutgruppe, die in Südtirol am meisten verbreitet ist, ist 0+ mit etwa 35%. Am seltensten hingegen ist die Blutgruppe AB- mit einem Anteil von 0,9%. Übrigens ist das Blutspenden eine der einfachsten Möglichkeiten, Gutes zu tun und kranken und verletzten Menschen unmittelbar zu helfen. So, und jetzt schauen wir wie immer an dieser Stelle ein paar Minuten voraus hier im Programm bei Radio Grüne Welle am Abend. Es folgt jetzt ein Musikstück, dann die Kurznachrichten um 10 vor 6 und ab 18 Uhr begrüße ich bei mir im Studio den künstlerischen Leiter der Stiftung Heiden, André Komploy. Mit ihm schauen wir auf die neue Opern- und Konzertsaison. Bleiben Sie dran und bis gleich. 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

0: 10 vor 6.
1: Landesrat Bianchi informiert über Bauvorhaben. Land startet Kampagne gegen Hass im Netz. Das Wetter bleibt sommerlich. Ich bin Wilhelm Schatzer. Guten Abend.
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1: Die Landesregierung zieht Halbzeitbilanz. Den Anfang gemacht hat heute Landesrat Christian Bianchi. Und er hat darüber berichtet, welche öffentlichen Bauvorhaben derzeit laufen und noch bis 2028 geplant sind. Mehr als 430 Millionen Euro sind demnach für 113 Bauvorhaben vorgesehen. Ein Viertel davon fließt in Schulbauten. Und eines der größten Bauvorhaben ist das Bibliothekenzentrum in Bozen. Viele Menschen haben keine Hemmungen, wenn es darum geht, eine Person in den sozialen Medien zu beleidigen oder zu beschimpfen. Hasskommentare im Netz nehmen immer mehr zu, sagt Judith Gögele, die Präsidentin des Kommunikationsbeirates. Damit diese Entwicklung gestoppt wird, startet das Land ab heute eine Kampagne gegen Hasskommentare im Netz.
3: Wir merken, dass sich Menschen einfach aus dem digitalen Raum und auch aus der Kommunikation zurückziehen, weil sie sich nicht diesen Hasswellen stellen wollen. Und ich glaube, das ist eine unschöne Entwicklung. Wir brauchen für die Demokratie viele Meinungen. Und insofern ist das jetzt auch der Versuch, einfach daran zu erinnern, an die Eigenverantwortung, dass jeder von uns dazu beiträgt, wie die Kultur ist.
1: Wer selbst Opfer von Hasskommentaren ist, soll Anzeige erstatten, sagt Gögele. Zudem fordert sie, dass an Schulen mehr zum Thema Medienkompetenz gemacht werden solle. Auf der Webseite Digital ist real gibt es Informationen über Hass im Netz und wie man sich dagegen wehren kann. Ein besonderes Herz-Jesu-Feuer hat es gestern im Bustertal gegeben. Und zwar wurde ein Feuer mit dem Schriftzug Buntes Südtirolo entzündet. Die Aktion wurde von Antifa-Gruppen und verschiedenen Organisationen der Linken unterstützt. Wie die Organisationen schreiben, wollte man damit einladen, das traditionelle Herz-Jesu-Feuer als Zeichen einer offenen, pluralen und zukunftsorientierten Gesellschaft neu zu interpretieren. Waldbrände haben letztes Jahr in Italien fast 1000 Quadratkilometer Land zerstört. Das ist fast dreimal die Fläche vom Gardasee. Wie das Nationale Umweltinstitut ISPRA meldet, waren die süditalienischen Regionen Kampanien, Kalabrien und Sizilien am stärksten betroffen. Zur Fußball-WM. Jetzt um 18 Uhr startet mit Spanien einer der Top-Favoriten in die Weltmeisterschaft. Spanien trifft im ersten Spiel auf den WM-Neuling Kap Verde. Am Abend um 21 Uhr spielt Belgien gegen Ägypten und in der Nacht folgen dann die Spiele Saudi-Arabien gegen Uruguay und Iran gegen Neuseeland. Sonne und Wolken begleiten uns in den Feierabend. Gleich mehr zum Wetter.
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1: Es bleibt freundlich. Morgen wird's ähnlich wie heute. Mit Sonne und Wolken geht's durch den Tag. Während's heute trocken bleibt, sind morgen Nachmittag aber auch ein paar Regenschauer möglich. Die Temperaturen sind sommerlich. Bis 30 Grad werden es morgen wieder. Jetzt hat's 23 Grad in Welsberg, 25 in Sarntein, 18 Grad am Reschen und 29 in Salon.
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7: Aus der Landesverkehrsmeldezentrale begrüßt sie Karin Unterhofer. Auf der Brennerautobahn gibt es in Fahrtrichtung Norden zwischen Sterzing und dem Brenner 2 Kilometer Stau wegen Überlastung. Die Landesstraße Weidburg-Kastelrutt ist zwischen der Abzweigung Tisenz und der Abzweigung St. Oswald nach Murnabgängen gesperrt. Und die Landesstraße Bayratschinks ist heute bis 18 Uhr wegen Asphaltierungsarbeiten gesperrt. Gute Fahrt!

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1: Im Studio von Radio Grüne Welle begrüße ich den künstlerischen Leiter der Stiftung Heiden, André Kompleu. Hallo und schön, dass Sie hier sind.
2: Grüß Gott, ich freue mich sehr.
1: Also die Stiftung Heiden präsentierte vor kurzem die neue Opern- und Konzertsaison 2026-27, die mit mehr als 100 Veranstaltungen, vielfältigen Formaten und Besetzungen sowie einem internationalen Anspruch das gesamte Spektrum von großem Symphonik- und Opernrepertoire über zeitgenössische Musik abdeckt. Die neue Saison ist das Ergebnis einer intensiven und engagierten Teamarbeit, Herr Kompleu.
2: Absolut. Also ich habe mich sehr gefreut, diese neue Saison vorzustellen. Das war wirklich ein Sprint, kann man sagen, in den letzten Monaten, weil ich habe erst im November übernommen. Und wir haben wirklich in kürzester Zeit eine, wie ich finde, und wie uns auch, wie soll ich sagen, von außen bestätigt wurde, eine sehr schöne Saison zusammengestellt. Und Sie haben es ja sehr kompakt schon zusammengefasst, worum es uns da auch geht.
1: Mhm. Sie setzen dabei ja auf einen Mix aus Opernklassikern und jungen Talenten, Herr Kompleu.
2: Absolut. Ich glaube, die Mischung macht's und ich denke, das sollte auch eine Stiftung, eine Kultur, ein Kulturunternehmen wie die Heiden-Stiftung das auch also als Anspruch haben. Also ein Mix also an Angeboten, um möglichst viele Menschen im Territorium zu erreichen, möglichst viele Handschriften, sei es jetzt musikalische, solistische oder auch im Opernbereich dann, was die Regie betrifft, eben vorzustellen.
1: Ja, mögen Sie für uns einige Highlights bereits aus dem neuen Opern- und Konzertprogramm der Heiden-Stiftung herausgreifen?
2: Ja, das ist schwieriger. Das ist so, als wenn man so die eigenen Kinder irgendwie sagen, was ist dein Lieblingskind? Ich tue mich wirklich insofern schwer, als wir versucht haben, wirklich jedem Konzert so was Besonderes zu geben. Und deswegen, also ein Highlight ist sicherlich die Abo-Saison. Das heißt, also 15 Konzerte kann man auch als Abo so buchen. Und lustigerweise nach der Präsentation haben wir auch gehört, dass einige tatsächlich dann so ein Gold-Abo genommen haben. Mhm. Weil ich würde kein Konzert verpassen wollen. Aber ich würde mal sagen, fangen wir chronologisch an. Also das erste Konzert zum Beispiel, das wird Ivor Bolton dirigieren, Anfang Oktober. Und da haben wir zwei sehr klassische Komponisten, nämlich Haydn, also Namensgeber für unser Orchester, mhm, und Mendelssohn genommen. Und beide werden ja rauf und runter gespielt. Aber wir haben wirklich da versucht, auch Werke auszuwählen, die wahrscheinlich die wenigsten gehört haben, und auch beim Orchester bin ich überzeugt, dass zwei oder drei von den Stücken noch niemals gespielt wurden vom Orchester. Abschließend tut das Ganze übrigens die Reform-Symphonie von Mendelssohn, da mit einem sehr berühmten Choral, der dann erklingt. Und sonst haben wir eben eine Ouvertüre von Haydn, eine Arie von Haydn, eine Ouvertüre von Mendelssohn und eben dann noch eine Arie von Mendelssohn. Und als Gast haben wir die italienische Sopranistin Francesca Aspromonte. Die, im Übrigen, gibt die Mendelssohn-Arie, gibt sie auf Italienisch und auf Deutsch. Und sie hat dann selber vorgeschlagen, naja, wenn wir die Haydn-Arie auf Italienisch singen, dann müssen wir in Südtirol doch die Mendelssohn-Arie auf Deutsch singen. Und das, mhm, haben wir natürlich sehr gern so angenommen. So, das ist das erste Konzert. Aber dann kommen ganz große Dirigenten, junge Dirigenten. Ein Highlight wird sicherlich sein, auch das sogenannte Festkonzert vor Weihnachten mit Michele Mariotti, wo wir erstmals eine 50-Minuten-Fassung von den Meistersingern von Wagner vorstellen werden. Dann besonders finde ich natürlich auch die Silvester-Neujahrskonzerte, wo wir 8 verschiedene Konzerte haben in der gesamten Region. Also es ist wirklich, da gehen, mhm, wir wirklich hinaus. Und das ist eine Mischung von einem europäischen Konzert, weil ich bewusst nicht nur die Wiener Sträuße sozusagen mit, mhm, einbinden, sondern auch die verschiedenen Nationalitäten. Insgesamt sind Komponisten aus 8 verschiedenen Nationalitäten vorhanden. Wir machen eine Reise von eben Wien ausgehend über Frankreich, Italien, Deutschland, Skandinavien, Russland. Und mit einem eben europäischen Gedanken. Der Titel dieser Konzerte wird sein »Seit umschlungen Millionen«, also Schiller beziehungsweise Beethoven. 2027 ist ja auch das Beethoven-Jahr, 200. Todesjahr. Und auch schon gleich zu Jahresbeginn eine Friedensbotschaft in die Welt, sage ich bewusst, mhm, senden. mit der wir dann auch die Konzertsaison abschließen, und damit schließe ich jetzt den Kreis, wo wir dann tatsächlich die 9. Beethoven, also die letzte große Chorsymphonie Beethovens, aufführen werden im Abo in Bozen und Trient. Und da werden auch drei Chöre von der Region, also es werden zwei Chöre aus Südtirol und ein Chor aus dem Trentino involviert sein, dirigiert von unserem Chefdirigenten Alessandro Bonato. Und das werden wir auch, dieses Programm werden wir dann auch als großes Open-Air-Konzert am Domplatz in Brixen aufführen. Das wird dann auch im Fernsehen übertragen. Und das ist uns sehr wichtig. Das soll auch dann tatsächlich das Konzert für den Frieden sein. Und zufällig genau am Internationalen Tag des Dialogs der Kulturen.
1: Danke inzwischen an meinen Studiogast André Komploy. Er ist der künstlerische Leiter der Stiftung Haydn. Wir sprechen heute über die neue Opern- und Konzertsaison 2026-27, die ja mit mehr als 100 Veranstaltungen und vielfältigen Formaten und Besetzungen sowie einem internationalen Anspruch das gesamte Spektrum von großem Symphonik- und Opernrepertoire über zeitgenössische Musik abdeckt. Es folgt jetzt ein Musikstück und dann geht das Gespräch weiter.

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1: Sie haben jetzt zum Beispiel Bozen und Trient als Hauptspielorte genannt, dann auch Brixen. Aber insgesamt sind Sie an über 30 Spielorten in der Region unterwegs.
2: Ja, also es ist wirklich unglaublich. Wir haben so eine animierte Karte gemacht. Und das ist schon, finde ich, beeindruckend, wo wir überall sind. Also von St. Martin in Passaia bis nach Tione. Also es sind Dörfer, von denen ich bis vor kurzem noch gar nichts gehört hatte in der Region. Aber wirklich von West nach Ost, also von Schlanders bis Doblach und von Meran bis Rovereto und Ala. Also es ist wirklich, wir sind wirklich in der gesamten Region sehr stark vorhanden und auch von den Formaten her. Ja, es gibt die üblichen Konzertsaal-Aufführungen, aber auch die Freilicht-Konzerte, wie zum Beispiel, wir werden auch das Festival Bozen eröffnen am Semi-Rurali-Park, wo das wirklich sehr niederschwellig sein, wo wir einfach im freien Spielen hoffentlich ein ansprechendes Programm mit dem Klavier, zweiten Klavierkonzert von Rachmaninow und dann umarmt von Rossini und Verdi-Ouvertüren. Also eine Verbindung zwischen dem italienischen Repertoire und der, wie soll ich sagen, sehr fast melodramatischen russischen Seele.
1: Also damit gehen Sie eindeutig über die normalen, unter Anführungszeichen, Abonnementkonzerte und die großen Opernproduktionen hinaus. Es gibt also sehr viel, sagen wir mal, Ungewohntes vielleicht auch dabei zu erleben. Und wie Sie es vorhin auch schon angesprochen haben, Sie greifen auch auf junge Solistinnen und Solisten zurück, um nur einen Namen zu nennen, die ich jetzt halt auch gerade kenne. Das ist die junge Klarinettistin Andrea Götsch, aber natürlich haben Sie da auch noch andere.
2: Absolut, auch da sind wir bemüht, also verschiedene Generationen anzusprechen und auch eine möglichst, wie soll ich sagen, auch internationale, ein möglichst internationales Angebot zu geben, aber die lokalen Kräfte zu stärken und hervorzuheben, wie zum Beispiel auch unsere eigenen MusikerInnen im Orchester, die werden dann auch Solo-Parts übernehmen, also nicht nur Gastsolisten oder eben auch die Andrea Götsch, die genannte, die ja aus Sagunt stammt und eine wirklich wichtige Karriere inzwischen, mitten in einer wichtigen internationalen Karriere sich befindet. Sie ist Mitglied der Wiener Philharmoniker und gastiert auch sonst als Klarinettistin, dirigiert übrigens auch. Bei uns wird sie eines der wahrscheinlich schönsten Konzerte überhaupt spielen, nämlich das Klarinettenkonzert von Mozart. Also das ist, glaube ich, etwas, wo wirklich... Dem kann sich niemand entziehen. Und dirigiert übrigens von Ingo Metzmacher, ein ganz großer Dirigent, der in Bozen auch schon war, aber nicht mit dem Haydn-Orchester, sondern mit anderen internationalen Orchestern. Das ist ein Debüt, wird das sein. Und das ist übrigens auch eines meiner vielen sozusagen Favoriten dieser Saison. Wir haben auch eine Kollegin von Andrea Götsch dabei, von den Wiener PhilharmonikerInnen, muss man sagen, in dem Fall, nämlich Annelene Lehnertz, das ist die Solo-Harfenistin,

0: Philharmoniker und die hat eine wirklich sehr bedeutende Karriere überall. Also die spielt überall von Amerika. Also am Tag nach unserem letzten Konzert muss sie zum Beispiel nach Amerika fliegen, um dort Konzerte zu geben. Und das ist, glaube ich, auch besonders, dass wir ein Hafenkonzert in unserer Saison haben. Übrigens dirigiert von Christophe Rousset, einer der bedeutendsten französischen Dirigenten vor allem für das Barockrepertoire. Also ich hoffe, man spürt, also dass diese Mischung, diese Breite an Angebot, da wirst für jeden was dabei sein, hoffe ich.
1: Also ein sehr breit gefächertes und vielfältiges Programm, gespickt mit Highlights. An dieser Stelle machen wir noch einmal eine kurze musikalische Pause. Dann geht das Gespräch weiter mit meinem Studiogast. Das ist André Comploy, der künstlerische Leiter der Stiftung Haydn. Und dann gehen wir konkret nochmal etwas genauer auf das eigene Orchester ein, also auf das Haydn-Orchester, das in dieser Saison ja ganz bewusst ins Rampenlicht gerückt wird. 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
2: Herr Kompler, die Stiftung Heiden, Sie haben es vorhin auch schon angesprochen, rückt in dieser Saison auch ganz bewusst die Musikerinnen und Musiker des eigenen Orchesters ins Rampenlicht.
3: Ja, absolut. Ich habe schon erwähnt, erstens einmal sind Sie auch als SolistInnen vorgesehen, also in verschiedenen Konzerten. Es gibt auch ein Kontrabasskonzert, ja, eine Erstaufführung, die sein wird, wo unser Solo-Kontrabassist spielen wird. Und die haben eine zusätzliche Schiene ins Leben gerufen, nämlich eine Kammermusik-Matinee-Reihe in Zusammenarbeit mit dem Konzertverein Boot. Da freue ich mich besonders, dass da der künstlerische Leiter Matthias Meyer da gleich auf den Karren gesprungen ist, wie man sagen würde. Und wir fangen mal mit 4 Konzerten an, ab Jänner 27 im Merkantilgebäude, wo es, und zwar sonntags um 11, also das ist dramaturgisch sehr gut für den Tag, also das ist nach der Messe vor dem Mittagessen, ja, es geht sich aus, haben wir gesagt, das ist eine Marktlücke, haben wir gefunden, da gibt es kein kulturelles Angebot, haben auch das zum Beispiel der Tourismusverein Bozen bestätigt, sie fanden das ganz toll, und da werden wir eben um 11 Uhr eine Stunde ein Viertel Kammermusik spielen, nämlich von verschiedenen Ensembles unseres Orchesters. Da haben wir wirklich alle MusikerInnen eingeladen, Vorschläge zu machen für Ensembles und Repertoire. Und dann gemeinsam mit Matthias Meyer haben wir einmal 4 ausgewählt, die am besten sozusagen ins Profil passen. Das erste wird sein ein Konzert mit einem spannenden Trio, das ist eben Flöte, Bratsche und Harfe. Das ist dann eben unser Soloflötist Francesco Dainese, Solobratschistin Margarita Bigozzo und eben die Wiener Philharmonikerin Annelien Lehnertz. Die werden ein sehr französisches Programm machen. Und danach gibt es die Möglichkeit, vielleicht mit einem Glas Sekt oder Apfelsaft anzustoßen und gemeinsam über die Musik, über das Leben, über die Welt zu plaudern.
2: Also sozusagen ein musikalischer Brunch.
3: Das kann man so sagen, genau.
2: Herr Kompler, die neue Saison steht ja unter dem Motto Qualität, Erneuerung und eben Publikumsnähe. Gehen wir vielleicht jetzt zum Schluss noch auf diesen dritten Punkt etwas genauer ein, also die Publikumsnähe. Zählen dazu zum Beispiel auch Projekte, mit denen Sie sich an Kinder, Familien und Schule wenden?
3: Ja, da gibt es ganz viel. Da könnte man auch eine eigene Sendung darüber machen. Es gibt angefangene, was mir jetzt so spontan einfällt, die sogenannten Coccole, ja, also die ja, das Kuscheln mit den Instrumenten, da gibt es für ganz kleine Kinder. Dann haben wir kurzgefasste Opernvorstellungen, die wir dann aber im September noch präsentieren werden. Jetzt war es zum Beispiel eben Falstaff und Rigoletto, speziell für Kinder und Jugendliche. Und es gibt dann für Familienangebote, wir haben Einführungen, wir haben dann auch im sozialen Bereich, also mit Altersheimen, wir gehen ins Gefängnis. Also es ist wirklich eine massive Breite. Und dieses aktive Zugehen auf das Publikum, ein schönes Projekt ist zum Beispiel Heiden Surround. Das sind 4 rote Sesseln, die wir auf die Bühne stellen, wo Publikum also hinter dem Orchester zuschauen und zuhören kann, also mit Sicht auf den Dirigenten. Das wird auch sehr gerne angenommen. Wir haben Einführungen, also auch die sogenannten Lezioni d'Orchestra, also wo unser Chefdirigent dann mit Konservatoriumsstudenten einfach Repertoire erarbeitet und vieles mehr. Und dann vielleicht eines, das bringt mich zu einem Punkt, den wir ja nicht vergessen können, nämlich die Oper. Wir haben eines der 4 Opern, wir haben ja immer 4 Opern, zwischen 2 in Bozen, 2 in Trient. Nächstes Jahr werden es sein 2 Klassiker, also 2 wirkliche Kernrepertoirewerke, La Clemenza di Tito von Mozart, La Bohème von Puccini. Da wird es auch Treffen und Workshops diesbezüglich geben. Dann haben wir 2 zeitgenössische Werke. Eines ist Cronaca di un amore von einem sehr jungen Komponisten, der 26 ist, über Callas und Pasolini. Und das zweite zeitgenössische Werk, das dann in Bozen herauskommen wird, im Frühjahr 27, das ist Anna A. Ein Werk über die russische Nationaldichterin Anna Akhmatova, wo es dann eben um Macht und um Unterdrückung und die Kraft der Poesie und des Menschseins geht. Also, und sie, die ja, ihr Sohn war eingesperrt, ihr Mann wurde eingesperrt. Und sie hat sich quasi einfach, das ist ein hochaktuelles Thema, finden wir, sich wirklich mit friedlich sozusagen opponiert und sich eingesetzt für die Befreiung. Und dieses Stück war ein Auftragswerk, da war ich beteiligt, vor ein paar Jahren noch an der Scala. bewusst für Jugendliche, ja, es gibt ja eben meistens die Kinderopern oder die Erwachsenenopern, aber die Jugendlichen, so die Teenager, wie man sagen würde, die vergisst man oft. Und das war bewusst auf diese Zielgruppe abgeschnitten, also ein bisschen mehr als eine Stunde wird es dauern, mit Studierenden der Accademia della Scala, die singen werden, und mit unserem Orchester. Und das funktioniert aber, wie wir gesehen haben, auch generationsübergreifend sehr gut. Also das, und damit schließe ich eben die Frage, das, was wir sozusagen auch für im Musikvermittlungsprogramm machen.
2: Im letzten Teil unseres Gespräches mit dem künstlerischen Leiter der Stiftung Haydn, André Comploy, gehen wir dann auf drei Schlagworte ein, und zwar Liebe, Macht und Frieden. Was es damit genau auf sich hat, das hören Sie nach 2 Minuten Musik. Bleiben Sie dran, wir sind gleich zurück.

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1: André Comploy, wir haben gesagt, das Motto lautet ja Qualität, Erneuerung und Publikumsnähe. Gibt es eigentlich sowas wie einen roten Faden, der sich komplett auch durch das ganze Programm zieht?
2: Ja, also ich bin ja generell nicht so ein großer Fan von Slogans, muss ich sagen. Aber wenn man, aber ich habe mir dann bei der Erstellung, also wenn man sozusagen mit ein bisschen Abstand über dem, wie soll ich sagen, über dem Spielplan steht und sich das anschaut, dann ist mir schon ins Auge gefallen, ein roter Faden ist, es sind drei Themen. Das ist Liebe, Macht und Frieden. Das sieht man, das ist sogar als roter Faden sowohl in den vier Opern, also zum Beispiel in der Clemenza di Tito geht es sowohl um Macht als auch um Liebe. Und dann zum Beispiel bei Anna A. geht es um Liebe, um Macht und um Frieden. Aber man sieht es auch, wenn man zum Beispiel sich anschaut, die symphonische Saison. Also Friede ist zum Beispiel da, also die Friedensbotschaft liegt uns sehr am Herzen. Ich habe von der 9. Beethoven und, und vom Konzert für den Frieden gesprochen. Es gibt auch dann in den Arien und den verschiedenen, man kann das jetzt, würde jetzt zu weit führen, aber auch das Thema Macht, Thema Liebe ist immer vorhanden. Ja, mir fällt ein, zum Beispiel in einem Programm, wo wir Romeo und Juliette haben werden, ja, oder das Frühlingskonzert. Also es gibt sehr viele, also die Themen spiegeln sich immer wieder und wenn man genau hinschaut, findet man es auch.
1: Also ich würde mal sagen, Sie haben alle Sparten abgedeckt und man merkt wirklich Ihr Herzblut dabei. André Comploy, wo findet man denn alle Termine? Wahrscheinlich ganz einfach im Internet, oder?
2: Die findet man ganz einfach im Internet und man findet sich vor allem auch, wenn man ins Auditorium vorbeischaut bei einem Konzert, da gibt es die neue Broschüre, die kann man mitnehmen und man kann dort auch schon gleich, also ich lade wirklich alle ein, sich das durchzustöbern, da findet jeder irgendwas. Und unser Wunsch oder unser Auftrag ist es, Menschen einzuladen, mit uns eben diese Saison zu entdecken. Und wir wollen eben die Stiftung Heiden für alle sein.
1: Dann würde ich sagen, lassen wir das als schönes Schlusswort hier stehen. Ich bedanke mich ganz herzlich bei Ihnen, André Comploy, künstlerischer Leiter der Heidenstiftung. Alles Gute und natürlich eine erfolgreiche Konzertsaison.
2: Vielen Dank an Radio Grüne Welle und ich freue mich, den einen oder die andere Hörerin auch bei uns zu sehen.
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1: Wenn Sie sich das soeben ausgestrahlte Gespräch mit André Comploy gerne nochmal anhören möchten, Sie finden es jederzeit auf unserer Webseite in der Audiothek unter rgw.it. So, bevor wir unser Abendprogramm bzw. diese Sendung hier beschließen, gibt's noch Musik von Roland Kaiser und Maite Kelly. Damit bedanke ich mich bei Ihnen, liebe Hörerinnen und Hörer, für Ihr Interesse und Ihre Aufmerksamkeit. Es verabschiedet sich Claudia Meyerhofer. Machen Sie's gut und auf Wiederhören.

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2: Die historische Marie-Entschlafenskathedrale in Kiew ist nach einem russischen Angriff in Brand geraten. Außerdem Papst Leo bekräftigt das Nein der Kirche zu Antisemitismus und nach der Reise ist vor der Reise. Frankreich freut sich nun nach Spanien auf Leos Besuch im September. Das und mehr bei uns in der Sendung heute. Am Mikrofon heißt sie herzlich willkommen, Christine Seuss. Schön, dass Sie dabei sind. Bei einem russischen Luftangriff auf die ukrainische Hauptstadt Kiew in der Nacht von Sonntag auf Montag ist die historische Marie-Entschlafenskathedrale in Brand geraten.
3: Nach Angaben des apostolischen Nunzius in der Ukraine, Erzbischof Visvaldas Kulbokas, wurde die Stadt mit rund 30 ballistischen Raketen und mehreren hundert Drohnen unter Beschuss genommen. Während Städte wie Saporischschja und Charkiw täglichen Bombardierungen ausgesetzt seien, treffe es Kiew in Abständen von einigen Tagen, so der vatikanische Diplomat. Die jüngste Angriffswelle hinterließ jedoch nicht nur in den Wohnvierteln, sondern auch an einem der wichtigsten spirituellen Orte des Landes schwere Verwüstungen. Insgesamt 9 Menschen starben in Kiew und weiteren ukrainischen Städten durch die russischen Angriffe, während ukrainische Angriffe südlich von Moskau 3 Todesopfer forderten. Allein in Kiew kostete der russische Angriff 4 Menschenleben, als auf dem Gelände der UNESCO-Welterbstätte Kiewer Höhlenkloster ein Feuer ausbrach und das Dach der Marie-Entschlafenskathedrale in Flammen geriet. Journalisten in der Hauptstadt beobachteten, wie Anwohner durch die Straßen liefen, um Schutz zu suchen, während Geschosse am Himmel abgefangen wurden und glühende Trümmer über die Stadt fielen. Mehr als ein Dutzend Feuerwehrautos umringten die Kathedrale, während Feuerwehrleute daran arbeiteten, das Feuer von innen und von Hubsteigerplattformen aus zu löschen. Erzbischof Kulbokas beschrieb die beängstigende Atmosphäre während des Angriffs, bei dem die Detonationen und Erschütterungen in der gesamten Stadt physisch spürbar gewesen seien. Und wenn wir das beobachten, dann spüren wir auch die Erschütterungen, die diese Explosionen verursachen. Da bleibt einem fast keine andere Antwort mehr, denn angesichts solcher Bombardierungen gibt es nur noch Gott und dich selbst. Es gibt keine menschliche Hand, die in diesem Moment eingreifen könnte. Für den Nunzius ist dieser erneute schwere Angriff jedoch nicht nur ein Grund zur Verzweiflung, sondern vielmehr ein spiritueller Auftrag. Er betonte, dass die Katastrophe ihn persönlich dazu bewege, die Gläubigen weltweit zu einem besonderen Gebetsanliegen aufzurufen. Dieser jüngste Bombenangriff wirft für mich weniger Fragen auf, als dass er mich vielmehr dazu ermutigt, das Gebet für die Bekehrung Russlands zu intensivieren. Ziel muss es sein, dass Russland sich der Wahrheit und Gott zuwendet. Ein solcher Wandel ist am Ende ein Geschenk für Russland selbst, für all unsere Freunde und für die gesamte Menschheit. An einer Seite der Kirche in Kiew war ein klaffendes Loch zu sehen. Aus dem teilweise zerstörten Dach schlugen die Nacht über Flammen. Nach Angaben des ukrainischen Rettungsdienstes geriet auch ein Gebäude im Nationalen Kunst- und Museumskomplex Mistetsky-Arsenal in der Hauptstadt in Brand. Russische Angriffe hatten schon im Januar mehrere Gebäude im Komplex des Kiewer Höhlenklosters beschädigt, wie das Kulturministerium damals berichtete. Für Radio Vatikan, Mario Galgano.
2: Themenwechsel. Papst Leo XIV. Bekräftigt das Nein der katholischen Kirche zu Antisemitismus. Der Papst stützte sich bei seiner Ansprache auf das Konzilsdokument Nostra Aetate von 1965. Die Kirche weise jede Form der Diskriminierung oder Verfolgung aus Gründen der Rasse, Hautfarbe, des sozialen Stands oder der Religion zurück.
4: Das sagte er an diesem Montag zu einer Delegation der Jewish Appeal Federation aus New York.
5: Recognizing the inherent dignity of all men and women.
4: Es hat die jedem Mann und jeder Frau innewohnende Würde anerkannt und einen festen Standpunkt gegen Antisemitismus bezogen, so Leo. In einer von Spaltung und Konflikt gezeichneten Welt hat uns der Text eingeladen, über das Unverständnis der Vergangenheit hinauszugehen, hin zu einer Zusammenarbeit um des Gemeinwohls willen. Seine Gäste hatte der Papst mit dem Friedensgruß willkommen geheißen und ihre Hilfsaktivitäten in New York, Israel und mehr als 70 Ländern der Welt gelobt. An ihrer Arbeit zeige sich eine klare Anerkennung der Menschenwürde und der Geschwisterlichkeit. Das stehe im Einklang mit dem Engagement der Kirche für die menschliche Entwicklung und die Nächstenliebe.
5: This shared commitment carries special meaning in light of our common history.
4: Dieses gemeinsame Engagement hat angesichts unserer gemeinsamen Geschichte besondere Bedeutung. Vor 66 Jahren wurde eine Delegation ihrer Organisation von Papst Johannes dem 23. empfangen. Mit den einfachen und doch tiefgründigen Worten »Ich bin Josef, euer Bruder« bekräftigte er unsere gemeinsame Menschlichkeit sowie unsere Abstammung von Abraham, Isaak, Jakob und Josef. Danach wurde ein Dokument verfasst, das eine neue Beziehung zwischen der katholischen Kirche und dem Judentum umriss. Dieser Text bildete dann die Grundlage für das, was zum fruchtbaren Kern von Nostra Aetate wurde. Stefan Kempis, Radio Vatikan.
2: Und der Papst hat heute noch eine weitere Gruppe empfangen. Die in Indien und weltweit verbreitete syro-malankarische Kirche hat er bei dieser Gelegenheit zu Einheit, Traditionsbewusstsein und Evangelisierung ermutigt. Leo XIV. Empfing heute Gläubige der mit Rom verbundenen Ostkirche in Audienz.
5: Dear brothers and sisters,
6: in seiner Ansprache vor den Ostkirchenvertretern im Vatikan erinnerte Leo XIV. An die lange und reiche Tradition der syro-malankarischen Kirche, deren Wurzeln bis in die Zeit der Erstmission durch den Apostel Thomas im indischen Kerala zurückreichen. Der Papst verwies auf die Phase, in der sich Thomas-Christen mit der römisch-katholischen Kirche verbanden und würdigte in diesem Kontext den ersten Erzbischof der syro-malankarischen Kirche, Mar Ivanius, sowie den Bischof von Tiruvalla, Mar Theophilos.
5: The first Syro-Malankara Metropolitan Archbishop of Trivandrum.
6: Mar Ivanios sei ein wahrer Hirte nach dem Herzen Jesu gewesen, der schon als junger Priester weit über die Grenzen seiner christlichen Gemeinschaft in Kerala hinausgeblickt habe, so Leo XIV. Er habe jene Dynamik des guten Samens gesucht, die durch die Verkündigung und das Martyrium des Apostels Thomas in Indien gesät worden sei. Auch habe er darauf bestanden, dass Missionsarbeit nicht nur mit Worten, sondern vielmehr durch ein tugendhaftes Leben und aufrichtigen, karitativen Dienst geleistet werden muss, so der Papst.
5: For this reason, ever since its inception,
6: aus diesem Grund war eure Kirche seit ihrer Gründung stets ein Leuchtfeuer evangelischer Energie und apostolischer Nächstenliebe, das den am Rande der Gesellschaft stehenden soziale Gerechtigkeit, Bildung und ganzheitliche menschliche Entwicklung brachte.
5: To those on the margins of society.
6: Durch Anziehungskraft habe diese Kirche dann auch rasch Verbreitung gefunden, über ethnische und sprachliche Grenzen hinweg, lobte der Papst, der hier das Engagement der Kirchenleitung und von Ordensschwestern würdigte. Es sei wünschenswert, dass dieser Elan heute weitergetragen werde, so der Papst. Ich ermutige die Bischofssynode und die Ordensgemeinschaften ihrer Kirche, ein ähnliches Engagement für die jüngeren Diözesen in Indien zu zeigen, insbesondere für die weitläufigen Eparchien des heiligen Ephrem von Katki und des heiligen Johannes Chrysostomus von Gurgaon. Der Papst ergänzte hier in freier Rede, hier melde sich ein zukünftiger Kandidat, ohne aber dann Details zu verraten.
5: At the same time,
6: Papst Leo hob zugleich hervor, wie wesentlich die Pflege des reichen Erbes der syro-malankarischen Kirche und die weltweite Unterstützung der Gläubigen dieser Kirche in der wachsenden Diaspora sei. Seine Vorgänger Papst Benedikt XVI. Und Papst Franziskus hätten für die zahlreichen syro-malankarischen Gläubigen in Nordamerika kirchliche Strukturen geschaffen und ausgebaut. Er selbst setze diese Linie fort.
5: To enrich the communities in which they live.
6: Für Radio Vatikan, Anne Preckel.
2: Themenwechsel. Leo XIV. Ruft dazu auf, die Einsamkeit von älteren Menschen zu lindern. Das schreibt er in einer Botschaft zum Welttag der Großeltern und älteren Menschen, der am 26. Juli begangen wird. Er bitte alle, insbesondere die Jüngeren, ihre Großeltern, die älteren Familienmitglieder und auch diejenigen zu besuchen, die keinen Besuch erhalten. So Leo XIV. In dem Schreiben. Über dem Leben vieler Senioren scheine ein Schleier zu liegen, der ihre Gesichtszüge verschwimmen lässt, bedauert der 70-jährige Papst in der heute publizierten Botschaft. In manchen Pflegeeinrichtungen bestehe sogar die Gefahr, dass die Einzigartigkeit des Menschen sich auf die Nummer seines Bettes oder sein Krankheitsbild reduziert. Dem solle man mit Besuchen nach Kräften entgegenwirken. Mehr zu dieser Botschaft finden Sie auf unserer Webseite. Und wir blicken nach Frankreich. Der Erzbischof von Tours, Vincent Jordi, hat sich in einem ausführlichen Interview zu den weltweiten Aktivitäten des Oberhaupts der katholischen Kirche sowie zu den konkreten Plänen für dessen anstehenden Besuch in seinem Land geäußert. Der Erzbischof, der Papst Leo XIV. Jüngst in Spanien begleitete und Ende Juni zu weiteren Gesprächen im Vatikan erwartet wird, zog eine durchweg positive Bilanz der bisherigen Amtsführung des Pontifex. Mehr von Nele Maßmanns.
7: In Spanien zog der Papstbesuch enorme Menschenmassen an. Erzbischof Jordi berichtete von 1,2 Millionen Menschen in Madrid und einer Abendveranstaltung mit rund 500.000 Jugendlichen.
8: J'ai eu la joie de le rencontrer comme tous les Espagnols et particulièrement les Barcelonais, les Catalans.
7: Ein zentraler Höhepunkt der Reise war jedoch der Aufenthalt in Barcelona. Dort weihte der Papst den jüngst fertiggestellten Hauptturm der weltberühmten Basilika Sagrada Familia des Architekten Antoni Gaudí ein. Der Turm, der von einem Kreuz gekrönt wird, macht die Basilika zum nunmehr höchsten religiösen Bauwerk der Welt. An der feierlichen Messe in der Basilika nahmen neben dem spanischen Königspaar rund 2000 geladene Gäste teil, darunter zahlreiche Bischöfe aus Spanien, Frankreich und Afrika sowie hochrangige Mitglieder der römischen Kurie.
8: Incroyable, on peut le dire, d'une église avec une architecture inspirée par l'art moderne.
7: Bei der anschließenden Zeremonie im Außenbereich segnete der Papst den neuen Turm und setzte damit, so Jordi, ein sichtbares Zeichen für die Präsenz und den Zeugnischarakter der Kirche inmitten der modernen Gesellschaft. Erzbischof Jordi äußerte sich zu der für die letzte Septemberwoche angekündigten Reise von Papst Leo XIV. Nach Frankreich. Die logistische und spirituelle Messlatte liege nach den Ereignissen in Madrid und Barcelona zwar hoch, doch die französische Kirche bereite sich bereits mit großer Freude vor. Der Erzbischof nannte dabei die thematischen Schwerpunkte der einzelnen Stationen.
8: Le pape évidemment va venir en France dans le courant de la dernière semaine de septembre.
7: So stünde in Paris am Freitagabend, dem 25. September, ein großes Treffen mit Jugendlichen im Vordergrund, das an die historischen Weltjugendtage unter Papst Johannes Paul II. Anknüpfen soll. Am Samstag, dem 26. September, folge ein Gottesdienst für alle Gläubigen. Inhaltlich werde dieser Aufenthalt eng mit den Beratungen der Bischöfe über die Rolle von Neueingetretenen und Wiedereingetretenen in der Kirche verknüpft sein. In Lourdes werde der Papst am Vormittag mit der französischen Bischofskonferenz zusammentreffen. Für den Nachmittag sei eine große gemeinsame Feier auf dem Freigelände des Wallfahrtsortes angesetzt. In Metz finde die Abschlussstation in Ostfrankreich statt.
8: Et puis Metz, l'idée c'est d'y aller pour évoquer la question de l'Europe.
7: Erzbischof Jordi betonte nachdrücklich, dass der aus Amerika stammende Papst der europäischen Staatengemeinschaft wichtige Impulse zu den Themen Demokratie, Menschenrechte und Friedenssicherung mit auf den Weg geben möchte. Angesichts der aktuellen weltpolitischen Erschütterungen und des Ringens zwischen den großen Machtblöcken in den USA, China und Russland sei diese Botschaft von herausragender Bedeutung. Die Gläubigen in Frankreich rief der Erzbischof dazu auf, sich nicht nur organisatorisch, sondern vor allem spirituell und im Gebet auf dieses Ereignis vorzubereiten, um die Worte des Papstes für eine innere Erneuerung zu nutzen.
2: Und damit sind wir am Ende unserer Sendung angelangt für heute. Am Mikrofon war Christine Seuss. 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

0: 10 vor 7.
1: Halbzeitbilanz. Landesrat Bianchi informiert über Bauvorhaben. Cartier-Sofeuer. Besonderer Schriftzug im Pustertal. Das Wetter bleibt freundlich. Ich bin Wilhelm Schatzer. Guten Abend.
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1: Die Hälfte der Legislatur der aktuellen Landesregierung ist um und die Landesräte ziehen nun Zwischenbilanz. Den Anfang gemacht hat heute Landesrat Christian Bianchi. Er ist zuständig für Hochbau, Grundbuch und Kataster. Bianchi berichtete davon, dass Grundbuch und Kataster inzwischen fast vollständig digitalisiert sind. Das verringere viel Bürokratie und senke Kosten. Denn damit können Bürger und Fachleute online in die Grundbuchdaten Einsicht nehmen. Und Bianchi informierte über die Bauvorhaben bis 2028. Insgesamt investiert das Land heuer und in den kommenden 2 Jahren über 430 Millionen Euro in 113 Bauprojekte. Ein Viertel davon betrifft Schulbauten. Ein besonderes Herz-Jesu-Feuer hat es gestern im Pustertal gegeben. Und zwar wurde ein Feuer mit dem Schriftzug Buntes Südtirolo entzündet. Die Aktion wurde von Antifa-Gruppen und verschiedenen Organisationen der Linken unterstützt. Wie die Organisationen schreiben, wollte man damit einladen, das traditionelle Herz-Jesu-Feuer als Zeichen einer offenen, pluralen und zukunftsorientierten Gesellschaft neu zu interpretieren. Hasskommentare im Netz nehmen zu und die Hemmschwelle sinkt immer weiter. Oft fängt es mit Beschimpfungen an und kann sogar bis hin zu Morddrohungen reichen. Diese Entwicklung muss gestoppt werden, sagt Landeshauptmann Anno Kompatscher. Deshalb startet das Land eine Kampagne gegen Hass im Netz.
3: Es geht darum, dass man sich nicht fertig macht, erniedrigt, demütigt. Deshalb liegt es an uns, weg von der Hassrede hin zum Dialog, zum kritischen Dialog, zum auch wirklich eine Meinung angreifen. Das kann man aber nicht die Person, die dahinter steht. Ja, man kann anderer Meinung sein und das klar und deutlich zum Ausdruck bringen, aber eben nicht Hassrede vorantreiben.
1: Anlass für die Kampagne ist der Internationale Tag zur Bekämpfung der Hassrede, er findet am Donnerstag statt. Der Landesbeirat für Chancengleichheit sorgt sich über Entwicklungen in Rom. Dass Sexualkundeunterricht an den Schulen künftig nur mehr mit Einverständnis der Eltern möglich ist, untergrabe den Schutz und die Bildung von Kindern und Jugendlichen, schreibt der Landesbeirat. Und das Zweite sind die Aussagen von Roberto Vannacci, der den Strafbestand für Feminizide ablehnt, da es diese gar nicht gäbe. Auch die SVP-Frauen kritisieren Vannacci. Seine Aussagen seien ein Schlag ins Gesicht all jener Frauen, die Opfer von Gewalt geworden sind. Vannacci hat am Wochenende die neue ultrarechte Partei Futuro Nazionale gegründet. Sonne und Wolken gibt es auch morgen wieder. Gleich mehr zum Wetter.
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1: Es bleibt freundlich, morgen wird's zeitweise sonnig, es ziehen aber auch Wolken durch und am Nachmittag sind ein paar Regenschauer möglich. Die Temperaturen kommen auf Höchstwerte von 24 bis 30 Grad. Die aktuellen Abendtemperaturen: 29 Grad hat's in Auer, 27 in Farn, 16 Grad in Bredau und 25 in Naturns.
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8: Hier ist die Landesverkehrsmeldezentrale mit Manuel Scutellaro. Guten Abend. Wegen Wartungsarbeiten sind heute Nacht von 21 bis 5 Uhr folgende Tunnels gesperrt. Die Umfahrung Mühlbach, der Tunnel Sonnenburg und die Südumfahrung von Bruneck. Der Verkehr wird örtlich umgeleitet. Und die Landesstraße Weidburg-Kastelroth zwischen der Abzweigung Tisenz und der Abzweigung St. Oswald bleibt wegen Arbeiten nach einem Mohrenabgang weiterhin gesperrt. Unterwegs, gute und sichere Fahrt.

0: 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Es ist 20.20 Uhr. 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
2: Die historische Marie-Entschlafenskathedrale in Kiew ist nach einem russischen Angriff in Brand geraten. Außerdem Papst Leo bekräftigt das Nein der Kirche zu Antisemitismus und nach der Reise ist vor der Reise. Frankreich freut sich nun nach Spanien auf Leos Besuch im September. Das und mehr bei uns in der Sendung heute. Am Mikrofon heißt sie herzlich willkommen, Christine Seuss. Schön, dass Sie dabei sind. Bei einem russischen Luftangriff auf die ukrainische Hauptstadt Kiew in der Nacht von Sonntag auf Montag ist die historische Marie-Entschlafenskathedrale in Brand geraten.
3: Nach Angaben des apostolischen Nunzius in der Ukraine, Erzbischof Visvaldas Kulbokas, wurde die Stadt mit rund 30 ballistischen Raketen und mehreren hundert Drohnen unter Beschuss genommen. Während Städte wie Saporischschja und Charkiw täglichen Bombardierungen ausgesetzt seien, treffe es Kiew in Abständen von einigen Tagen, so der vatikanische Diplomat. Die jüngste Angriffswelle hinterließ jedoch nicht nur in den Wohnvierteln, sondern auch an einem der wichtigsten spirituellen Orte des Landes schwere Verwüstungen. Insgesamt 9 Menschen starben in Kiew und weiteren ukrainischen Städten durch die russischen Angriffe, während ukrainische Angriffe südlich von Moskau 3 Todesopfer forderten. Allein in Kiew kostete der russische Angriff 4 Menschenleben, als auf dem Gelände der UNESCO-Welterbstätte Kiewer Höhlenkloster ein Feuer ausbrach und das Dach der Marie-Entschlafenskathedrale in Flammen geriet. Journalisten in der Hauptstadt beobachteten, wie Anwohner durch die Straßen liefen, um Schutz zu suchen, während Geschosse am Himmel abgefangen wurden und glühende Trümmer über die Stadt fielen. Mehr als ein Dutzend Feuerwehrautos umringten die Kathedrale, während Feuerwehrleute daran arbeiteten, das Feuer von innen und von Hubsteigerplattformen aus zu löschen. Erzbischof Kulbokas beschrieb die beängstigende Atmosphäre während des Angriffs, bei dem die Detonationen und Erschütterungen in der gesamten Stadt physisch spürbar gewesen seien.
4: E quando osserviamo, sentiamo anche le vibrazioni, queste esplosioni.
3: Und wenn wir das beobachten, dann spüren wir auch die Erschütterungen, die diese Explosionen verursachen. Da bleibt einem fast keine andere Antwort mehr, denn angesichts solcher Bombardierungen gibt es nur noch Gott und dich selbst. Es gibt keine menschliche Hand, die in diesem Moment eingreifen könnte. Für den Nunzius ist dieser erneute schwere Angriff jedoch nicht nur ein Grund zur Verzweiflung, sondern vielmehr ein spiritueller Auftrag. Er betonte, dass die Katastrophe ihn persönlich dazu bewege, die Gläubigen weltweit zu einem besonderen Gebetsanliegen aufzurufen. Dieser jüngste Bombenangriff wirft für mich weniger Fragen auf, als dass er mich vielmehr dazu ermutigt, das Gebet für die Bekehrung Russlands zu intensivieren. Ziel muss es sein, dass Russland sich der Wahrheit und Gott zuwendet. Ein solcher Wandel ist am Ende ein Geschenk für Russland selbst, für all unsere Freunde und für die gesamte Menschheit. An einer Seite der Kirche in Kiew war ein klaffendes Loch zu sehen. Aus dem teilweise zerstörten Dach schlugen die Nacht über Flammen. Nach Angaben des ukrainischen Rettungsdienstes geriet auch ein Gebäude im Nationalen Kunst- und Museumskomplex Mistetsky-Arsenal in der Hauptstadt in Brand. Russische Angriffe hatten schon im Januar mehrere Gebäude im Komplex des Kiewer Höhlenklosters beschädigt, wie das Kulturministerium damals berichtete. Der ukrainische Präsident Volodymyr Zelensky schrieb auf der Plattform X, ein russischer Angriff auf das Höhlenkloster habe die Kirche in Brand gesetzt. Das ist eines der schwerwiegendsten Verbrechen Russlands gegen die christliche Kultur bisher, so der Staatschef am Vormittag. Das Feuer auf dem Dach der Kathedrale sei inzwischen gelöscht worden. Das Höhlenkloster Pecherska Lavra ist ein historischer Klosterkomplex mit symbolträchtigen goldenen Kuppeln. Hatte in den letzten Jahren Schlagzeilen gemacht, nachdem die Mönche, denen Verbindungen nach Moskau vorgeworfen wurden, daraus vertrieben worden waren. Die orthodoxe Kirche der Ukraine löste sich 2022 offiziell von Russland. 2 Jahre später verbot die ukrainische Regierung dann den mit Moskau verbundenen ukrainischen Zweig der orthodoxen Kirche. Institutionell steht die russisch-orthodoxe Kirche hinter Präsident Wladimir Putin, seit dieser 2022 die russische Offensive gegen die Ukraine gestartet hat. Der Leiter der Kiewer Militärverwaltung, Timur Katschenko, verurteilte den direkten Angriff auf das Gelände. Auch der Metropolit von Kiew, Epiphanius, verurteilte den Angriff als Verbrechen gegen die Menschlichkeit. Mindestens 25 Menschen sollen in der Hauptstadt verletzt worden sein und 140.000 Einwohner in den nördlichen Stadtteilen seien ohne Strom. Für Radio Vatikan, Mario Galgano.
2: Themenwechsel. Papst Leo XIV. Bekräftigt das Nein der katholischen Kirche zu Antisemitismus. Der Papst stützte sich bei seiner Ansprache auf das Konzilsdokument Nostra Aetate von 1965. Die Kirche weise jede Form der Diskriminierung oder Verfolgung aus Gründen der Rasse, Hautfarbe, des sozialen Stands oder der Religion zurück.
5: Das sagte er an diesem Montag zu einer Delegation der Jewish Appeal Federation aus New York.
6: Recognizing the inherent dignity of all men and women, Nostra Aetate took a firm.
5: Es hat die jedem Mann und jeder Frau innewohnende Würde anerkannt und einen festen Standpunkt gegen Antisemitismus bezogen, so Leo. In einer von Spaltung und Konflikt gezeichneten Welt hat uns der Text eingeladen, über das Unverständnis der Vergangenheit hinauszugehen, hin zu einer Zusammenarbeit um des Gemeinwohls willen.
6: Toward collaboration for the common good.
5: Seine Gäste hatte der Papst mit dem Friedensgruß willkommen geheißen und ihre Hilfsaktivitäten in New York, Israel und mehr als 70 Ländern der Welt gelobt. An ihrer Arbeit zeige sich eine klare Anerkennung der Menschenwürde und der Geschwisterlichkeit. Das stehe im Einklang mit dem Engagement der Kirche für die menschliche Entwicklung und die Nächstenliebe.
6: This shared commitment carries special meaning. In light of our common history.
5: Dieses gemeinsame Engagement hat angesichts unserer gemeinsamen Geschichte besondere Bedeutung. Vor 66 Jahren wurde eine Delegation ihrer Organisation von Papst Johannes dem 23. empfangen. Mit den einfachen und doch tiefgründigen Worten »Ich bin Josef, euer Bruder« bekräftigte er unsere gemeinsame Menschlichkeit sowie unsere Abstammung von Abraham, Isaak, Jakob und Josef. Danach wurde ein Dokument verfasst, das eine neue Beziehung zwischen der katholischen Kirche und dem Judentum umriss. Dieser Text bildete dann die Grundlage für das, was zum fruchtbaren Kern von Nostra Aetate wurde. Der Same des Dialogs, der damals eingepflanzt worden sei, habe sich inzwischen zu einem majestätischen Baum entwickelt, fuhr der Papst fort. Er ging nicht explizit auf derzeitige Störungen im katholisch-jüdischen Verhältnis ein, sprach stattdessen von einem Geist der Solidarität.
6: The same spirit of solidarity finds concrete expression in our shared concern for those in need.
5: Dieser Geist der Solidarität findet seinen konkreten Ausdruck in unserer gemeinsamen Sorge um die Bedürftigen. Der Dienst an den Armen, Ausgegrenzten und Schutzlosen ist eine Möglichkeit, dem Heiligen zu begegnen. Durch sie spricht die göttliche Stimme weiterhin zu uns. Wenn wir unser Brot mit den Hungrigen teilen und uns um die Bedürftigen kümmern, wird, wie Jesaja formulierte, das Licht des Herrn aufgehen wie die Morgenröte. Dieses Licht lädt uns dazu ein, den Dienst an den Schwachen als einen Weg zu sehen, der die Herzen öffnet und die Gesellschaft erneuert.
6: Light invites us to see service to the vulnerable as a path that opens hearts and renews society.
5: Und außerdem führt dieser Weg auch Juden und Katholiken enger zusammen. Das wünschte sich Papst Leo zumindest. Er hoffe auf stärkeren Dialog, besseres beidseitiges Verständnis und gemeinsame Beiträge zum Frieden. Das brauche unsere Welt so sehr. Stefan Kempis, Radio Vatikan.
2: Und der Papst hat heute noch eine weitere Gruppe empfangen. Die in Indien und weltweit verbreitete syro-malankarische Kirche hat er bei dieser Gelegenheit zu Einheit, Traditionsbewusstsein und Evangelisierung ermutigt. Leo XIV. Empfing heute Gläubige der mit Rom verbundenen Ostkirche in Audienz.
6: Dear brothers and sisters,
7: In seiner Ansprache vor den Ostkirchenvertretern im Vatikan erinnerte Leo XIV. An die lange und reiche Tradition der syro-malankarischen Kirche, deren Wurzeln bis in die Zeit der Erstmission durch den Apostel Thomas im indischen Kerala zurückreichen. Der Papst verwies auf die Phase, in der sich Thomaschristen mit der römisch-katholischen Kirche verbanden und würdigte in diesem Kontext den ersten Erzbischof der syro-malankarischen Kirche, Mar Ivanius, sowie den Bischof von Tiruvalla, Mar Theophilos.
6: The first Syro-Malankara Metropolitan Archbishop of Trivandrum.
7: Mar Ivanios sei ein wahrer Hirte nach dem Herzen Jesu gewesen, der schon als junger Priester weit über die Grenzen seiner christlichen Gemeinschaft in Kerala hinausgeblickt habe, so Leo XIV. Er habe jene Dynamik des guten Samens gesucht, die durch die Verkündigung und das Martyrium des Apostels Thomas in Indien gesät worden sei. Auch habe er darauf bestanden, dass Missionsarbeit nicht nur mit Worten, sondern vielmehr durch ein tugendhaftes Leben und aufrichtigen, karitativen Dienst geleistet werden muss, so der Papst.
6: For this reason, ever since its inception,
7: aus diesem Grund war eure Kirche seit ihrer Gründung stets ein Leuchtfeuer evangelischer Energie und apostolischer Nächstenliebe, das den am Rande der Gesellschaft stehenden soziale Gerechtigkeit, Bildung und ganzheitliche menschliche Entwicklung brachte.
6: To those on the margins of society.
7: Durch Anziehungskraft habe diese Kirche dann auch rasch Verbreitung gefunden, über ethnische und sprachliche Grenzen hinweg, lobte der Papst, der hier das Engagement der Kirchenleitung und von Ordensschwestern würdigte. Es sei wünschenswert, dass dieser Elan heute weitergetragen werde, so der Papst.
6: I encourage the Synod of Bishops.
7: Ich ermutige die Bischofssynode und die Ordensgemeinschaften ihrer Kirche, ein ähnliches Engagement für die jüngeren Diözesen in Indien zu zeigen, insbesondere für die weitläufigen Eparchien des heiligen Ephrem von Katki und des heiligen Johannes Chrysostomus von Gurgaon.
6: We have a future candidate coming forward here.
7: Der Papst ergänzte hier in freier Rede, hier melde sich ein zukünftiger Kandidat, ohne aber dann Details zu verraten.
6: At the same time,
7: Papst Leo hob zugleich hervor, wie wesentlich die Pflege des reichen Erbes der syro-malankarischen Kirche und die weltweite Unterstützung der Gläubigen dieser Kirche in der wachsenden Diaspora sei. Seine Vorgänger Papst Benedikt XVI. Und Papst Franziskus hätten für die zahlreichen syro-malankarischen Gläubigen in Nordamerika kirchliche Strukturen geschaffen und ausgebaut. Er selbst setze diese Linie fort.
6: To enrich the communities in which they live.
7: Für Radio Vatikan, Anne Preckel.
2: Themenwechsel. Leo XIV. Ruft dazu auf, die Einsamkeit von älteren Menschen zu lindern. Das schreibt er in einer Botschaft zum Welttag der Großeltern und älteren Menschen, der am 26. Juli begangen wird. Er bitte alle, insbesondere die Jüngeren, ihre Großeltern, die älteren Familienmitglieder und auch diejenigen zu besuchen, die keinen Besuch erhalten. So Leo XIV. In dem Schreiben. Über dem Leben vieler Senioren scheine ein Schleier zu liegen, der ihre Gesichtszüge verschwimmen lässt, bedauert der 70-jährige Papst in der heute publizierten Botschaft. In manchen Pflegeeinrichtungen bestehe sogar die Gefahr, dass die Einzigartigkeit des Menschen sich auf die Nummer seines Bettes oder sein Krankheitsbild reduziert. Dem solle man mit Besuchen nach Kräften entgegenwirken. Mehr zu dieser Botschaft finden Sie auf unserer Webseite. Und wir blicken nach Frankreich. Der Erzbischof von Tours, Vincent Jordi, hat sich in einem ausführlichen Interview zu den weltweiten Aktivitäten des Oberhaupts der katholischen Kirche sowie zu den konkreten Plänen für dessen anstehenden Besuch in seinem Land geäußert. Der Erzbischof, der Papst Leo XIV. Jüngst in Spanien begleitete und Ende Juni zu weiteren Gesprächen im Vatikan erwartet wird, zog eine durchweg positive Bilanz der bisherigen Amtsführung des Pontifex. Mehr von Nele Maßmanns.
8: In Spanien zog der Papstbesuch enorme Menschenmassen an. Erzbischof Jordi berichtete von 1,2 Millionen Menschen in Madrid und einer Abendveranstaltung mit rund 500.000 Jugendlichen.
9: J'ai eu la joie de le rencontrer comme tous les Espagnols et particulièrement les Barcelonais, les Catalans.
8: Ein zentraler Höhepunkt der Reise war jedoch der Aufenthalt in Barcelona. Dort weihte der Papst den jüngst fertiggestellten Hauptturm der weltberühmten Basilika Sagrada Familia des Architekten Antoni Gaudí ein. Der Turm, der von einem Kreuz gekrönt wird, macht die Basilika zum nunmehr höchsten religiösen Bauwerk der Welt. An der feierlichen Messe in der Basilika nahmen neben dem spanischen Königspaar rund 2000 geladene Gäste teil, darunter zahlreiche Bischöfe aus Spanien, Frankreich und Afrika sowie hochrangige Mitglieder der römischen Kurie.
9: Incroyable, on peut le dire, d'une église avec une architecture inspirée par l'art moderne.
8: Bei der anschließenden Zeremonie im Außenbereich segnete der Papst den neuen Turm und setzte damit, so Jordi, ein sichtbares Zeichen für die Präsenz und den Zeugnischarakter der Kirche inmitten der modernen Gesellschaft. Erzbischof Jordi äußerte sich zu der für die letzte Septemberwoche angekündigten Reise von Papst Leo XIV. Nach Frankreich. Die logistische und spirituelle Messlatte liege nach den Ereignissen in Madrid und Barcelona zwar hoch, doch die französische Kirche bereite sich bereits mit großer Freude vor. Der Erzbischof nannte dabei die thematischen Schwerpunkte der einzelnen Stationen.
9: Le pape évidemment va venir en France dans le courant de la dernière semaine de septembre.
8: So stünde in Paris am Freitagabend, dem 25. September, ein großes Treffen mit Jugendlichen im Vordergrund, das an die historischen Weltjugendtage unter Papst Johannes Paul II. Anknüpfen soll. Am Samstag, dem 26. September, folge ein Gottesdienst für alle Gläubigen. Inhaltlich werde dieser Aufenthalt eng mit den Beratungen der Bischöfe über die Rolle von Neueingetretenen und Wiedereingetretenen in der Kirche verknüpft sein. In Lourdes werde der Papst am Vormittag mit der französischen Bischofskonferenz zusammentreffen. Für den Nachmittag sei eine große gemeinsame Feier auf dem Freigelände des Wallfahrtsortes angesetzt. In Metz finde die Abschlussstation in Ostfrankreich statt.
9: Et puis Metz, l'idée, c'est d'y aller pour évoquer la question de l'Europe.
8: Erzbischof Jordi betonte nachdrücklich, dass der aus Amerika stammende Papst der europäischen Staatengemeinschaft wichtige Impulse zu den Themen Demokratie, Menschenrechte und Friedenssicherung mit auf den Weg geben möchte. Angesichts der aktuellen weltpolitischen Erschütterungen und des Ringens zwischen den großen Machtblöcken in den USA, China und Russland sei diese Botschaft von herausragender Bedeutung. Die Gläubigen in Frankreich rief der Erzbischof dazu auf, sich nicht nur organisatorisch, sondern vor allem spirituell und im Gebet auf dieses Ereignis vorzubereiten, um die Worte des Papstes für eine innere Erneuerung zu nutzen. Am Rande des Interviews nahm Erzbischof Jordi auch Stellung zu den jüngst angekündigten Stellenstreichungen für bezahlte katholische Seelsorge am Universitätsklinikum in Tours. Er erinnerte daran, dass das französische Gesetz zur Trennung von Kirche und Staat aus dem Jahr 1905 ausdrücklich die Kultusfreiheit garantiere. Da Kranke im Krankenhaus daran gehindert sind, ihren Glauben frei auszuüben, sieht das Gesetz Ausnahmen vor, die eine staatliche Mitfinanzierung von Seelsorgern ermöglichen. Dies sei im Katholizismus aufgrund der Spendung von Sakramenten, oft auch in der Nacht oder vor schweren Operationen, von besonderer Relevanz. Nachdem das Bistum die Öffentlichkeit alarmiert hatte, kam es zu einem klärenden Gespräch mit der Krankenhausleitung. Erzbischof Jordi beschrieb den Austausch als höflich, einvernehmlich und von gegenseitigem Verständnis geprägt. Man habe gemeinsam über den Wert dieser Präsenz nachgedacht, insbesondere mit Blick auf die anstehende Gesetzgebung zum Lebensende, die sowohl Familien als auch das Pflegepersonal vor neuen Herausforderungen stellen wird. Das Bistum habe signalisiert, die Sparzwänge des Krankenhauses zu verstehen und Zugeständnisse zu machen. Die laufenden Verhandlungen stimmen den Erzbischof zuversichtlich, dass eine für beide Seiten zufriedenstellende Lösung gefunden wird.
2: Und damit sind wir am Ende unserer Sendung angelangt für heute. Weitere Nachrichten und Beiträge gibt es bei uns auf der Webseite und in unserem kostenlosen Newsletter, der Sie über die wichtigsten Nachrichten des Tages zu Papst und Vatikan per E-Mail auf dem Laufenden hält. Am Mikrofon war Christine Seuss. 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
0: 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Es ist gleich 20:40 Uhr.

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das ist ein beinhartes Protestlied. Allerdings richtet sich die Kritik nicht gegen eine bestimmte Gruppe, sondern gegen jedermann, der sich betroffen fühlt. Auch gegen mich selbst. Herr Roderglanes.